0: Richtung Fulda. Die Auffahrt Hünfeld-Schlitz ist wegen einer Baustelle bis 11. Juni gesperrt. Eine Umleitung ist eingerichtet.
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2: Mit Ben Sträuble. Ach, das schöne PPPPP, das fantastisch perfekt polierte Popnacht-Package. Das wartet ja auf Abnehmer. Ihr könnt auch ein bisschen zunehmen, das macht mir auch nichts um diese Zeit. Also entscheidend ist, dass ihr mitspielt. Wer möchte denn sich ein Popnacht-Package verdienen? Unter 07221 2011 geht das. 07221 2011.
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0: Sophie Ellis Becks und Murder on the Dance Floor in der Popnacht.
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0: Und wir setzen uns in die Zeitmaschine und rasen mal zurück durch die Jahrzehnte des 5.6. Was war denn da so los? Sascha aus Walsrode kann da zwei Fragen beantworten. Guten Morgen, Sascha.
2: Ja, guten Morgen, hallo.
0: Du bist unterwegs nach Kiel im LKW. Als gelernter Koch hat man das manchmal ein bisschen schwer, sich irgendwie an dieses Fastfood- und Convenience-Food-Angebot zu gewöhnen, wenn man so unterwegs ist im LKW?
2: Naja, das kommt ja darauf an, was man eben möchte, ne? Und was man macht. Also ich, wenn man so die Raststätten anfährt, dann kann man sich ja überlegen, ob man da das Angebot wahrnimmt oder nicht.
0: Hast du auch schon mal selbst was gekocht, wenn du so am Wochenende irgendwo stehst, dass du irgendwie so Sachen mitnimmst und dann wie was
2: zubereitest? Na, also ich fahre nur Tagestouren. Also ich bin eigentlich nur nachts unterwegs, bin aber dann tagsüber zu Hause wieder. Also das sind nur so kürzere Strecken, sagen wir es mal so.
0: Okay, aber es macht Spaß und du hast dann auch natürlich deine Kochleidenschaft nicht aufgegeben. Du bist im Foodtruck noch unterwegs und verkaufst. Wo bist du denn da so?
2: Richtig, ja, also ich bin eigentlich so in Niedersachsen unterwegs, so in Raum Walsrode, Rothenburg, Bümme, so diese Ecke. So, ne?
0: Was kann man da kriegen bei dir? Was machst du?
2: Ja, ich mache frische, zubereitete neapolitanische Pizzen.
0: Ah, siehst du mal, ne, da ist er doch auch bei der schnellen Pizza ganz gut angekommen. So, jetzt wollen wir die zwei fragen. Und zwar heute vor 150 Jahren, da wurde der Viertaktmotor patentiert. Welcher Ingenieur hat denn da das Patent angemeldet auf den Viertaktmotor? A. Rudolf Diesel, B. Nikolaus Otto oder C. Felix Wankel? Tja.
2: Oh, das könnten jetzt der Otto oder der Wankel sein. Aber ich glaube, es ist der Otto.
0: Es ist der Otto, jawohl, so soll es sein. Und dann vor 48 Jahren, als wir noch gar nicht auf der Welt waren, da wurde das erste Umweltzeichen der Welt in Deutschland wurde es eingeführt. Was war denn dieses erste Umweltzeichen der Welt, was auf irgendwelchen Flaschen drauf war, Waschmittel oder so, oder immer noch ist? Ist es immer noch? Ich weiß es gar nicht. Der grüne Punkt A, B, der blaue Engel oder C, der gelbe Engel?
2: Das ist der blaue Engel, weil die gelben Engel, die sind auf der Straße unterwegs.
0: Ja, hast du die schon mal gebraucht?
2: Nee, Gott sei Dank nicht.
0: Na gut, vielleicht begegnet dir ja noch ein blauer Engel, wenn der gelbe einen getrunken hat. Dann wünsche ich dir auf jeden Fall eine gute Fahrt nach Kiel und viel Spaß beim Pizza machen.
2: Vielen Dank.
0: Ciao, ciao.
2: Jawohl, vielen Dank, Dankeschön. Ciao.

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Ich habe einen kultigen Song gesehen. Den hören wir gleich hier. Oh, ich verrate noch nichts. 2.18 Uhr, Gefahrenstelle von der A46 Heinsberg in Richtung Düsseldorf zwischen Neuss-Holzheim und dem Kreuz Neuss-West. Da ist ein Unfall passiert, die Unfallstelle ist nicht gesichert. Und ein Reh liegt auf der A71 Erfurt Richtung Sängerhausen zwischen Dreieck Erfurt Nord und Sömmerda Süd. Und hier ist der kultische Song. Adam!

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Flügel wieder raus und einen Gruß in die Cloud. Hier ist die Popnacht. Wenn man Lucy Hopkins heißt, dann sollte man eigentlich zufrieden sein. Ich würde gerne Lucy Hopkins heißen. Aber Lucy Hopkins aus Great Britain, die nennt sich Lucent und ist auch gerade auf Tour, tolle Sängerin. Sie begleitet im Moment nämlich einen Singer-Songwriter, wie heißt er denn, mit dem sie da auf Tour ist? Ich weiß gerade, Callum Scott, natürlich, mit Callum Scott ist sie auf Tour. Heute Abend unter anderem in Stuttgart. Wenn ihr Lucent toll findet, dann könnt ihr euch Callum Scott natürlich auch gerne reinziehen. Dann am 7. Juni in Köln, in Frankfurt, Hannover, also auf Deutschland-Tour ist sie jetzt zu sehen. Ihr neuer Hit heißt Love Bites Back, Lucent in der Popnacht.

cooler Song, coole Frau, Loose Ends, Love Bites Back, neuer Hit in der Popnacht. Es ist jetzt 2.26 Uhr auf der A23, Hamburg in Richtung Heide, liegen Betonteile auf der Fahrbahn zwischen Pinneberg Nord und Tornesch.

0: Es ist 2.32 Uhr.
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2: Heute geht es trocken und freundlich los. Später sind die Wolken auch dicker. Und es gibt ein paar Schauer oder Gewitter. Die Höchstwerte liegen zwischen 16 Grad in Villingen und 21 Grad am Rhein und Main. Morgen bringt ein Sonne-Wolken-Mix vor allem am Nachmittag Schauer. Am Sonntag ist Nordhessen auf der wolkigeren Seite mit ein paar Schauern. Die Temperaturen ändern sich mit 17 bis 23 Grad kaum.
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3: Vorsicht bitte auf der A3 Frankfurt Richtung Würzburg. Zwischen Hößbach und Bessenbach-Waldaschaff liegen Gegenstände. A7, Kassel Richtung Fulda. Die Auffahrt Hünfeld-Schlitz ist wegen einer Baustelle bis 11. Juni gesperrt. Eine Umleitung ist eingerichtet. A7, Fulda Richtung Kassel. Die Abfahrt Kirchheim ist wegen einer Baustelle bis 24. Juni gesperrt. A48 Dernbach Richtung Koblenz. Zwischen Koblenz Nord und Kreuz Koblenz ist die rechte Spur nach einem Unfall gesperrt.
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0: Und jetzt noch die am meisten unterschätzte Höchsttemperatur für einen Ort in Bayern. Ja, genau. Da werden es heute 19 Grad werden, im besten Fall. Hier ist die Popnacht. Ich bin Ben Streu.

Axel und Ingrosso, More Than You Know in der Popnacht. Ach, den Kreativen gehört die Nacht, das wisst ihr ja, und ihr gehört dazu. Oder habt ihr noch nichts Kreatives heute gemacht? Das kann sich ja ändern, weil es ist erst 2.39 Uhr und Jürgen, unser oberkreativer Musiker, der ist eben gerade in seinem Kellerstudio in Friedrichshafen, hat die Maschinen angeworfen, da blinkt's und leuchtet's, und er wird sich an sein Mischpult setzen und das Mikrofon in die Hand nehmen und einen großen Song noch größer singen. Das werden wir gleich hören. Er hat schon angekündigt, dass gleich was kommt. Ich höre es mir ja nie vorher an. Ich bin ja auch immer genauso überrascht wie ihr und freue mich dann drüber. Aber vorher noch zwei schöne Songs. Einmal Mark Forster, ein Lied, und Ray Dalton mit Blood Running.

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0: Ray Dalton und Blood Running in der Popnacht.
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0: Jürgen aus Friedrichshafen. Das ist eigentlich ein Marketing-Experte. Hat sehr lange sich mit betriebswirtschaftlichen komplizierten Themen beschäftigt. Dann hat er festgestellt, ich habe ja ein Talent. Ich bin musikalisch und ich kann singen. Und dann hat er ein Kellerstudio gebaut und ist jetzt in Friedrichshafen dabei, seine Gesangskarriere groß aufzurollen. Ja, und auszurollen. Vielleicht eher aufrollen. Und er hat heute Nacht einen Song von Whitesnake produziert. Here I Go Again in seiner ganz eigenen Version. Und ich glaube, er hat es noch ein wenig verbessert. Wir hören mal.

Okay, ich würde sagen, das wird fortgesetzt. Das ist, da muss er noch mal ein bisschen an den Text ran. Das ist irgendwie, glaube ich, verrutscht in der Zeile.

0: Melanie Fiona in der Popnacht. Es ist 2.53 Uhr auf der A45 Gießen Richtung Hagen. Da liegen Tiere auf der Fahrbahn zwischen Haiger-Burbach und Willensdorf. Bitte aufpassen. Eben hat man ja Jürgen aus Friedrichshafen gehört. Da gibt es viele Fans. Gibt natürlich auch Menschen, die sagen, wie geht denn das? Aber Frank aus Lüdenscheid, der will auch jetzt ins in den Musikbereich eintreten. Hat auch was aufgenommen.
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0: Wenn man denkt, es geht nicht mehr schlimmer. Da kommt doch noch ein Frank. Lei, lei, lei, lei.

Love. Ken, du in der Popnacht, noch um 2.56 Uhr noch eine Gefahrenstelle von der A46 Heinsberg in Richtung Düsseldorf. Da ist die Autobahn nach einem Unfall gesperrt zwischen Neuss-Holzheim und dem Kreuz Neuss-West. Milky Chance, bis zu den Nachrichten.

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1: Um 3 Uhr mit Christine Beitsch. Eine Woche vor dem Start der Fußball-WM in Nordamerika eskalieren in Mexiko die Proteste von Lehrkräften. Sie fordern höhere Gehälter und drohen mit Massenprotesten rund um die Eröffnung des Turniers. Anne Demmer berichtet.
2: Demonstranten rannten mit abgebrochenen Laternenstangen gegen die Eingänge des Bildungsministeriums in Mexiko-Stadt, warfen Fensterscheiben ein und schossen Feuerwerkskörper auf die Einsatzkräfte ab, wie lokale Medien berichteten. Die Polizei reagierte mit Tränengas. Die mexikanische Präsidentin Claudia Sheinbaum lehnt ein hartes Vorgehen gegen die Protestierenden ab. Sie wolle nicht in die Falle tappen, die Gewalt kurz vor der WM als Vorwand für Repression zu nutzen.
1: Der ukrainische Präsident Selenskyj hat Russlands Staatschef Putin direkte Friedensverhandlungen angeboten. In einem offenen Brief schlägt er ein Treffen vor, in der Schweiz, der Türkei oder einem der arabischen Staaten. Selenskyj schreibt, er wolle unter anderem eine Waffenruhe entlang der aktuellen Frontlinie und einen Gefangenenaustausch. Die USA haben den Druck auf Kuba mit neuen Sanktionen weiter erhöht. Das US-Finanzministerium teilte mit, der kubanische Präsident Díaz-Canel und Mitglieder seiner Familie seien auf eine Sanktionsliste gesetzt worden. Dadurch könnten zum Beispiel Vermögenswerte eingefroren werden. Zwischen beiden Ländern gibt es seit Jahrzehnten Spannungen. Unter US-Präsident Trump haben diese zuletzt deutlich zugenommen. Die Obduktion des toten Buckelwals, der vor Wochen vor Dänemark angespült worden war, ist beendet. Aber die genaue Todesursache ist weiter unklar. Die Fachleute fanden weder Hinweise auf schwere Verletzungen noch auf verschluckte Netze oder andere Fremdkörper. Zwar seien Parasiten festgestellt worden, diese seien jedoch nicht für den Tod verantwortlich. Die deutschen Fußballerinnen können sich heute ein Ticket für die WM 2027 in Brasilien sichern. Sie treffen am Abend in Köln in der Qualifikation auf Norwegen. Aus der Sportredaktion Christian Schulze.
3: Bei einem Sieg gegen Verfolger Norwegen ist das direkte Ticket für die WM in Brasilien bereits sicher. Nur bei einer Niederlage würde das deutsche Team die gute Ausgangslage aus der eigenen Hand geben und müsste vor dem abschließenden Gruppenspiel am Dienstag in Slowenien zittern. Das Spiel vor rund 30.000 Fans werde ein Maßstab, ob wir schon die große Nation sind, die viele in uns sehen, oder ob wir noch Zeit brauchen, sagt Bundestrainer Christian Wück. Aufgrund einiger Ausfälle wird sein Team mit einer neu formierten Abwehrreihe und mit Sjoke Nüsken als neue Kapitänin ins Spiel gehen. Torhüterin Ann-Kathrin Berger soll nach einer Bauchprellung einsatzfähig sein.
1: Das Wetter für Deutschland. In der Nacht im Südwesten und an der Nordsee Schauer und örtlich Gewitter, an den Alpen teils kräftiger Regen, sonst gebietsweise aufgelockert. Die Tiefstwerte 14 bis 6 Grad. Tagsüber wechselhaft, vor allem in der Nordhälfte kurze Gewitter, dazu maximal 16 bis 22 Grad. Die Zeit 3.03 Uhr.
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4: Vorsicht bitte auf der A45 Gießen Richtung Hagen. Zwischen Haiger-Burbach und Willensdorf liegen Tiere. A7, Fulda Richtung Kassel. Die Auffahrt Kirchheim ist wegen einer Baustelle bis 24. Juni gesperrt.
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5: Mit Ben Sträube, der Bäcker Eggert, der hat nochmal die Möglichkeit, mich in seine Backstube zu holen. Also falls ich den Song nicht erkenne in unserem Bäckerspiel in wenigen Minuten, erkenne ich aber den Titel, da spiele ich euch wertvolle Backwaren. Wir fliegen in 7 Minuten über Meiningen.
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0: Freunde Stiller.
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0: Man muss ja auch nicht jedes Geschenk annehmen. Unser Bäckermeister allerdings, der hat ein schönes Brot bestimmt später. Das muss ich aber erstmal erspielen. Guten Morgen, lieber Eckhard.
3: So sieht's aus.
0: So, du hast einen schönen Tag gehabt gestern und bist gut reingekommen in die neue Nacht.
3: Erst noch kurz muss ich eine Frage beantworten. Was ist aus Lutz geworden?
0: Ah ja, genau. Lutz wollte gestern mit dir in der Backstube Trompete spielen.
3: Ja, Lutz kam eine Stunde später.
0: Warum denn das?
3: Ja, jetzt halte ich fest. Als Ausrede hat er gebracht, er hätte seine Uhr noch nicht umgestellt.
0: Und unfassbar, ne? Was für Ausreden, also doof.
3: Ich weiß nicht, war Wartezeitumstellung. Das ist ja noch nicht so lange her.
0: Das liegt einfach daran, weil es hing nichts davon ab, weißt du? Wenn er irgendwie dann eine Konventionalstrafe zahlen müsste von 400.000 Euro, dann wäre er mit Sicherheit pünktlich gewesen. Die Uhr wäre richtig gegangen.
3: Ja, das kann schon möglich sein. Mhm. Auf jeden Fall war er so clever und hat dann die Gepäckstücke abgegriffen, was ich nicht so toll fand.
0: Ist egal.
3: Er war der Erste mit dem Losungswort. Wollen wir machen?
0: Welches Instrument hören wir denn heute?
3: Heute spiele ich auf dem Horn.
0: Das bringt uns nach vorn, so in Richtung Wochenende, finde ich das eine schöne Sache.
3: Und
0: ansonsten bist du vorbereitet auf WM?
3: Ja, ich bin ja noch am Kreieren, mir ist noch nichts eingefallen. Ich kann mich erinnern, vor Jahren hat ja mein lieber Berufskollege, der Herr Klingsmann,
0: Der
3: hatte ja das Weltmeisterbrot damals.
0: Ja, das ist ja alter Kram, das gibt es ja überall, Weltmeisterbrot.
3: Das sind ja alte Zöpfe.
0: Nein, du musst irgendwie so Sammelfiguren machen, vielleicht von Havertz und von Kimmich und sowas.
3: Ja.
0: So Sammelfiguren. Spieler sammeln.
3: Vielleicht auch in den Playboy.
0: Oder, genau. oder vielleicht so Tütchen mit Backpulver drin, nachhaltigem Backpulver für einen Brotbackautomaten. Und dann kann man sich seine Spieler selbst backen.
3: Ja gut, weiß ich nicht, wenn ich so Tütchen mit Pulver verkaufe, die ziehen sich das dann in die Nase rein.
0: Mhm. Ja, gut, das ist auch nichts Gutes. Aber kannst du vielleicht ein bisschen teurer verkaufen.
3: Kleben die Nasenlöcher zu.
0: Wir hören uns jetzt erstmal das Horn an, das bringt uns nach vorne in 7 Minuten und erkenne ich den Song, erspiele ich euch wertvolle Backwaren, aber erstmal die Hörz.

0: Stay, neuer Hit von Callum Scott und Leonie.
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0: Und unser Bäckermeister Eckhard Holland-Kunz in Maningen in Thüringen spielt auf dem Horn. Das bringt uns nach vorne. Kenne ich den Titel, da spiele ich euch die wertvollen Backwaren, wenn ich irgendwo hängen sollte. Hier ist ja der Telefonjoker auch welcome. Dann gerne mal 07221 2011 bemühen, falls ihr eine Idee habt. Lieber Eckhard, guten Morgen zum Zweiten.
2: Ja, mein lieber Benny Bär, es geht ein Gruß nach Bodenmais. Ja, das muss irgendwo in Bayern unten liegen. Bei die liebe Margit.
0: Schön.
2: Und ja, die ist da mit ihren Zeitungen unterwegs.
0: Gut.
2: Und hat sich einen richtigen Kracher ausgesucht. Aha. Mal sehen, ob du die Melodie kennst.
0: Gut. Lass hören.

0: So.
1: Ja, gut.
0: Rudi Ratlos hieß der Moderator.
1: Nein, so ist es ja nicht. Hallo, hier ist die Popnacht. Hallo?
0: Hallo?
2: Hallo, Winner gonna take it, war das.
1: Ja, wer bist denn du?
0: Wer bist du?
2: Matthias aus Lemgo.
1: Aus
0: ja,
1: Lemgo,
0: Matthias. Hören, mein Freund.
1: Matthias, sehr guter Mann. We're not gonna take it, ist das? Ja, genau. Weißt du auch von wem?
2: Twisted Sister.
1: Ja, was machst du heute Nacht, Matthias?
2: Ja, noch Kaffee trinken. Wollen Sie zuhören?
1: Das ist ja nett. Ich würde sagen, ruf immer wieder an, ja? Bist welcome.
2: Ja, gerne. Ciao.
1: Ciao, ciao.
0: Und ich glaub's ja nicht.
1: Das ist toll. Und so, über Lemgo geht der Himmel auf jetzt in diesem Moment. Und Marlon Brando holt alle seine Smartphones, die er anderen aus der Hose gezogen hat, jetzt raus und wirft sie ab. Und Matthias fängt sie auf und ist ein reicher Mann und muss nie wieder was arbeiten.
0: Ich gebe auf.
1: Also, Twisted Sister, we are not gonna take it.
0: Was
1: bekommt denn der Erste, der in deine Backstube heute reinbrüllt?
0: Heute gibt es mal eine richtige Kalorienbombe. Es gibt eine große Käseschnecke mit extra viel Käse.
1: Doppelkäse,
0: Käse. Bis nächste Woche.
1: Bis nächste Woche.

3.24 Uhr ist es Vorsicht, es laufen Tiere auf der A8 Neunkirchen-Saarlouis zwischen Schwalbach und Sabellingen. Hier ist die Popnacht mit DJ Tiesto.

0: Tommy Kitten, oder? Es ist auch schon 3:30.
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2: Heute geht es trocken und freundlich los, später sind die Wolken auch dicker und es gibt ein paar Schauer oder Gewitter. Am ehesten trocken bleibt es in Südhessen. Die Höchstwerte liegen zwischen 16 Grad in Willingen und 21 Grad an Rhein und Main. Morgen bringt ein Sonne-Wolken-Mix vor allem am Nachmittag Schauer. Am Sonntag ist Nordhessen auf der wolkigeren Seite mit ein paar Schauern. Die Temperaturen ändern sich mit 17 bis 23 Grad kaum.
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3: Vorsicht bitte auf der A45 Gießen Richtung Hagen. Zwischen Haiger-Burbach und Willensdorf liegen Tiere. A7, Kassel Richtung Fulda. Die Auffahrt Hünfeld-Schlitz ist wegen einer Baustelle bis 11. Juni gesperrt. Eine Umleitung ist eingerichtet.
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0: Und die am meisten unterschätzte Höchsttemperatur heute in Ummerstadt. Im Landkreis Hildburghausen in Thüringen, da werden es im besten Fall 19 Grad. Hier ist die Popnacht mit Teddy Swims und ich bin Ben Sträubel.

0: in unserem Therapiekreis der Nacht. Da passen wir auch ein bisschen aufeinander auf. Das heißt, wenn jemand irgendwas gesehen hat, das so nicht auf die Autobahn gehört oder irgendwas ist passiert, noch nicht abgesichert, dann gerne WhatsApp oder anrufen 07221 2011. Michael aus Stuttgart, guten Morgen.
1: Guten Morgen.
0: Du bist auf der A6 unterwegs in Richtung Nürnberg, ne?
1: Ja, genau. Ja, und da ist zwischen Pretzfeld und Öhringen ein Unfall passiert mit dem LKW, da ist der rechte Fahrstreifen gesperrt.
0: Das ist also A6 Nürnberg in Richtung Heilbronn in Richtung Nürnberg, so zwischen Pretzfeld und Öhringen ein Unfall auf der rechten Spur. Danke dir für den schnellen Hinweis.
1: Gerne. Mach's gut. Ciao.

0: Zeitvergleich. Bei uns in Deutschland ist es 3.41 Uhr und 10.41 Uhr unserer Zeit voraus in Yokohama. Das ist in Japan. Hans Sommer, der ist natürlich schon lange wach. Ne? In Japan steht man früh auf. Guten Morgen, Hans.
1: Guten Morgen, Benny Bär.
0: Wann fängt man an zu arbeiten in Japan?
1: Morgens meistens so zwischen 7 und 8 Uhr morgens.
0: Ach so, das ist ja, nur, ist ja also, wie in Deutschland auch. Ich dachte, die werden noch früher dann. Und dann sind alle ganz diszipliniert, fahren dann mit U-Bahnen und wie auch immer dann zum Job, ne? Wie du auch.
1: Genau. Und du kommst alle kommen mit der U-Bahn und der S-Bahn zum Job.
0: Da wird doch nicht so viel gesprochen, ne? Das ist eher so ein bisschen ruhiger.
1: Da darf man nicht reden.
0: Darf man gar nicht?
1: Keiner spricht.
0: Ach
1: nein,
0: so.
1: Man wird komisch von der Seite angeguckt.
0: Wir werden jetzt eben gesagt, guten Morgen und wie geht's heute? Das macht man nicht. Man setzt sich einfach so nebeneinander und dann... Pst. So.
1: Man setzt sich nebeneinander und starrt auf sein Handy oder
0: Döst
1: ein bisschen vor sich hin.
0: Ich verstehe. Gibt es auch Leute, Menschen, die schnarchen und dann darauf hingewiesen werden, dass sie zu laut sind?
1: Das gibt's auch.
0: Ja, das
1: natürliche Geräusche sind erlaubt.
0: Das ist erlaubt, das ist schon mal gut, weil ich schlafe auch immer weg. Wenn ich zu Ende bin, dann fahre ich das System runter irgendwie so nach 25 Minuten. Und dann kann es durchaus sein, dass ich im Zug dann wachgerüttelt werde von irgendeinem Schaffner. Also was ist mit dem los? Ne? Den müssen wir ja raustragen oder sowas. So, Hans, du kommst aus Mumbai gerade und hast irgendein Geschäft in Indien gemacht. Ist es gut gelaufen?
1: Ja, gut gelaufen. Es war eine erfolgreiche Woche.
0: Ja.
1: Und jetzt bin ich zurück nach Japan geflogen über Nacht.
0: Eigentlich cool, wenn man
1: freue mich auf das Wochenende.
0: Wenn man so weltweit unterwegs ist und aus Idar-Oberstein kommend, für eine schwedische Firma arbeitest du und dann mal ein bisschen in Indien und ein bisschen in Japan und so, da kennt man diese ganzen Kulturen. Überall weiß
1: ein bisschen globaler Mix von allem.
0: Ja, deswegen hat Hans diese Ruhe weg auch. Ne? Da würde ich mal sagen, kommst du mal gut durch diesen Freitag. Ich spiele deinen Lieblingssong.
1: Du auch.
0: Grüß nach Yokohama.
1: Gutes Wochenende und bis dann.
0: Ciao. Tschüss.

sehe schon einen kultischen Song. Typico Romantico kommt noch dazu. These Dreams von Harden. Noch eine Gefahrenstelle von der A2 Hannover in Richtung Dortmund zwischen Porta Westfalica und Kreuzbad Oeynhausen. Da liegen Gegenstände auf der Autobahn. So, jetzt aber romantisch. Die innere Kerze brennt schon, vielleicht kommt noch eine äußere dazu.

0: Ein Geburtstagskind.
1: Happy Birthday.
2: Happy Birthday. Liebe Pia,
3: Happy Birthday to you.
2: Pia feiert den 25. Geburtstag in Sagres. Das ist in Portugal und da ist sie mit der Mama hingeflogen. Die waren schon in Lissabon und haben da einen schönen Tag verbracht und jetzt sind sie in Sagres in ihrem Hotel. Im Zimmer steht ein Kuchen mit sehr vielen Kerzchen. Ich hoffe, es ist die Anzahl der Geburtsjahre. Ansonsten ist auch nicht so schlimm, weil um 3.52 Uhr, wenn man da noch wach ist, hat man vielleicht schon so gut reingefeiert, dass man nicht mehr so zählen kann, wie viele Kerzen dann auch brennen oder ausgeblasen werden sollten. Also dann lasst euch gut gehen. Pia hat noch einen Wunsch und zwar, sie ist ein Madonna-Fan. Madonna. Miles Away. Und Happy Birthday, viel Spaß in Portugal noch.

Madonna. Mal so, in der Popnacht haben wir noch zwei Gefahrenstellen. Bitte aufpassen auf der A3 Frankfurt in Richtung Würzburg. Da steht ein defekter LKW zwischen Bessenbach, Walderschaff und Weibersborn auf der Fahrbahn. Gegenstände auf der A2 Hannover Richtung Dortmund zwischen Porta Westfalica und Bad Oeynhausen. Und A3 Frankfurt in Richtung Würzburg, ein defekter LKW in der Einfahrt Weibersbronn. Die Popnacht jetzt mal bis zu den 4 Uhr Nachrichten. Diesen schönen Song hier von Isaac. Always on the run.

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1: Um 4 Uhr mit Christine Beitsch. Die Kritik an den Plänen von Gesundheitsministerin Wagen für eine Pflegereform nimmt weiter zu. Von Sozialverbänden und Gewerkschaften heißt es, das Vorhaben der CDU-Politikerin gehe vor allem zu Lasten von Pflegebedürftigen und Angehörigen. Aus der Nachrichtenredaktion Volko Damm.
2: Die Pläne von Wagen sehen Mehreinnahmen und Ausgabenkürzungen für die Pflegeversicherung vor. Dafür sollen Heimbewohner, Besserverdienende und Menschen ohne Kinder stärker belastet werden. Von einer Bankrotterklärung der Sozialpolitik etwa sprach der Hauptgeschäftsführer des Arbeiter-Samariter-Bundes Fichtmüller in den Funke-Zeitungen. Mit Blick auf steigende Eigenanteile für Pflegebedürftige sagte er, dieser Kurs beschädige die Solidarität im Land nachhaltig. Deutliche Worte wählte auch die Chefin des Deutschen Gewerkschaftsbundes Fahimi. Wagens Pläne seien reiner Zynismus und eine Zerstörungsreform der Pflegeversicherung.
1: US-Präsident Trump hat neue Investitionen in die Kohleindustrie angekündigt. Nach Angaben des Weißen Hauses sollen 700 Millionen Dollar unter anderem in den Bau und die Modernisierung von Kohlekraftwerken sowie in den Ausbau von Kohleminen fließen. Die US-Regierung begründet den Schritt unter anderem mit dem steigenden Energiebedarf durch Rechenzentren für künstliche Intelligenz. Kurz vor dem Start der Fußball-WM in Nordamerika eskalieren in Mexiko die Proteste von Lehrkräften. Lokale Medien berichten, dass Demonstranten unter anderem Feuerwerkskörper auf Einsatzkräfte schossen. Die Polizei reagierte mit Tränengas. Die Lehrergewerkschaft fordert höhere Gehälter und droht mit Massenprotesten rund um die Eröffnung der WM in einer Woche. Nach der Panne bei einem Lufthansa Dreamliner am Frankfurter Flughafen wird weiter nach der Ursache gesucht. Die Boeing ist laut Lufthansa zu weiteren Untersuchungen in eine Technikhalle gebracht worden. Bei dem Vorfall gestern war vor dem geplanten Start eines der Fahrwerke der Maschine plötzlich eingeknickt. Mehrere Crewmitglieder wurden verletzt. Der deutsche Tennisprofi Alexander Zverev hat sich vor dem Halbfinale der French Open zuversichtlich geäußert. Er tritt heute in Paris gegen den Tschechen Jakub Menzik an. Zverev sagte, er habe Respekt vor dem 20-Jährigen.
3: Ich finde, dass die jungen Spieler jetzt unfassbar aggressiv spielen, habe ich früher auch gemacht. Aber die spielen sehr, sehr gutes Tennis, die haben alle unfassbares Potenzial, klar. Aber ich konzentriere mich auf mich und ich vertraue mir selber und ich muss mein Spiel auch selber vertrauen.
1: Zverev steht zum 5. Mal in seiner Karriere im Halbfinale der French Open. Das Wetter für Deutschland. In der Nacht im Südwesten und an der Nordsee Schauer und örtlich Gewitter, an den Alpen teils kräftiger Regen, sonst gebietsweise aufgelockert. Die Tiefstwerte 14 bis 6 Grad. Morgen wechselhaft, vor allem in der Nordhälfte Deutschlands kurze Gewitter. Mäßiger, teils böiger Westwind, dazu bis 22 Grad. Die Zeit 4.03 Uhr.
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4: A7, Fulda Richtung Kassel. Die Auffahrt Kirchheim ist wegen einer Baustelle bis 24. Juni gesperrt.
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5: 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Da habe ich noch ein Popnacht-Package, habe ich ja noch da vom Wochenende. Das könnt ihr euch hier verdienen in wenigen Minuten. Ich freue mich drauf, wenn ihr zwei Hits erkennt, die heute Geburtstag haben.
0: 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Ja.

0: 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So, der kleine Ohrwurm, der wird wieder rausgezogen in diesem Moment.
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0: Beides zum 1-Hits des heutigen 5.6. Und welche sind das denn heute Nacht? Diese beiden Songs erkennen und schon verdient ihr euch ein Pop-Nacht-Package. Habt ihr zwei erkannt? Ich hoffe mal. 07221 2011, wer zwei Hits erkannt hat, verdient sich ein Pop-Nacht-Package.

Oh ja, noch ein kultiger Song. Ah ja, ja. Mund auf ein A. Und gleich nach Caravan of Love lösen wir unser Rätsel mit den zwei Hits auf.

0: Auf, das wäre mal ein Song für Jürgen zum Üben nochmal.
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0: Welche beiden Songs haben denn heute Geburtstag? Also Nummer 1 Hits, welche sind das hier? Liliana aus Balingen, guten Morgen.
2: Guten Morgen.
0: Und welche sind's? Welche beiden Hits?
2: Das ist einmal Kim Wilde, You Keep Me Hanging On, und Whitney Houston, I Wanna Dance With Somebody.
0: So ist das, und schon gehört dir das Pop-Nacht-Package. Bist du gerade in einem Raum, der keinen Teppich hat, oder Bad oder Küche, oder?
2: Gerade in der Küche, ich bin gerade in der Küche.
0: Hab ich mir doch schon gedacht, irgendwas ist da. Du hast geschrieben, dass du quasi uns jetzt hier zugelaufen bist, weil es so chaotisch in deinem Haus aussieht. Was muss man denn da alles machen?
2: Dokumente. Ich muss jede Menge Dokumente endlich mal sortieren und abheften in die Ordner.
0: Das heißt, wenn man die Tür aufmacht, dann liegen da Rechnungen rum und was weiß ich.
2: Nein.
0: Noch schlimmer.
2: Das ist hier in der Küche auf dem Tisch schon parat. Mhm. Ich muss es halt noch sortieren.
0: Gut,
2: und Lochen dann, abheften und nebenher höre ich halt Radio.
0: Das ist aber sehr schön. Und dann kommt irgendwann der Sohnemann auch, wenn der wach wird, und dann macht der das Frühstück. Ne?
2: Ja, ich hoffe es doch, dass er nachher Frühstück macht.
0: Kann ja sein, dass er jetzt aufwacht und hört, oh, das ist hier die Mama. Dann könnte ich mal was Gutes tun. Das ist so in Ordnung. Hecke schneiden zum Beispiel, ja? Das macht er manchmal. Dann hast du alles im Griff. Dann muss nur noch das mit den Dokumenten geklärt sein und dann ist alles gut. Ist das Leben wieder sortiert sozusagen. Dann spiele ich dir deinen Lieblingssong jetzt gleich und schick dir was zu und wünsche dir einen tollen Start ins Wochenende. Ja. Bis bald.
2: Ja, vielen Dank.

dich. Der neue von Bosse war das hier in der Popnacht Flockhorn. Vorsicht auf der A44 Aachen Richtung Mönchengladbach zwischen Kreuz Aachen und Bruchweiden. Ein Unfall ist da passiert.

0: 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Es ist jetzt 4.30 Uhr.
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4: Heute geht es trocken und freundlich los. Später sind die Wolken auch dicker und es gibt ein paar Schauer oder Gewitter. Die Höchstwerte liegen zwischen 16 Grad in Villingen und 21 Grad an Rhein und Main. Der Südwest- bis Westwind ist deutlich schwächer und bringt nur noch frische bis starke Böen. Morgen bringt ein Sonne-Wolken-Mix vor allem am Nachmittag Schauer. Am Sonntag ist Nordhessen auf der wolkigeren Seite mit ein paar Schauern. Die Temperaturen ändern sich mit 17 bis 23 Grad kaum.
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5: A7, Kassel Richtung Fulda. Die Auffahrt Hünfeld-Schlitz ist wegen einer Baustelle bis 11. Juni gesperrt. Eine Umleitung ist eingerichtet. A7, Fulda Richtung Kassel. Die Abfahrt Kirchheim ist wegen einer Baustelle bis 24. Juni gesperrt.
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0: Und die am meisten unterschätzte Höchsttemperatur heute in Niederlauch. In Rheinland-Pfalz werden es 16 Grad werden. Hier ist die Popnacht. Ich bin Ben Sträuble.

Joan of Arc, Gypsy and the Cat. Bevor der Neue von One Republic eure Ohren verwöhnt. Noch eine Gefahrenstelle um 4.37 Uhr auf der A81 Stuttgart Richtung Heilbronn. Da ist ein Unfall passiert. Die Unfallstelle ist noch nicht gesichert zwischen Mundelsheim und Ilsfeld. Hier ist die Popnacht. One Republic. Need your love.

0: Neuer Hit, Need Your Love in der Popnacht. Der Nachtportier in einem Hotel, das ist so die Schnittstelle auch zwischen Nacht und Tag. Der muss einiges vorbereiten und wenn da was schief läuft, dann kann das natürlich auch einen Kollateralschaden geben, wie bei Kai in Ilmenau in Thüringen. Guten Morgen, Kai.
1: Ja, grüße dich, Benni.
0: Ja, du hast ein Problem mit dem Computer gehabt und das bedeutet, dass alle Buchungen weg waren?
1: Ja, also es ging los mit einem schwarzen Bildschirm und dann war unser Server weg und wenn der Server nicht funktioniert, dann kommst du auf deine Programme nicht drauf, dann sind so PCs halt so dumme Terminals.
0: Ne? Naja, gut, dann kannst du keine Zimmerkarten mehr programmieren und das Wochenende ist gelaufen.
1: Kommt keine, genau, kommt nichts mehr raus, keine Listen fürs Frühstück, was geputzt werden muss und auf Abreise und alles. Und, naja,
0: man kann sich reinmogeln ins Frühstück, gibt es das eben auch so Menschen, die unangemeldet einfach sich so reinmogeln und dann
1: die haben eine Liste.
0: Ja, ja, klar.
1: Und dann wird abgestrichen und dann wird gezählt, wie viele Personen auf dem Zimmer sind. Und wenn du extern kommen willst, kannst du es für, ich glaube, 23 Euro kosten.
0: Aber
1: wir haben
0: ein
1: geiles Buffet.
0: Verstehe ich doch. Aber ich meine,
1: so vier Stunden Essen.
0: Hallo, hörst du mir zu oder bist du auch abgestürzt?
1: Nein, nee, ich habe ja Hunger jetzt.
0: Nein,
1: jetzt denke ich ans Buffet selber.
0: Wenn doch keine Listen da sind, das war doch das Problem. Das war doch meine Frage. Du bist ja schon wieder ganz woanders in der Welt unterwegs. Ne? Nein, alles gut. Dann hast du jetzt wieder alles unter Kontrolle bekommen?
1: Ja, ich habe meinen Kaffee.
0: Sehr gut. Das.
1: Kai. Computer geht wieder und die Sonne kommt. Ich wünsche dir was.
0: Sagen. Unser Wochenende ist gerettet, dein Job auch. Und ich spiele deinen Lieblingssong von den Fantas. Jawohl.
1: Oh, ciao, super, ciao. Danke. Tschüss.

Texas. Michael Patrick Kelly. Und jetzt bin ich noch ein bisschen da. Also ich habe die Schuhe noch ausgezogen. Insofern bin ich noch zu allem Möglichen bereit. Habt ihr eine Idee für die letzte Amtshandlung, so kurz bevor ich so ins Wochenende hineingleite? Dann gerne an der WhatsApp schicken unter 07221 2011. Vielleicht habt ihr eine große Erfindung gemacht, eine kleine, oder habt auch vielleicht einen Musikwunsch. 07221 2011. Hier ist die Popnacht.

0: Suppe. Lichtstimmung auf OP, damit Sie nachfolgenden Kolleginnen und Kollegen ein bisschen schlecht haben, aber nicht zu schlecht. So, Schuhe muss ich noch anziehen. Was haben wir denn noch da? Die letzte Amtshandlung, na klar. Lukas ist ein guter Kerl, der schreibt, ich bin Lukas 25, höre sehr gerne im Fitnessstudio, sehr früh morgens oder spät in der Nacht oder beim Zocken, eure Hits und würde mich so freuen, wenn die Foo Fighters noch in meine Ohren dringen könnten, jetzt, weil der Tag losgeht und die Jugendfeuerwehr Auma Weidertal mich braucht zum 30-jährigen Jubiläum. Also da ist eine große Party, er bereitet sich schon langsam vor und hier ist Learn to Fly und KI, was machst du?
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0: Ich komme mit, das war die Popnacht. Mein Name ist Ben Streubel. Schönes Leben in Deutschland.

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1: Um 5 Uhr mit Christine Beith. Der ukrainische Präsident Selenskyj hat Russlands Staatschef Putin zu direkten Friedensgesprächen aufgefordert. In einem offenen Brief schlägt er ein Treffen vor, zum Beispiel in der Schweiz, der Türkei oder einem der arabischen Staaten. Aus Kiew Florian Kellermann.
2: Die Ukraine sei bereit zu einer vollständigen Waffenruhe für die Zeit der Verhandlungen. Der ukrainische Präsident formulierte seinen Brief, zumindest rhetorisch, aus einer Position der Stärke heraus. Er erinnerte daran, dass vor wenigen Tagen ukrainische Langstreckendrohnen bei St. Petersburg einschlugen, unter anderem in einem Ölterminal, als dort eine internationale Wirtschaftskonferenz stattfand. Sie wissen gut, dass dies nicht die Grenze unserer Möglichkeiten ist, drohte Selenskyj Putin.
1: Bundesgesundheitsministerin Wagen hat ihre Sparpläne für die Pflegeversicherung verteidigt. Wegen der angespannten Finanzlage seien größere Veränderungen notwendig, sagte Wagen in den ARD-Tagesthemen. Außerdem solle nicht nur Geld gespart, sondern auch die Versorgung in der Pflege verbessert werden. Der Gesetzentwurf sieht unter anderem vor, dass pflegende Angehörige weniger Rentenansprüche bekommen und dass Gutverdiener stärker belastet werden. Nach der Panne bei einem Lufthansa Dreamliner am Frankfurter Flughafen wird weiter nach der Ursache gesucht. Die Boeing ist dafür laut Lufthansa in eine Technikhalle gebracht worden. Bei dem Vorfall gestern war vor dem Start eines der Fahrwerke der Maschine plötzlich eingeknickt. Mehrere Crewmitglieder wurden verletzt. Die Obduktion des toten Buckelwals, der vor Wochen vor Dänemark angespült worden war, ist beendet. Die genaue Todesursache ist weiter unklar. Die Fachleute fanden weder Hinweise auf schwere Verletzungen noch auf verschluckte Netze oder andere Fremdkörper. Zwar seien Parasiten festgestellt worden, diese seien aber nicht für den Tod verantwortlich. Die deutschen Fußballerinnen können sich heute ein Ticket für die Weltmeisterschaft 2027 in Brasilien sichern. Sie treffen am Abend in Köln in der Qualifikation auf Norwegen. Aus der Sportredaktion Christian Schulze.
3: Bei einem Sieg gegen Verfolger Norwegen ist das direkte Ticket für die WM in Brasilien bereits sicher. Das Spiel vor rund 30.000 Fans werde ein Maßstab, ob wir schon die große Nation sind, die viele in uns sehen, oder ob wir noch Zeit brauchen, sagt Bundestrainer Christian Wück. Aufgrund einiger Ausfälle wird sein Team mit einer neu formierten Abwehrreihe und mit Sjoke Nüsken als neue Kapitänin ins Spiel gehen.
1: Das waren die Nachrichten mit Christine Beith. Das Wetter für Deutschland. Am Morgen im Südwesten und an der Nordsee Schauer und örtlich Gewitter. An den Alpen teils kräftiger Regen, sonst gebietsweise aufgelockert. Die Tiefstwerte 14 bis 6 Grad. Tagsüber wechselhaft, vor allem in der Nordhälfte Deutschlands kurze Gewitter. Dazu maximal 16 bis 22 Grad. Und die Zeit 5.03 Uhr.
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5: Freitag, Brückentag in Hessen. Deswegen sind wir heute etwas ausgedünnt, werdet ihr auch merken bei der Arbeit. Aber wir sind trotzdem gemeinsam am Start in dieser Morningshow. Ich freue mich, dass ihr mit dabei seid. Ich bin Marcel Wagner. Guten Morgen.
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0: schön, dass ihr mit dabei seid, so früh schon in der HR3 Morning Show. Er auch. Er ist zu jeder Tages- und Nachtzeit mit am Start. Unser Comedy-Mann Jürgen Kerbel.
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2: Standesamt.
3: Kerbel, Tachchen. Bin ich da richtig auf dem Standesamt?
2: Ja.
3: Also, ich heirate morgen bei Ihnen.
2: Aha.
3: Ja, wie lange dauert denn das?
2: Das dauert nicht allzu lange. Eine Viertelstunde, maximal 20 Minuten.
3: Das ist zu lange.
2: Ist das eine Eheschließung ohne alles?
3: Ne, mit Mann und Frau.
2: Ich meine, die Durchführung ist in 5 Minuten.
3: 5 Minuten?
2: No?
3: So viel Zeit habe ich nicht.
2: Da können Sie eben heiraten, wenn Sie diese Zeit nicht haben.
3: Kann man das nicht irgendwie kürzen? Ich sag mal, auf das größte Übel beschränken.
2: Sie kommen nur zur Fragestellung, Unterschriftsvollführung und da sind Sie in 5 Minuten beide wieder draußen.
3: Ich verstehe mich nicht falsch. Ist ja nicht so, dass ich meine Frau nicht liebe. Ich habe ja auch noch andere Termine.
2: Oh, Sie tun mir richtig leid. Wenn Sie heiraten wollen, dann möchte man schon diese Zeit aufbringen. Das machen Sie ja weiß Gott nicht jeden Tag.
3: Nee, aber 3-mal habe ich schon. Ich habe 13 Uhr habe ich Termin mit Tina.
2: Ach nee.
3: Dann um 3 mit der Jule.
2: Aha.
3: Und abends mit Trixi und Martha noch.
2: Da können Sie eben nicht heiraten.
3: Seit 2 Jahren treffe ich mich jeden Tag mit der Tina. Stell mal zwischendurch von 1 bis 2, ja?
2: Mhm.
3: Und damit werde ich aber bestimmt nicht aufhören, bloß weil Sie sich da nicht auskäsen.
2: Das müssen Sie wissen.
3: Verstehen Sie, ich finde es schon nett von mir, dass ich die Frau überhaupt heirate.
2: Und die Frau, findet ihr das auch so nett?
3: Ich finde, die findet sehr nett, ja.
2: Aha.
3: Ich bin ja auch wirklich sehr einfühlsam. Reicht doch, wenn Sie sagen, hiermit erkläre ich Sie zu Ehemann und Eheweib.
2: Wir geben uns ganz große Mühe, damit Sie unter die Haube kommen.
3: Und ich will ja auch, dass Sie unterkommen.
2: Wir sind hier gut untergekommen.
3: Ja, aber noch nicht im Radio.
2: Nee, das noch nie.
3: Aber jetzt.
2: Ach nee?
3: Da sind Sie nämlich gerade, hier ist das verrückte Telefon, hallo.
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0: Freitagmorgen, Wochenende schon mehr oder weniger im Blick. Wir steuern zumindest mal drauf zu. Das gilt auch um 5:30 schon. Hier ist die H3 Morning Show. Ich bin Marcel Wagner. Für Tobi und Tanja beide am Montag wieder an eurer Seite. Guten Morgen.
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auch früh, oder? 5.48 Uhr, Freitag, Brückentag zu Hause in Hessen, wenn ihr gerade mit dabei seid. Dann wahrscheinlich, weil ihr auch verpennt habt, dass man heute auch frei nehmen könnte. Ein langes Wochenende damit hat, aber so ist es manchmal. Schön, dass ihr da seid. HR3 Morning Show. Wir haben wahnsinnig viel Tolles heute wieder mit euch vor. Wir kümmern uns um eure Vereinskasse heute gleich zweimal, belohnen euer ehrenamtliches Engagement, eure Arbeit mit 1000 Euro und wir schalten nachher zu unserem WM-Reporter in die USA. Schauen mal, wie es da der Fußballnationalmannschaft gerade vorm letzten Testspiel geht und vor allem große Sorge. Was macht die Wade von Manuel Neuer? Wird ein Thema heute in der Show. Und dann schauen wir noch auf ein anderes wichtiges Thema. Morgen, Samstag, Tag der Organspende. Und da stellen wir euch heute in der Show hier noch Lilly vor. Ist 15 Jahre alt, hat erst vor ein paar Wochen ein neues Herz bekommen, das ihr Leben gerettet hat. Ist eine sehr bewegende Geschichte, die zeigt, wie wichtig dieses Thema ist. Deswegen heute Morgen auch bei uns in der HR3 Morning Show. Habt einen schönen Freitagmorgen.

0: Miley Cyrus.
1: Freitagmorgen, 5. Juni, HR3 Morning Show. Und damit ist es 6 Uhr.
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3: Mit Theresia Tautz. Schönen guten Morgen. Riesenschreck gestern am Frankfurter Flughafen. Kurz vor dem Boarding ist eine Lufthansa-Maschine plötzlich nach vorn auf die Nase gefallen. Die gute Nachricht, alle verletzten Crewmitglieder sind inzwischen wieder aus dem Krankenhaus raus. HR3-Reporter Rainer Battefeld.
4: Ein Teil der Besatzung war gestern Mittag am Frankfurt Airport schon an Bord des Fliegers, als urplötzlich das Bugfahrwerk einknickte oder einfuhr. Das Flugzeug vom Typ 787-9 sollte zu einem Flug nach Los Angeles aufbrechen. Der riesige Jet muss nun technisch untersucht werden. Denn warum das Fahrwerk kurz vor dem Boarding einfährt, ist noch unklar.
3: Der ukrainische Präsident Selenskyj geht auf Kreml-Chef Putin zu. In einem Brief hat er ihm ein direktes Treffen vorgeschlagen, um über ein Ende des Ukraine-Kriegs zu sprechen. ARD-Reporter Ivo Maruschek.
5: Auf die Vermittlung der USA setzt Selenskyj mittlerweile nicht mehr. Die US-Regierung konzentriere sich auf den Iran und es wäre falsch, darauf zu warten, dass sie ihre Aufmerksamkeit wieder auf den Konflikt in Europa richte. Kreml-Chef Putin ist auf diesen Vorschlag noch nicht eingegangen. Er verwies im Gespräch mit ausländischen Journalisten auf ältere Vorschläge, um den Krieg zu beenden. Putin behauptete aber, Russlands Truppen würden täglich an der Front vorrücken.
3: Am Strand der dänischen Insel Anholt ist der Buckelwal obduziert worden, der immer wieder an der deutschen Ostseeküste gestrandet war. Fachleute haben den Kadaver zerlegt und untersucht. Warum der Wal gestorben ist, konnten sie aber noch nicht feststellen. Aber nach der Obduktion ist klar, das tote Tier war ein Buckelwal-Weibchen. Die HSG Wetzlar muss weiter um den Klassenerhalt in der Handball-Bundesliga zittern. Sie hat gegen Hamburg knapp verloren und muss jetzt das letzte Ligaspiel gewinnen. Die MT Melsungen dagegen kann jubeln, trotz Niederlage. HR3-Sportreporter Bastian Gerling.
6: Die MT Melsungen verliert mit 28:39 gegen die Füchse Berlin und qualifiziert sich dadurch für die Champions League. Der Grund für die kuriose Situation ist eine komplizierte Regelung. Durch den Sieg gegen Melsungen sichern sich die Füchse Berlin den 2. Tabellenplatz. Damit sind sie über die Bundesliga für die Champions League qualifiziert. Und deshalb geht der 3. deutsche Startplatz für die Königsklasse an den Europapokalsieger, die MT Melsungen.
3: Und das passiert heute noch. Im Einzelhandel stehen Warnstreiks an, auch in Hessen. Der deutsche Tennisprofi Alexander Zverev spielt bei den French Open um den Einzug ins Finale gegen den Tschechen Jakub Mansik. Und die deutschen Fußballerinnen können gegen Norwegen die direkte Quali für die WM 2027 klar machen. Das nächste HR3 News Update gibt's wieder in einer halben Stunde.
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8: An wechselhaftes Wetter haben wir uns die letzten Tage schon gewöhnt. Machen wir heute einfach genauso weiter, oder? Na klar, heute wieder Sonne, Wolken, Regen, Gewitter, Schauer. Es ist wieder alles mit dabei. Wind hat ein bisschen nachgelassen, Temperatur bis maximal 21 Grad. Wenn ihr gut ankommt, das Neueste aus unserem H3-Verkehrszentrum. Damit sind wir schnell durch, ist alles frei.
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8: Und damit willkommen im Brückentag, Freitag, 5.6. Wenn ihr verpennt habt, euch heute freizunehmen, ihr seid in guter Gesellschaft. Theresia Tautz ist mit am Start.
3: Ja, allerdings, guten Morgen.
8: Und ich bin für Tobi und Tanja da, beide am Montag wieder an eurer Seite. Ich bin Marcel Wagner. Guten Morgen.
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0: Freitag, Brückentag zu Hause in Hessen. Viele haben ein langes Wochenende, ganz egal, was bei euch ansteht, was ihr vorhabt. Es wird bestimmt auch ein bisschen wild.
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2: Unser Alltag ist ja oft kaum von einem Rockfestival zu unterscheiden. Geh mal am Wochenende ins schwedische Möbelhaus. Da schiebst du dich stundenlang durch Menschenmassen, isst fragwürdiges Essen, von dem die Hälfte auf dem Boden landet. Und die Namen der Möbel passen 1:1 auch für Rockbands.
3: Und hier sind für euch Klippern und Kneckefjord Rundström.
2: Und auch Kindergeburtstage sind Festivals. Überall Geschrei, klebriger Boden, völlig übermüdete Menschen und manchmal läuft plötzlich auch irgendwer nackig rum. Und schließlich, bald wieder, Public Viewing zur WM ist auch wie ein Festival. Campingstühle, Dosenbier, Sonnenbrand, es ist laut, vor uns steht einer, der uns die Sicht nimmt und wir haben keine Stimme mehr.
3: Geh mal bitte zur Seite, ich sehe nichts.

0: Camouflage und The Great Commandment zum Starten diesen Freitagmorgen, 6.15 Uhr. Schön, dass ihr mit dabei seid. Hier ist eure HR3 Morning Show. Auch heute ein durchwachsener Tag, der da vor uns liegt, bis zu 21 Grad und wieder alles mit dabei. Straßen heute Morgen sind frei und deswegen freuen wir uns direkt auf die Red Hot Chili Peppers. Und dazu haben wir die Beats von Sophie and the Giants. Das ist echte Abwechslung. Hier ist HR3.
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0: Peppers und Other Side in HR3. 6.24 Uhr, Vorsicht, kurzes Update aus unserem Verkehrszentrum. Eine Ziege momentan auf der B44. Groß-Gerau-Mannheim zwischen Biblis und Bürstadt ist eine Ziege auf der B44 unterwegs. Vorsicht dort. Leute, Brückentag in Hessen. Wochenende direkt vor der Nase. Und wenn es ein Programmheft für dieses Wochenende gäbe, es wäre wahnsinnig dick. Geht direkt los heute mit Tennis, falls ihr das gern seht. Alexander Zverev spielt heute Abend bei den French Open im Halbfinale. Halb drei geht's los, also eigentlich eher Nachmittag, auf dem Weg zu seinem großen Traum. Endlich zum ersten Mal Grand Slam gewinnen. HR3-Sportreporter Carsten Schellhorn sagt dazu.
1: Natürlich wird's schwierig, klar. Das ist so ein junges Ding, der ist 20 Jahre alt. aber der ist 26. da in der Setzliste bei den French Open. Zverev ist Zweiter, also das muss er ziehen. Der Tscheche ist noch nicht so lange dabei, ist so ein bisschen körperlich angeschlagen. Also das kann er schaffen.
0: Dann heute Abend Länderspiel der DFB-Frauen. Frauen spielen WM-Qualifikation gegen Norwegen. Kapitänin zum ersten Mal Ex-Eintracht-Spielerin Sjoke Nusken. Morgen geht's dann in Frankfurt rauf nach ganz oben auf die Dächer. Es ist Rooftop Day 2026. Da kommt ihr teilweise auf Dächer, die sonst geschlossen sind. Es gibt wirklich fantastische Ausblicke über die Stadt. Ganz viele Locations machen mit. Museum für Kommunikation zum Beispiel. Ihr könnt auf den Römer Balkon oder auch auf die Dachterrasse der Zentralbibliothek. Da wird sogar ein Film gezeigt. Auf den Dächern von Kairo. Rooftop Day. Morgen in Frankfurt. Abends seht ihr dann das letzte Testspiel der DFB-Jungs vor der Weltmeisterschaft. Die sind ja schon rübergeflogen in die USA. Morgen Abend treten sie auch an gegen das Team der USA. Und übrigens, falls Alexander Zverev das Finale tatsächlich erreicht, seht ihr dann am Sonntag. Und Montag sind Tobi und Tanja wieder mit am Start. Also es ist wirklich, es ist nicht viel los. Es ist alles los an diesem Wochenende. Haben wir alles im Blick? Starten jetzt erstmal gut in den Freitag. Hier ist HR3. 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

0: Lady Gaga. Und damit wird's 6:30.
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2: Mit Theresette Hautz, guten Morgen. Gestern Mittag war am Frankfurter Flughafen eine Boeing der Lufthansa zusammengesackt, kurz vor dem Boarding. Nach dem Zwischenfall sind die verletzten Crewmitglieder inzwischen aus dem Krankenhaus raus. Die Ursache ist noch unklar. Der ukrainische Präsident Zelensky hat Russlands Präsident Putin direkte Friedensgespräche angeboten. In einem offenen Brief schlägt Zelensky vor, dass sie sich persönlich treffen an einem neutralen Ort. Als erstes soll es aber eine Waffenruhe an der Front geben. Die Festivalsaison geht heute wieder los mit Rock am Ring und Rock im Park. Hier bei uns in Hessen steht am Wochenende auch ein großes Event an, und zwar der World Club Dome im Frankfurter Waldstadion. Und jetzt mehr Aktuelles aus unseren Regionalstudios.
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3: The party is on in Alsfeld. Seit gestern Abend läuft der Jugendkirchentag der Evangelischen Kirche in Hessen und Nassau. Nach der offiziellen Eröffnung auf dem Marktplatz geht's heute in die Vollen. Tagsüber mit Workshops und verschiedenen Themenparks und abends mit DJs in der Stadthalle, der Aquaparty im Erlenbad und einem Konzert wieder auf dem Marktplatz. Mach laut, mach bunt, mach mit. Das ist das Motto. Am Abend gibt's mehrere Andachten, aber damit ist der Jugendkirchentag noch lange nicht vorbei. Noch bis Sonntagmittag gibt es durchgängig Programm, unter anderem mit der Open Stage am Samstagnachmittag auf dem Marktplatz und der Make It Colorful Party am Abend in der Stadthalle. Die Veranstalter rechnen mit 4.500 Gästen. Paul Mosbacher, Alsfeld.
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5: Wieder ein durchwachsener Tag, in dem wir da reinstarten mit Sonne, aber auch vielen Wolken, mit Regen, mit Schauern, Gewittern und wieder mit ordentlichen Windböen. Temperaturen liegen heute zwischen 19 Grad bei euch in Nordhessen bis 21 Grad im Süden. Damit ihr gut ankommt, jetzt das Neueste aus dem H3-Verkehrszentrum. Vorsicht, da liegt momentan ein Gullideckel auf der 661 Oberursel Richtung Egelsbach. Zwischen Frankfurt-Heddernheim und Frankfurt-Eckenheim Gullideckel auf der 661. Nochmal Vorsicht, die Ziege ist noch unterwegs, B44 Groß-Gerau-Mannheim zwischen Biblis und Bürstadt. A45, hier momentan brennender Laster, die 45 ist gesperrt, Gießen Richtung Dortmund zwischen Haiger-Burbach und Willensdorf, dadurch 3 Kilometer Stau, am besten großräumig drumherum fahren. Und Werra-Meißner Kreis, B400, da ist der Kreisverkehr zur L3248 zwischen Breitsbach und der A44, Anschlussstelle Sontra Ost, im Moment komplett gesperrt wegen eines umgestürzten Lasters im Kreisverkehr.
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0: Wicked Joe und Kerze in der Cradle. Guten Morgen, 6.38 Uhr. Hier ist eure H3 Morning Show an diesem Freitag. Wir sprechen über ein ganz, ganz wichtiges Thema. Machen wir heute schon, denn morgen ist Tag der Organspende. Einer, der so eine Organspende das Leben gerettet hat, das ist Lilly. Von ihr haben wir euch diese Woche schon mal erzählt in der Show. Sie ist gerade mal 15 Jahre alt, hat vor ein paar Wochen ein Spenderherz bekommen. Hätte sie das nicht erhalten, wäre sie heute nicht mehr bei uns. Das Warten war wirklich schwer, auch für die Mamas, die Sandra.
1: Man weiß, dass es sehr, sehr schwer ist, ein Organ zu bekommen. Man weiß, das Kind ist in Lebensgefahr. Natürlich war sie im Bett und sie hat auch zwischendurch keine Luft bekommen und war sehr, sehr, sehr schwach. Aber dazwischen war sie meine Tochter, die da sitzt und gelesen hat und geredet hat und gewartet hat. Und wir alle haben einfach gehofft und gebetet, dass man sie retten kann durch eine Transplantation. Das war nämlich der einzige mögliche Weg.
0: Boah, kaum vorstellbar, oder? Wie groß da die Erleichterung gewesen sein muss, als klar war, es gibt ein Spenderherz für Lilly.
1: Man kann das gar nicht sagen. Es ist eine tiefe Dankbarkeit. Manchmal gehe ich in ihr Zimmer und ich kriege Gänsehaut, wie furchtbar das war, weil wir einfach auch so Angst um sie hatten. Bei ihr war es einfach eine akute, lebensgefährliche Situation, die wirklich auch bedeutet hat, wenn es nicht in den nächsten Wochen passiert, dann wird sie sterben. Und insofern kann man das halt, glaube ich, nicht in Worte fassen, wie glücklich wir sind, dass sie diese Chance bekommen hat. Sie ist erst 15 und sie hat jetzt ihr Leben, was sie weiterleben kann.
0: Bisschen bleibt sie noch im Krankenhaus, dann kommt sie in die Reha und dann geht's wieder nach Hause. Können wir nur Daumen drücken, dass es bergauf geht. Morgen, Tag der Organspende, heute schon Thema bei uns in der Show. Hier.

0: Nico Santos und Ray of Light in der HR3 Morning Show. Marlen Wettergut. Durchwachsen können wir mittlerweile ganz gut, können wir auch irgendwann wieder richtig schön.
1: Ja, richtig schön können wir. Kommt ein Sonntag, da gibt's mal ein bisschen mehr Sonnenschein. Oh, mit ohne Schauer, wie es so schön heißt. Und Temperaturen dann bis zu 3 oder 24 Grad. Aber ich weiß, der Sonntag ist noch ein bisschen hin. Bis dahin kriegt ihr einen draufgedrückt mit dem wechselhaften Wetter. Heute Vormittag schon in Südhessen ein paar Schauer. Heute Nachmittag dann überall, aber auch immer mal mit Sonne und das mit etwas über 20 Grad.
0: Vorsicht, totes Reh momentan auf der A7 Kassel Richtung Fulda zwischen Malsfeld und Homberg-Efze. Ein totes Reh, linke Spur. Gleich, Kurt Nielsen. Und dazu Taylor Swift on the Fate of Ophelia. Der Kurtel und die Taylor. Echte Abwechslung zum Starten diesen Freitagmorgen. 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

0: zu früh, sich ums nächste Freizeit-Highlight zu kümmern. Machen wir sehr, sehr gern auch hier in der H3 Morning Show. 6.53 Uhr. Moje. Heute Morgen sind die ohnehin ja schon sehr spektakulären Wasserspiele im Kasseler Bergpark beleuchtet. Beste Zeit dabei zu sein, während der blauen Stunde, also wenn es so langsam dunkler wird, wenn langsam die Sonne weggeht.
1: Das Wasser, das den Berg runterfließt, dabei mitgehen. Man kann ja mit dem Wasser, mit der Wasserfront hinuntergehen durch den Bergpark und dabei auch die verschiedenen Standorte erleben und kommt dann irgendwann unten am Fontänenteich an. Und das ist natürlich ganz einzigartig, dieser Spaziergang, diese Wanderung durch diesen herrlichen Bergpark.
0: Der Norbert kümmert sich dort um die beleuchteten Wasserspiele. Liebt selbst auch sehr. Los geht's 21 Uhr um Herkules und dann geht's runter bis zum Schloss Wilhelmshöhe. 2,3 Kilometer lauft er da am Wasser entlang. Und natürlich verrät Norbert auch sein Highlight heute Morgen in der Show.
1: Ja, die Teufelsbrücke, ganz klar. In Rot dann auch. Die sieht natürlich ganz toll aus, wenn das Wasser dann da runter strömt. Das muss man sich richtig vorstellen, wie ein richtig großer Wasserfall, der dann durch dieses geöffnete Maul des Teufels, so sieht es ja aus, den Berg hinunter fällt. Das ist einfach einzigartig, eine ganz tolle Stimmung.
0: Beleuchtete Wasserspiele im Kasseler Bergpark. Heute Abend ganz viel Spaß dort und überall, wo ihr sonst unterwegs seid.

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2: Mit Theresia Tautz. Guten Morgen. Am Frankfurter Flughafen ist gestern kurz vor dem Boarding eine Lufthansa-Maschine plötzlich vorne abgesackt. Die gute Nachricht, alle verletzten Crewmitglieder sind inzwischen wieder aus dem Krankenhaus raus. HR3-Reporter Rainer Battefeld.
3: Ein Teil der Besatzung war gestern Mittag am Frankfurt Airport schon an Bord des Fliegers, als urplötzlich das Bugfahrwerk einknickte oder einfuhr. Das Flugzeug vom Typ 787-9 sollte zu einem Flug nach Los Angeles aufbrechen. Der riesige Jet muss nun technisch untersucht werden. Denn warum das Fahrwerk kurz vor dem Boarding einfährt, ist noch unklar.
2: Der ukrainische Präsident Selenskyj hat dem russischen Präsidenten Putin direkte Friedensgespräche angeboten. In einem offenen Brief schlägt Selenskyj vor, sie könnten sich in einem neutralen Land treffen, zum Beispiel in der Schweiz oder der Türkei. Vorher soll es eine Waffenruhe an der Front geben. Putin ist auf den Brief bisher nicht eingegangen. Grundsatzurteil zum stillgelegten Atomkraftwerk Biblis in Südhessen. Das Bundesverwaltungsgericht hat eine Klage des Umweltverbands BUND abgewiesen. Es ging um die Frage, was passiert mit dem Bauschutt, der aus dem Rückbau entsteht. HR3-Reporter Michael Metzger.
4: Der Verband hatte dagegen geklagt, dass Bauschutt aus Biblis, der mit weniger als 10 Mikrosievert Radioaktivität belastet ist, quasi wie normaler Schutt behandelt wird. Und dieser geringfügig belastete Schutt darf weiterverwendet werden, zum Beispiel im Straßenbau oder auf eine geeignete Mülldeponie gebracht werden.
2: Weniger Zuschüsse fürs Altenheim und mehr Belastung für Kinderlose. Die Pflegereformpläne von Gesundheitsministerin Wagen sorgen gerade für viel Kritik. Gestern Abend hat die Ministerin ihr Konzept verteidigt. Sie hat in der ARD gesagt,
5: ein breiter Ansatz ist jetzt erforderlich gewesen und natürlich, wenn es viel Veränderung gibt, gibt es dann vielleicht auch viel zu kritisieren. Wir haben aber, denke ich, ein Gesetz jetzt vorgelegt, das nicht nur die finanziellen Lücken schließt, sondern das auch die Versorgung der Menschen besser machen will.
2: Und das steht heute noch an. Im Einzelhandel stehen Warnstreiks an, auch in Hessen. Bei den French Open spielt Tennisprofi Alexander Zverev um den Einzug ins Finale gegen den Tschechen Jakub Mansik. Und dieses Wochenende startet die Festivalsaison mit Rock am Ring. Und im Frankfurter Waldstadion ist der World Club Dome. Das nächste HR3 News Update in einer halben Stunde.
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0: Wetter bei den ganzen Festivals eher durchwachsen, gilt auch für diesen Freitag. Leute, da haben wir wieder viele Wolken, teilweise Regen, Schauer, Gewitter, kann wieder ordentlich ausfallen und richtig viel Wind. Temperaturen bis zu 19 Grad im Norden Hessens, bis zu 21 Richtung Südhessen. Damit ihr gut ankommt, jetzt das Neueste aus unserem H3-Verkehrszentrum. Vorsicht, ein totes Reh immer noch auf der A7 auf dem Weg von Fulda Richtung Kassel. Zwischen Homberg, Efzell, Malsfeld, totes Reh dort auf der A7. A45, Löscher an einem brennenden LKW. Deswegen ist die 45 gesperrt. Gießen Richtung Dortmund zwischen Haiger-Burbach und Willensdorf. 5 Kilometer Stau momentan ab Dillenburg. Am besten großräumig drumherum fahren. Und Werra-Meißner-Kreis. Auf der B400 ist der Kreisverkehr zur L3248 im Moment komplett gesperrt. Zwischen Breitsbach und der A44, Anschlussstelle Sontra Ost, wegen eines umgestürzten Lasters.
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0: Willkommen im Freitag. Hit-Entscheidung ist am Montag wieder da. Dann sind Tobi und Tanja wieder an eurer Seite. Heute starten wir zusammen mit euch in den Brückentag. Theresia Tautz ist in den Nachrichten.
2: Wunderschönen guten Morgen.
0: Wünsche ich auch. Ich bin Marcel Wagner. Hi.
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1: Ja eben, du bist Rechtshänder.
4: Guck, die Löcher für den Hängeschrank sind schon da.
1: Aber hier soll doch die Dunstabzugshaube hin.
4: Dann kommt die eben auf die andere Seite.
1: Aber die muss doch über den Herd.
4: Dann pusten wir mit einem Ventilator den Dampf vom Herd auf die andere Seite zur Haube.
1: Auf gar keinen Fall.
4: Gut, dann bohre ich eben weitere Löcher.
1: Kann es sein, dass du seit Tagen nur Löcher bohrst?
4: Nein. Guck, der Hängeschrank ist schon zusammengebaut.
1: Hast du an die Löcher gedacht?
4: Welche Löcher?
1: Im Schrank. Die Löcher für die Gerätekabel.
4: Erst bohre ich zu viele Löcher, dann sind es zu wenige.
5: Und? Wie weit seid ihr mit der neuen Küche?
1: Ja, wir sind gerade ein bisschen im Stimmungsloch.
4: Moment, jetzt habe ich ein Loch zu viel.
1: Es ist ein langer Weg bis zu einer Traumküche.
5: Ich träume auch manchmal schlimme Sachen.
4: Wenn euch das alles nicht passt, da hat der Maurer das Loch gelassen.
1: Ja, und er hat's an die richtige Stelle gesetzt.
4: Ah!
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0: Megan Trainor in der H3 Morning Show. Es ist 16 nach 7. Habt einen schönen Freitag. Es ist wieder so viel los an diesem Wochenende. Kasseler Bergpark haben wir euch gerade eben schon vorgestellt. Die Wasserspiele beleuchtet. Grandioses Bild. In Ziegenhain läuft die berühmte Salatkirmes. Frankfurt ist World Club Dome. Und außerdem gibt es morgen eine Party auf dem Flugplatz in Seelstadt. Also in Seligenstadt-Zellhausen. 75 Jahre Luftsportverein. Dennis auch am Start mit seinem Verein Kleine Helden, große Flügel.
1: Wir sind mit einem Stand vertreten, kümmern uns um die Fallschirmspringer und haben sogar noch eine Überraschung in der Luft. Wenn ihr erleben wollt, was da so möglich ist mit Flugzeugen, an Kunststücken, was wir alles so machen können damit und wie wir die Physik scheinbar außer Kraft setzen, kommt gern vorbei. Der Eintritt ist frei. Genießt den Tag mit uns und lasst euch verzaubern.
0: Ich jetzt gerade so wie so ein kleines Kind denke ich so, oh geil, Loopings, Flugplatz, Flugzeuge, geil. Schaut da gern vorbei beim Dennis, freut sich. Flugplatz in Zellhausen und was immer ihr sonst so treibt am Wochenende, habt ganz, ganz, ganz viel Spaß. Immer ein bisschen Schirm mit dabei, weil es teilweise recht durchwachsen wird. Ab Sonntag wird es langsam besser, aber bis dahin viele Wolken, auch heute teilweise Regen, Schauer, Gewitter, Temperaturen bis maximal 21 Grad. Auf den Straßen in Hessen ist heute Morgen schon ein bisschen was los, beispielsweise auf der A45 Löscharbeiten, Gießen Richtung Dortmund, deswegen gesperrt zwischen Haiger-Burbach und Willensdorf. Und gleich... der Klassiker von Katrina on the Waves, Walking on Sunshine und die Beats von Robin Schulz und Fastboy. 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

0: gute Laune zum Start in den Freitagmorgen von Katharina and the Waves, Walking on Sunshine. Es ist 7.26 Uhr. Hier ist eure HR3 Morning Show. Ich bin Marcel Wagner. Wünsche einen schönen Start Richtung Wochenende oder sogar schon ein schönes, langes Wochenende. Montag sind dann Tobi und Tanja wieder an eurer Seite. Tanja ist diese Woche zu Hause, weil sie sich um Willi kümmert. Willi ist ganz neu zu Hause bei Familie Rösner. Es ist ein junger Hund, ein Mischling, kommt von der Pflegestelle und er lebt sich gerade so richtig schön ein und sorgt auch schon für ordentlich Wirbel dort.
1: Ihr erinnert euch ja an die quietschende Giraffe, ne?
0: Klar.
1: Die er so geliebt hat. Das schöne Geschenk, das Plüschtier, die lebt jetzt nicht mehr.
0: Ui.
1: Also die hatte so Püschel auf den Ohren und die Püschel wurden abgefressen. Da der Willi aber ja schon eine Not-OP am Darm hatte, weil er Dinge gefressen hat, die er nicht fressen soll, gibt es jetzt keine Giraffe mehr. Großes Drama. Kann ich jetzt aber auch nicht ändern. Ansonsten sind wir bei unserem Tierarzt vorstellig geworden, damit die sich mal kennenlernen. Das war alles ganz fantastisch. Und wir haben zusammen Rasen gemäht. Das war unheimlich.
0: Das war unheimlich. Bis Willi da so richtig helfen kann, dauert es noch, bis sie vorher lernt, ihn noch kennen. Nächste Woche wird er mal zu Gast sein hier in der Show. Freuen wir uns sehr. Willi, Tanja, Tobi, aber keine Giraffe.

0: The Weekend Blinding Lights, es ist 7:30.
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2: Mit Theresia Tautz. Guten Morgen. Die Lufthansa sucht heute nach der Ursache für den Zwischenfall gestern am Frankfurter Flughafen. Eine Boeing 787 war vor dem Boarding plötzlich vorne abgesackt. 3 Crewmitglieder mussten ins Krankenhaus, sind inzwischen aber wieder zu Hause. Der ukrainische Präsident Selenskyj will sich persönlich mit Kreml-Chef Putin treffen. In einem offenen Brief hat er ihm Verhandlungen vorgeschlagen, an einem neutralen Ort über ein Ende des Kriegs in der Ukraine. Mexiko verspricht eine sichere Fußball-WM trotz der aktuellen Proteste im Land. Außenminister Velasco hat bei einem Treffen mit seinem deutschen Kollegen Badefuhl angekündigt, dass Fußballfans eine wunderbare Zeit haben werden. Und jetzt mehr Aktuelles aus unseren Regionalstudios.
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3: Was für ein Zirkus ist das hier eigentlich? Das denken sich bestimmt einige Lehrerinnen und Lehrer hin und wieder mal. In der Windbergschule in Freienstainau wird das zur Realität mit einem großen Zirkusprojekt. Dafür arbeitet die Schule seit Jahren mit dem Zirkus Pompitz zusammen, sagt Schulleiterin Silvia Röllgrätz.
4: Am Montag gibt es so eine kleine Vorführung für die Kinder und dann können die sich auch schon entscheiden, was sie machen wollen. Jonglagen, Clownerien und dann beschäftigen sie sich 5 Tage und üben eine Nummer ein, gemeinsam mit den Zirkuspädagogen.
3: Im September soll es losgehen. Aber dafür sammelt die Windbergschule jetzt noch Spenden. Paul Mosbacher, Freienstainau.
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6: Der Freitag ähnlich durchwachsen wie der Donnerstag und wie der Mittwoch. Auch heute viele Wolken, manchmal ein bisschen Sonne, manchmal aber auch Regen, Schauer, Gewitter. Das ist alles heute bei maximal 21 Grad. Samstag ähnlich, Sonntag einen Tacken schöner. Damit ihr gut ankommt, das Neueste aus unserem H3-Verkehrszentrum jetzt in der Morning Show. B417, Vorsicht, kaputter Laster, Dietz Richtung Wiesbaden, zwischen dem Abzweig nach Wehen und der B54, Fischzucht. Und A45, hier momentan eine Sperre, Löscharbeiten, brennender Laster, Gießen Richtung Dortmund zwischen Haiger-Burbach und Willensdorf. Aktuell 6 Kilometer Stopp Dillenburg, die Umleitung ab Haiger-Burbach über die U21.
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0: Willkommen an diesem Brückentagsfreitag, an alle, die heute bei der Arbeit sind, an alle, die heute frei haben. Wir feiern nochmal, und zwar so richtig, die Vereine zu Hause in Hessen.
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0: Jeden Tag 1000 Euro für eure Vereinskasse und damit unterstützen wir eure Projekte. Alles, was so ansteht im Vereinsleben und wofür ihr halt Kohle braucht. Heute Morgen sagen wir guten Morgen zu Dominik vom TV Kubach 1907 in Weilburg. Grüß dich.
2: Hallo Marcel.
0: TV, hilf uns kurz, steht für Turnverein, oder?
2: Das ist richtig, TV steht für Turnverein.
0: Aber du turnst ja gar nicht.
2: Das stimmt.
0: Hol uns mal ab heute Morgen.
2: Ich bin gerade dran, einen Dartverein bzw. eine Dartabteilung im TV Kubach zu gründen. Mhm. Ja, sind eigentlich auf einem ganz guten Weg. Wir sind halt noch ganz am Anfang. Wir haben eine Location, aber wir haben noch nicht irgendwelche Boards oder Lichtringe oder Surrounds. Wir sind halt, wie gesagt, ganz am Anfang und es ist noch viel Arbeit.
0: Ich habe keine Ahnung. Was kostet eine Dartscheibe?
2: Eine Dartscheibe kostet ungefähr zwischen 80 und 120 Euro. Kommt immer drauf an, was man unbedingt möchte.
0: Können mit 1000 Euro schon ganz gut was anfangen wahrscheinlich, oder?
2: Ja, definitiv. Das wäre super.
0: Dominik, dann wechseln in dieser Sekunde 1000 Euro von uns zu euch auf euer Vereinskonto.
2: Das ist mega. Wir freuen uns sehr. Vielen Dank dafür.
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0: R.E.M. Losing My Religion. Es geht rein in einen eher durchwachsenen Freitag, der wieder alles mit dabei hat. Sonne, Wolken, Regen, Schauer, Gewitter, Temperaturen bis maximal 21 Grad heute. Und Vorsicht, immer noch ein kaputter Laster B417, Dietz Richtung Wiesbaden, zwischen dem Abzweig nach Wehen und der B54, Fischzucht Daden. Kaputter Laster im Moment. Wir freuen uns schon sehr auf das, was in den nächsten Tagen passiert. Hessentag in Fulda geht los und mit dabei ist auch er hier. Kamera, mega sympathischer Typ, mega Stimme. Holen wir euch auf unsere Bühne im HR-Treff gleich zur Eröffnung, nächsten Freitag, 20 Uhr. Kommt da gerne zum Rosengarten in Fulda, das Beste. Eintritt ist frei. Tobi aus der H3 Morning Show ist da, ich bin da. Wir freuen uns sehr, wenn er vorbeiguckt. Be Mine haben wir gleich auch hier in der Show und dazu packen wir Lorraine und Tattoo. Echte Abwechslung zum Starten diesen Freitagmorgen. 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

0: in einer Woche im HR-Treff auf dem Hessentag in Fulda. Schönen guten Morgen. 7.53 Uhr, HR3 Morning schon so ganz langsam. Merken wir doch, dass ein bisschen WM-Stimmung aufkommt, oder? In den Supermärkten gibt's die Sammelsticker. Die ersten deutschen Fahnen werden auch schon verkauft. Deutsche Nationalmannschaft bringt sich auch in Stimmung. Die sind ja seit dieser Woche in den USA und bereiten sich vor. Morgen letztes Testspiel, bevor es richtig losgeht, geht gegen Mitgastgeber USA. Und auch da ist schon unser WM-Reporter Thomas Kunze mit am Start. Grüß dich, guten Morgen.
1: Schönen guten Morgen, Grüße aus Chicago.
0: Thomas, erstes Drama könnte sich direkt anbahnen. Eine Wiederholung der Wade der Nation. Manuel Neuer ist immer noch nicht ganz fit. Wie ist da der aktuelle Stand?
1: Ja, irgendwie verwirrend. Es ist ein kleines Rätsel. Gestern hat das Mannschaftstraining nur zu Teilen mitgemacht. Und ich habe so ein ganz komisches Gefühl, dass wir gegen die USA wieder Olli Baumann zwischen den Pfosten sehen werden. Belastungsaufbau ist das Zauberwort, das wir immer wieder hören. Aber so langsam wird es natürlich Zeit. 19:30 ist heute die Pressekonferenz mit dem Bundestrainer. Dann muss er die Katze oder vielmehr die Bade aus dem Sack lassen und dann werden wir es wissen. Es ist ja sportlich erstmal gar nicht so wild, wer spielt gegen die USA in diesem Testspiel. Baumann hat es oft genug bewiesen, dass er es drauf hat. Aber so zum Einspielen, fürs Gefühl und dass ja Ruhe einkehrt, wäre es schon gut, wenn er auflaufen könnte.
0: Hat wahrscheinlich schon auch Einfluss auf die Stimmung im Team, oder?
1: Doch, weil man ja irgendwie in so einer vagen Position ist. Schon die Nachnominierung, dieses Comeback war ja mit großem Tamtam verbunden. Und Ruhe hilft ja, um den Fokus zu halten. Und das braucht diese Mannschaft jetzt.
0: Was hast du denn ansonsten für einen Eindruck von der Mannschaft? Haben sich die Jungs akklimatisiert?
1: Ja, aus meiner Sicht schon. Die ersten zwei Tage waren schwierig. 7 Stunden minus nach Chicago. Der Jetlag tut schon weh. Aber die Augen wurden jetzt über die Tage immer größer. Sie haben sich auch mal in der Stadt blicken lassen, waren mal am Lake Michigan spazieren. Kai Havertz konnten wir sprechen, Nathaniel Brown von der Eintracht auch. Die sahen schon wieder sehr, sehr fresh aus. Also das sollte kein Thema sein.
0: Morgen Abend, letztes Testspiel vor der Weltmeisterschaft. Es geht gegen die USA. Schauen wir mal, welche zwei Waden dann im Tor stehen werden für Deutschland.

0: Freitagmorgen, es ist 8 Uhr.
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2: Mit Theresia Tautz. Guten Morgen. Nirgendwo in Hessen sind die Menschen so lange krankgeschrieben wie im Werra-Meißner-Kreis in Nordhessen. Das zeigt der neue Barmer Gesundheitsreport, der dem HR exklusiv vorliegt. Danach gibt es bei der Krankheitsdauer ein Nord-Süd-Gefälle. HR3-Reporter Marcel Ruge.
3: Besonders kurz sind die Menschen im Hochtaunus-Kreis krank, mit 17,6 Tagen im vergangenen Jahr. Eine Erklärung könnte die Altersstruktur sein, sagt Martin Till von der Barmer. Im Werra-Meißner-Kreis leben besonders viele ältere Menschen. In den Zahlen sind alle krankheitsbedingten Arbeitsunfähigkeiten von versicherten Angestellten, aber auch Arbeitslosengeldempfängern erfasst.
2: Die Lufthansa sucht heute nach der Ursache für den Zwischenfall gestern am Frankfurter Flughafen. Eine Boeing 787 war vor dem Boarding plötzlich vorne abgesackt. 3 Crewmitglieder mussten kurz ins Krankenhaus. Passagiere waren noch nicht an Bord. Die Boeing soll heute in einer Technikhalle am Flughafen untersucht werden. Der ukrainische Präsident Selenskyj geht auf Kreml-Chef Putin zu. In einem Brief hat er ihm ein direktes Treffen vorgeschlagen, um über ein Ende des Ukraine-Kriegs zu sprechen. Und zwar an einem neutralen Ort. ARD-Korrespondent Florian Kellermann.
4: Der ukrainische Präsident nannte hier als Beispiele die Schweiz, die Türkei und Staaten der arabischen Welt. Die Ukraine sei bereit zu einer vollständigen Waffenruhe für die Zeit der Verhandlungen. Der Krieg bringe Russland zunehmend negative Folgen, erklärte Selenskyj. Die Russinnen und Russen seien unzufrieden über Benzinmangel wegen der ukrainischen Angriffe, wegen der Inflation und weil für sie kein Ende des Kriegs in Sicht sei.
2: Wochenlang hat der gestrandete Buckelwal vor der Ostsee die Menschen beschäftigt. Jetzt wurde das tote Tier an einem Strand in Dänemark obduziert. Klar ist jetzt, dass es ein Buckelwal-Weibchen war. Woran sie gestorben ist, konnten die Fachleute aber nicht genau sagen. Am vorletzten Spieltag der Handball-Bundesliga hat die HSG Wetzlar den vorzeitigen Klassenerhalt verpasst. Die Mittelhessen haben in Hamburg knapp verloren. Auch die MT Melsung hat eine Niederlage kassiert gegen die Füchse Berlin. Trotzdem kommt Melsung als Europa-League-Sieger in die Champions League. Und das passiert heute noch. Im Einzelhandel stehen Warnstreiks an, auch in Hessen. Der deutsche Tennisprofi Alexander Zverev spielt bei den French Open um den Einzug ins Finale gegen den Tschechen Jakub Mansik. Und die deutschen Fußballerinnen können gegen Norwegen die direkte Quali für die WM 2027 klar machen. Das nächste HR3 News Update gibt's in einer halben Stunde.
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0: Komm, Martin, hau raus, wie wird's heute?
6: Naja, so wie wir es gewohnt sind. Wobei, gestern.
0: Wenn's so schon losgeht.
6: Ja, wobei ich muss zugeben, also gestern an Fronleichnam war es ja richtig heftig. So heftig wird es heute nicht. Es wird nur in Anführungszeichen punktuell mal kräftig schauern und nicht im ganzen Land. Also heute Vormittag mal hier und da in Südhessen, heute Nachmittag dann überall im ganzen Land. Aber auch da erwartet noch ordentlich Sonnenschein. Temperaturen in Kassel 19 und in Wiesbaden 21. 20 Grad.
0: Damit ihr gut ankommt, jetzt das Neueste aus unserem HR3-Verkehrszentrum. Vorsicht, ein totes Tier auf der B49 Limburg-Gießen. Zwischen Beselig-Obertiefenbach-Ost und Heckholzhausen, totes Tier B49. Und dann haben wir noch 6 Kilometer Stau auf der A45, die ist weiterhin gesperrt, Gießen Richtung Dortmund. Zwischen Heiger-Burbach und Willensdorf, Löscharbeiten, brennender Laster. 6 Kilometer Stau ab Dillenburg, die Umleitung ab Heiger-Burbach über die U21.
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0: Willkommen in der Show. Martin Wettergut ist mit am Start.
6: Schönen guten Morgen.
0: Theresia Tautz.
2: Guten Morgen.
0: Und auch von mir, guten Morgen. Bin für Tobi und Tanja da. Ich bin Marcel Wagner. Moje.
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0: Freitag, Brückentag zu Hause in Hessen. Viele haben ein langes Wochenende, ganz egal, was bei euch ansteht, was ihr vorhabt. Es wird bestimmt auch ein bisschen wild.
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2: Unser Alltag ist ja oft kaum von einem Rockfestival zu unterscheiden. Geh mal am Wochenende ins schwedische Möbelhaus. Da schiebst du dich stundenlang durch Menschenmassen, isst fragwürdiges Essen, von dem die Hälfte auf dem Boden landet. Und die Namen der Möbel passen 1:1 auch für Rockbands.
3: Und hier sind für euch Klippern und Kneppefjord Rundström.
2: Und auch Kindergeburtstage sind Festivals. Überall Geschrei, klebriger Boden, völlig übermüdete Menschen und manchmal läuft plötzlich auch irgendwer nackig rum. Und schließlich, bald wieder, Public Viewing zur WM ist auch wie ein Festival. Campingstühle, Dosenbier, Sonnenbrand, es ist laut, vor uns steht einer, der uns die Sicht nimmt und wir haben keine Stimme mehr.
3: Geh mal bitte zur Seite, ich sehe nichts.

0: Man I Need. 15 nach 8 an diesem Freitag. Hier ist eure H3 Morning Show. Durchwachsener Freitag, durchwachsener Samstag, Sonntag ein Tacken besser. Temperaturen aber weiter so um die 20, maximal 21 Grad. Mäuern, Vorsicht, wenn ihr unterwegs seid. Im Moment auf der B49. Immer noch ein Tier, Limburg Richtung Gießen, zwischen Beselig-Obertiefenbach-Ost und Heckholzhausen-Ost. Da liegt ein totes Tier momentan auf der B49 rum. Gleich für euch, Kesha. Tick-Tack. Und weil jeder Tag, der mit der Türen beginnt, ein guter wird. Grüße an Tanja aus der H3 Morning Show. Wir haben gleich Ed mit Celestial. Ed Sheeran, Kesha, H3, das ist echte Abwechslung.
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am Brückentag. Hier ist eure HR3 Morning Show. Leute, wenn dieses lange Wochenende ein Programmheft hätte, es wäre ein sehr, sehr dickes. Geht direkt los mit Tennis heute. Falls ihr Tennis mögt, falls ihr es euch gerne anguckt, Alexander Zverev spielt bei den French Open im Halbfinale. Halb drei geht's los auf seinem Weg zum großen Traum. Endlich zum ersten Mal einen Grand Slam gewinnen. Das ist der Plan. Daumen sind gedrückt. Heute Abend dann Länderspiel der DFB-Frauen. Die spielen WM-Quali gegen Norwegen. In Kassel werden die Wasserspiele im Bergpark Wilhelmshöhe wieder beleuchtet. Heute und morgen. Wenn ihr die eh schon mögt, dann werdet ihr es noch mehr lieben. Ist wirklich wunderschön. Samstag morgen in Frankfurt geht's auf die Dächer. Es ist Rooftop Day 2026. Da kommt ihr teilweise auf Dächer rauf, die sonst geschlossen sind. Es gibt wirklich fantastische Ausblicke über die ganze Stadt. Viele Locations machen mit, Museum für Kommunikation zum Beispiel. Ihr könnt auf den Römerbalkon oder auch auf die Dachterrasse der Zentralbibliothek. Da wird sogar ein Film gezeigt, nämlich auf den Dächern von Kairo. Rooftop Day morgen in Frankfurt. Abends dann das letzte Testspiel der DFB-Jungs vor der Weltmeisterschaft. Die sind ja schon drüben in den USA und spielen auch gegen die USA. Und übrigens, falls Alexander Zverev tatsächlich das Finale erreicht, das seht ihr dann am Sonntag. Und Montag, da sind dann Tobi und Tanja wieder am Start. Also es ist wirklich, es ist nicht viel los, es ist alles los.

0: Genesis, Jesus, He Knows Me. Und damit ist es gleich 8:30 an diesem Freitag.
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2: Mit Theresia Tautz. Guten Morgen. Die Menschen in Nordhessen sind länger krankgeschrieben als im Rhein-Main-Gebiet. Das zeigt der neue Gesundheitsreport der Barmer Krankenkasse. Im Werra-Meißner-Kreis sind die Leute im Schnitt 26 Tage pro Jahr krankgeschrieben, im Hochtaunus-Kreis knapp 18 Tage. Gestern Mittag war am Frankfurter Flughafen eine Boeing der Lufthansa zusammengesackt, kurz vor dem Boarding. Die verletzten Crewmitglieder sind inzwischen aus dem Krankenhaus raus. Heute soll untersucht werden, wie es zu dem Zwischenfall gekommen ist. Die Festivalsaison geht heute wieder los mit Rock am Ring und Rock im Park. Hier bei uns in Hessen steht am Wochenende auch ein großes Event an, und zwar der World Club Dome im Frankfurter Waldstadion. Und jetzt mehr Aktuelles aus unseren Regionalstudios.
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3: Schon bald treiben sich hier Ritter, Könige, Frauen und Männer aus dem antiken Griechenland, Polizisten, ein auffälliges junges Mädchen und ihre Freunde rum. Die Bühne für die Bad Hersfelder Festspiele in der Stiftsruine nimmt Form an. Jetzt gibt es mit Intendantin Elke Hesse die ersten offenen Proben in der Festspielgeschichte.
4: Ich glaube, dass das interessant ist, die Stücke ein bisschen näher kennenzulernen, vor allem Parsifal und Lysistrata ist vielleicht für einige Menschen auch eine kleine Hürde, wo man sagt, okay, ich kenne mich da nicht so aus, und wir wollen einfach zeigen, dass sich jeder in dieses Stück auch hineinbegeben kann.
3: Die offenen Proben sind am 10. und 18. Juni. Die Festspiele starten dann offiziell am 26. Juni mit Parzival. Paul Mosbacher aus Bad Hersfeld.
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0: Sieht noch ordentlich aus, dieser Freitag. Der wird jetzt auch nicht ganz so schlimm wie der Donnerstag gestern, aber er wird auch wieder recht durchwachsen. Mit Sonne, mit Wolken, aber hier und da auch mit Regen und auch mit Schauern und Gewittern. Wind auch heute ein Thema bei maximal 22 Grad. Damit ihr gut ankommt, jetzt das Neueste aus dem H3-Verkehrszentrum. Tagesbaustelle, deswegen ist im Moment auf der A5 die Abfahrt Bad Nauheim gesperrt, auf dem Weg von Kassel Richtung Frankfurt. A45, Gießen Richtung Dortmund zwischen Haiger-Burbach und Villensdorf. Löscharbeiten, brennender Laster, die A45 immer noch gesperrt. 6 Kilometer Stau ab Dillenburg. Die Umleitung, wenn möglich, ab Haiger-Burbach über die U21. A66, Wiesbaden-Frankfurt zwischen Wiesbaden-Erbenheim und Wiesbaden-Nordenstadt. 2 Kilometer Stau, Unfall, nur eine Spur ist frei. Und die A661, Egelsbach Richtung Oberursel zwischen Offenbach-Taunusring und Frankfurt-Ost. 2 Kilometer Stau, defektes Fahrzeug, nur die linke Spur dort frei im Moment.
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0: Brückentags Freitag zu Hause in Hessen. Hier ist eure Morning Show. Und wir haben da noch mal was. Nochmal 1000 Euro.
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0: Und weil wir wirklich ein riesen Herz haben für die ehrenamtliche Arbeit in den Vereinen zu Hause in Hessen, belohnen wir die mit 1000 Euro. Und heute mal ein sehr weit entferntes Guten Morgen. Es geht bis nach Thailand. Dort ist die liebe Nicole. Hi, grüß dich.
2: Ja, guten Morgen. Hallo.
0: Thailand, das klingt ja hervorragend. Wie ist es dort?
2: Drei Grundgeräusche: Regen, Meeresrauschen und Longtailboote.
0: Regen klingt ja tatsächlich nicht so gut, oder? Haben wir in Hessen auch? Hättest du nicht nach Thailand fliegen müssen?
2: Nee, hätte ich nicht. Ich weiß. Hab schon gehört.
0: Ja, du lebst nicht dort, gell? Du bist im Urlaub tatsächlich.
2: Genau, wir sind hier im Urlaub.
0: Eigentlich bist du in Groß-Krotzenburg zu Hause und dort auch im Verein. Für welchen engagierst du dich?
2: Also wir sind, hey Fritzi, unser kleines Familienzentrum, unser Verein, den wir dort vor ein paar Jahren gegründet haben, und das ist so ein großes Herzensprojekt von uns.
0: Was macht er denn da?
2: Wir bieten Kurse für, ja, durchweg für Familien an, die Pekelfabel, wir haben die Babymassage, wir haben Beratung bei uns, wir haben Rückbildung, ganz wichtig, wir haben Familientreffs und Kaffee, also es ist wirklich rundum.
0: Du hast uns geschrieben über hr3.de und schreibst, dass ihr mit dem Geld was vorhabt, das recht unspektakulär klingt. Was steckt dahinter? Ja. Was meinst du damit?
2: Wir sind in einem Gebäude, das war früher mal ein Möbelhaus, und das ist aus den 50er, 60er Jahren.
0: Ja.
2: Und diese Toiletten, die dürfen wirklich, wirklich mal saniert werden. Wir wollen Fliesen streichen, wir wollen die Klobrillen erneuern, wir wollen es einfach schön für die Besucher von uns machen.
0: Ich finde es gar nicht so unspektakulär.
2: Ja, ist richtig.
0: Insofern freue ich mich, dir mitteilen zu können, dass 1000 Euro ihren Besitzer wechseln und zu euch wandern.
2: Das ist so mega cool. Danke, danke, danke an hr3. Ne? Super, cool.
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0: Alex Warren und Fever Dream. H3 Morning Show, 8.43 Uhr an diesem Freitag. Vorsicht, mehrere Metallteile. Momentan mittlere Spur A5 Kassel Richtung Frankfurt zwischen Bad Homburger Kreuz und Nordwestkreuz. Und Vorsicht, defektes Fahrzeug A7 Hannover Richtung Kassel in Höhe Kassel Nord auf der Beschleunigungsspur. Wettermäßig, ändert sich wenig. Heute bleibt heute auch durchwachsen mit Sonne, Wolken, Regen, Schauern und Gewittern. Und viel Wind, maximal 22 Grad. Und dazu gleich Mister. Ganz entspannt, Broken Wings. Und dazu Taylor Swift. 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

0: Mister, Mister. Broken Wings. Kurz vor 9, Freitagmorgen. Hier ist die HR3 Morning Show. Ganz, ganz wichtiges Thema, deswegen sprechen wir heute schon drüber. Morgen ist Tag der Organspende. Einer, der so eine Organspende wirklich das Leben gerettet hat, das ist Lilly. Von ihr haben wir vorhin schon in der Show gehört. Ist gerade mal 15 Jahre alt und hat vor ein paar Wochen ein Spenderherz bekommen. Ohne das hätte sie nicht überlebt. Nach Wochen des Hoffens, des Wartens war dann auch für Mama, für Sandra, ja wirklich die Erleichterung riesig, als eben klar war, es gibt dieses Spenderherz für die Lilly.
1: Man kann das gar nicht sagen. Es ist eine tiefe Dankbarkeit. Manchmal gehe ich in ihr Zimmer und ich kriege Gänsehaut, wie furchtbar das war, weil wir einfach auch so Angst um sie hatten. Bei ihr war es einfach eine akute, lebensgefährliche Situation, die wirklich auch bedeutet hat, wenn es nicht in den nächsten Wochen passiert, dann wird sie sterben. Und insofern kann man das halt, glaube ich, nicht in Worte fassen, wie glücklich wir sind, dass sie diese Chance bekommen hat. Sie ist erst 15 und sie hat jetzt ihr Leben, was sie weiterleben kann.
0: Lilly im Moment noch im Krankenhaus, danach die Reha und dann geht's wieder nach Hause. Daumen sind ganz fest gedrückt. Das ist so ein wichtiges Thema. Morgen, Tag der Organspende, heute schon Thema in der Show. 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

Miley Cyrus und Flowers um kurz vor neun. Achtung, ein Hund momentan auf der A661 Egelsbach-Oberursel. Zwischen Preungesheimer Dreieck und Frankfurt-Eckenheim ist ein Hund unterwegs. 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

0: Freitagmorgen, es ist 9 Uhr.
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2: Mit Theresia Tautz. Schönen guten Morgen. Nirgendwo in Hessen sind die Menschen so lange krankgeschrieben wie im Werra-Meißner-Kreis in Nordhessen. Das zeigt der neue Barmer Gesundheitsreport, der dem HR exklusiv vorliegt. Danach gibt es bei der Krankheitsdauer ein Nord-Süd-Gefälle. HR3-Reporter Marcel Ruge.
3: Besonders kurz sind die Menschen im Hochtaunus-Kreis krank, mit 17,6 Tagen im vergangenen Jahr. Eine Erklärung könnte die Altersstruktur sein, sagt Martin Till von der Barmer. Im Werra-Meißner-Kreis leben besonders viele ältere Menschen. In den Zahlen sind alle krankheitsbedingten Arbeitsunfähigkeiten von versicherten Angestellten, aber auch Arbeitslosengeldempfängern erfasst.
2: Nach der Panne bei einem Dreamliner der Lufthansa gestern am Frankfurter Flughafen ist die Ursache noch unklar. Die Boeing wird weiter untersucht. Kurz vor dem Boarding war das Fahrwerk plötzlich eingeknickt und die Maschine lag dann quasi auf der Nase. Mehrere Crewmitglieder mussten für kurze Zeit ins Krankenhaus. Viele wollen den Brückentag heute vielleicht zum Shoppen nutzen. Hier und da könnte es aber zu Einschränkungen kommen. Die Gewerkschaft Verdi hat rund 800 Beschäftigte im Einzelhandel zu Warnstreiks aufgerufen, bei Zara, H&M oder Ikea. HR3-Reporterin Gabi Beck.
4: Sie verlangen 250 Euro mehr im Monat. Die Arbeitgeber hatten zuletzt 1,8 für den Groß- und 2,5% mehr für den Einzelhandel angeboten. Verdi findet das unanständig. Es bedeutet ein Reallohnverlust, wo die Branche doch gerade ein Plus gemacht habe.
2: Weniger Zuschüsse fürs Altenheim und mehr Belastung für Kinderlose. Die Pflegereformpläne von Gesundheitsministerin Wagen sorgen gerade für viel Kritik. Gestern Abend hat die Ministerin ihr Konzept verteidigt. Sie hat in der ARD gesagt:
5: Ein breiter Ansatz ist jetzt erforderlich gewesen und natürlich, wenn es viel Veränderung gibt, gibt es dann vielleicht auch viel zu kritisieren. Wir haben aber, denke ich, ein Gesetz jetzt vorgelegt, das nicht nur die finanziellen Lücken schließt, sondern das auch die Versorgung der Menschen besser machen will.
2: Mexiko verspricht eine sichere Fußball-WM trotz der aktuellen Proteste und Straßenblockaden im Land. Außenminister Velasco hat bei einem Treffen mit seinem deutschen Kollegen Wadefuhl angekündigt, dass Fußballfans eine wunderbare Zeit haben werden. Alle Sicherheitsvorkehrungen würden eingehalten. Das nächste HR3 News Update gibt's hier wieder in einer Stunde.
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0: Wetter für heute, Martin, Wettergut haben wir schon geklärt, recht durchwachsen mit allem drum und dran. Nicht ganz so schlimm wie gestern, aber trotzdem teilweise uselig. Wie wird das lange Wochenende?
7: Naja, zum Eingewöhnen wird der Samstag genauso wie jetzt die ganzen letzten Tage. Also Vormittag Sonne und Wolken und am Nachmittag dann wieder Regen, Schauer und vor allem in Nordhessen auch wieder Gewitter. So weit, so gut.
0: Der Sonntag
7: aber
0: wird
7: ich glaube,
0: besser.
7: Der reißt ein bisschen raus. Mehr Sonnenschein und dann eben auch ein bisschen mehr Wärme. Immerhin bis zu 3 oder 24 Grad im Süden und so ein bisschen etwas über 20 Grad. Also die Temperatur quält sich wirklich im Norden. Aber die 20-Grad-Marke wird auch da an manchen Stellen gerissen.
0: Und du bleibst dabei, nächste Woche wird es wieder heiß?
7: Ja, die allerneuesten Berechnungen zeigen also, wir brauchen noch ein bisschen Geduld und Tee trinken. Es braucht noch ungefähr eine Woche, bis es dann wieder heiß wird. Die ganze nächste Woche wird wahrscheinlich irgendwie so Feldwald- und Wiesenmäßig zur Sache gehen. Mit etwas über 20 Grad, aber sobald die Sonne scheint, wird es auch da schön warm.
0: Damit ihr gut ankommt, haben wir jetzt das Neueste aus dem H3-Verkehrszentrum. Vorsicht auf der A5 Kassel Richtung Frankfurt. Mehrere Metallteile, mittlere Spur zwischen Bad Homburger Kreuz und Nordwestkreuz Frankfurt. Ein Hund auf der 661 Egelsbach-Oberursel zwischen Preungesheimer Dreieck und Frankfurt-Eckenheim. A3, hier stockt's momentan. 2 Kilometer nach einem Autounfall auf der Abbiegespur Frankfurt Richtung Würzburg zwischen Obertshausen und Hanau. Tagesbaustelle, deswegen eine Sperre in der Abfahrt Bad Nauheim auf dem Weg von Kassel Richtung Frankfurt auf der A5. A45 Gießen Richtung Dortmund zwischen Haiger-Burbach und Willensdorf, Bergungsarbeiten. Die A45 ist weiterhin gesperrt, 6 Kilometer Stab-Dillenburg, die Umleitung ab Haiger-Burbach über die U21. A66 Wiesbaden Richtung Frankfurt zwischen Wiesbaden-Mainzer Straße und Wiesbaden-Nordenstadt, 4 Kilometer Stau nach einem Unfall. Nur die linke Spur ist im Moment frei, es dauert bis zu 40 Minuten länger. Und 661 Egelsbach Richtung Oberursel zwischen Offenbacher Kreuz und Offenbach-Kaiserlei, 2 Kilometer stockend, Fahrzeug, das dort kaputt war, ist mittlerweile weg. Willkommen Freitag, Martin Wettergut mit an eurer Seite.
7: Einen schönen guten Morgen.
0: Theresia Tautz.
2: Guten Morgen.
0: Und ich bin für Tobi und Tanja da. Ich bin Marcel Wagner. Moje.
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1: Tobi, sollen wir nicht lieber einen Profi holen?
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1: Ja eben, du bist Rechtshänder.
4: Guck, die Löcher für den Hängeschrank sind schon da.
1: Aber hier soll doch die Dunstabzugshaube hin.
4: Dann kommt die eben auf die andere Seite.
1: Aber die muss doch über den Herd.
4: Dann pusten wir mit einem Ventilator den Dampf vom Herd auf die andere Seite zur Haube.
1: Auf gar keinen Fall.
4: Gut, dann bohre ich eben weitere Löcher.
1: Kann es sein, dass du seit Tagen nur Löcher bohrst?
4: Nein. Guck, der Hängeschrank ist schon zusammengebaut.
1: Hast du an die Löcher gedacht?
4: Welche Löcher?
1: Im Schrank. Die Löcher für die Gerätekabel.
4: Erst bohre ich zu viele Löcher, dann sind es zu wenige.
5: Und? Wie weit seid ihr mit der neuen Küche?
1: Ja, wir sind gerade ein bisschen im Stimmungsloch.
4: Moment, jetzt habe ich ein Loch zu viel.
1: Es ist ein langer Weg bis zu einer Traumküche.
5: Ich träume auch manchmal schlimme Sachen.
4: Wenn euch das alles nicht passt, da hat der Maurer das Loch gelassen.
1: Ja, und er hat es an die richtige Stelle gesetzt.
4: Ah!
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0: Daddy Swims, Bad Dreams, H3 Morning Show, Freitagmorgen, 15 nach 9, wettermäßig, joa. Wobei, die Sonne drückt sich ja auch durch manchmal. Ansonsten heute recht durchwachsen, nicht ganz so schlimm wie gestern, maximal 21 Grad. Auf den Straßen haben wir im Moment immer noch einen Hund, Vorsicht, A661, Egelsbach-Oberursel. Hund zwischen Preungesheimer Dreieck und Frankfurt-Eckenheim. Wenn es euch rauszieht, dann haben wir eine herzliche Empfehlung. Es geht Richtung Kassel. Wasserspiele dort im Bergpark sind ja immer unfassbar spektakulär. Jetzt sind sie heute Morgen auch noch beleuchtet. Beste Zeit dabei zu sein ist während der blauen Stunde, also wenn es so langsam dämmert, wenn die Sonne so langsam weggeht.
1: Das Wasser, das den Berg runterfließt, dabei mitgehen. Man kann ja mit dem Wasser, mit der Wasserfront hinuntergehen durch den Bergpark und dabei auch die verschiedenen Standorte erleben und kommt dann irgendwann unten am Fontänenteich an. Und das ist natürlich ganz einzigartig, dieser Spaziergang, diese Wanderung durch diesen herrlichen Berg.
0: Das ist der Norbert, den werdet ihr auf jeden Fall heute Abend sehen, wenn er hingeht. Norbert Wett kümmert sich um die Beleuchtung, also um die beleuchteten Wasserspiele, liebt selbst sehr. Los geht's 21 Uhr am Herkules und dann geht's runter bis zum Schloss Wilhelmshöhe, 2,3 Kilometer am Wasser entlang. Und das Highlight von Norbert ist großartig, wirklich.
1: Ja, die Teufelsbrücke, ganz klar. In Rot dann auch. Die sieht natürlich ganz toll aus, wenn das Wasser dann da runter strömt. Das muss man sich richtig vorstellen, wie ein richtig großer Wasserfall, der dann durch dieses geöffnete Maul des Teufels, so sieht es ja aus, den Berg hinunter fällt. Das ist einfach einzigartig, eine ganz tolle Stimmung.
0: Ganz viel Spaß dort und überall sonst. Und gleich schicken wir euch Richtung Wochenende, wenn ihr nicht eh schon im langen Wochenende seid nach dem Feiertag. Mit Chesney Hawks! Dazu packen wir Leonie und Don't Worry.
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0: Jasny Hawks, one and only. H3 Morning Show an diesem Brückentag. Montag sind Tobi und Tanja wieder da. Bis dahin ist noch Eingewöhnung, also bei Tanja zu Hause zumindest. Hat ja einen neuen Hund, Willi. Mein Gott, ist der Gold, ich habe ihn schon kennengelernt. Ganz, ganz süß, ihr lernt ihn auch kennen. Nächste Woche ist er mitten in der Show. Im Moment also sorgt er für viel Trubel zu Hause bei Tanja.
1: Ihr erinnert euch ja an die quietschende Giraffe, ne?
0: Ja.
1: Die er so geliebt hat.
0: Ja.
1: Das schöne Geschenk, das Plüschtier, die lebt jetzt nicht mehr. Also die hatte so Püschel auf den Ohren und die Püschel wurden abgefressen. Da der Willi aber ja schon eine Not-OP am Darm hatte, weil er Dinge gefressen hat, die er nicht fressen soll, gibt es jetzt keine Giraffe mehr. Großes Drama. Kann ich jetzt aber auch nicht ändern. Ansonsten sind wir bei unserem Tierarzt vorstellig geworden, damit die sich mal kennenlernen. Das war alles ganz fantastisch. Und wir haben zusammen Rasen gemäht. Das war unheimlich.
0: Das glaube ich sofort, dass es unheimlich war. Wirklich ganz goldig. Nächste Woche also HR3 Morning Show mit Tobi, Tanja und Willi. Aber ohne Giraffe.

0: Sonne, Wolken, Wind, Regen, Schauer, Gewitter. Heute ist wirklich wieder alles, aber es wird nicht ganz so heftig wie gestern. Damit ihr gut ankommt, jetzt das Neueste aus dem H3-Verkehrszentrum. Im Moment auf der A3 Frankfurt Richtung Würzburg. Unfall auf der Abbiegespur, deswegen 2 Kilometer Stocken zwischen Obertshausen und Hanau. A5 Kassel Richtung Frankfurt, die Abfahrt Bad Nauheim, Tagesbaustelle, deswegen gesperrt im Moment. A45, da hat vorhin mal ein Laster gebrannt, Gießen Richtung Dortmund, zwischen Haiger-Burbach und Willensdorf, stockender Verkehr noch, die Bergungsarbeiten laufen immer noch, Bergungsarbeiten, deswegen immer noch die Sperre, so wollte ich sagen, dadurch 6 Kilometer Stau und stockender Verkehr ab Dillenburg und die Umleitung ab Haiger-Burbach über die U21. A66, Wiesbaden-Frankfurt, zwischen Wiesbaden-Mainzer Straße und Wiesbaden-Norden statt 5 Kilometer Stau nach einem Unfall, nur die linke Spur im Moment frei, dauert bis zu 40 Minuten länger. Und in Wiesbaden ist die Schönbergstraße zwischen Zugspitzstraße und Dolomitenstraße im Moment nach einem Unfall in beiden Richtungen gesperrt.
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0: Tina Turner in HR3. Leute, jetzt mal ernsthaft. Wochenlang haben wir mit den Vereinen gejubelt.
1: Ja, geil. Oh, schön. Mega. Super stark. Vielen, vielen Dank.
0: Sehr, sehr gerne. Und wir haben uns gegenseitig gegönnt.
1: Dankeschön. Das ist so lieb. Und wir freuen uns. Sagen vielen, vielen, vielen Dank für eure Unterstützung. Und natürlich auch viel Glück den anderen Vereinen, ne, die sich beworben haben.
0: Einmal quer durch Hessen wieder zurück. Offenbach, Lützelinden, Weiterstadt, Frankfurt, Leuen, Eichenzell, Österreich-Winkel, Gründau, Kassel, Bad Soden, Löhnberg und jetzt. Jetzt haben wir gemeinsam mitgefiebert und sagen heute Morgen mal wirklich vielen, vielen Dank Vereinsfrühling und hallo WM-Fieber.
2: Mit guten Freunden gemeinsam Fußball gucken und dass Deutschland gewinnt.
3: Und mit einer schönen Kette. Deutschland-Fahnenkette. Also richtig verrückt. Und Fahne. Bratwurst oder...
2: Jeder bringt was mit. Ja, und genau, und dann ist es vielseitig und dann haben wir viel Spaß und drücken die Daumen.
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0: Freitag. Die Sonne drückt sich immer wieder mal heute durch die Wolken durch, aber es gibt auch alles andere. Also Regen und Gewitter und Sturm und 22 Grad heute maximal. Straßen, ja, da ist busy was los heute. Beispielsweise, wenn ihr unterwegs seid auf der A5 Kassel Richtung Frankfurt, die Abfahrt Bad Nauheim im Moment gesperrt wegen der Tagesbaustelle. Gleich für euch Tom Gregory. Und dazu Gossip und Heavy Cross. 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In HR3.
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0: Was ganz Entspanntes für euren Freitagvormittag. Die Crash-Test-Dummies. Ein Buchstabe und ein Welthit. Es ist 10 Uhr.
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2: Mit Theresia Tautz. Hallo. Nach der Panne bei einer Boeing der Lufthansa am Frankfurter Flughafen ist die Ursache weiter unklar. Die Maschine wurde noch gestern Abend in eine Technikhalle gebracht. HR3-Reporterin Jutta Nieswand.
3: Gestern Mittag war das Bugfahrwerk der 787 auf einer Parkposition unerwartet zusammengeklappt. Nach Angaben von Lufthansa wurden zwei Mitglieder der 13-köpfigen Crew, die schon an Bord war, verletzt. Sie kamen zusammen mit Beschäftigten von Dienstleistungsunternehmen zur ärztlichen Versorgung ins Krankenhaus, konnten das aber inzwischen wieder verlassen.
2: Die Krankenkasse Barmer hat untersucht, wer wie oft in Hessen krankgeschrieben ist. Und am häufigsten sind es Menschen im Werra-Meißner-Kreis. Da sind es im Schnitt 26 Tage pro Jahr. Die Barmer sagt, das könnte daran liegen, dass dort mehr Ältere leben. Am wenigsten Krankschreibungen gibt es im Hochtaunuskreis. Da sind es knapp 18 Tage. Kritik von allen Seiten an der geplanten Pflegereform von Gesundheitsministerin Wagen. Der Städtetag nennt die Pläne einen Schlag ins Gesicht der Kommunen. Der Entwurf müsse vom Tisch. ARD-Hauptstadtkorrespondent Jasper Ruppert.
4: Kritisch äußerte sich auch Pflegeratspräsidentin Vogler gegenüber dem Redaktionsnetzwerk Deutschland. Im Mittelpunkt stünden nicht die Sicherung der pflegerischen Versorgung, sondern die kurzfristige Konsolidierung der Pflegeversicherung. Wagen hatte gestern ihren Gesetzentwurf vorgelegt, darin enthalten höhere Belastung von Gutverdienern und Menschen ohne Kinder sowie strengere Maßstäbe bei der Pflegebedürftigkeit.
2: Wochenlang hat ein gestrandeter Buckelwal an der Ostsee die Menschen beschäftigt. Jetzt ist das tote Tier an einem Strand in Dänemark obduziert worden. Klar ist seitdem, dass es ein Buckelwal-Weibchen war. Woran sie gestorben ist, können die Fachleute aber nicht genau sagen. Die Festivalsaison geht los. An diesem Wochenende starten zum Beispiel Rock am Ring und Rock im Park. Und im Frankfurter Waldstadion beginnt heute der World Club Dome. HR3-Reporterin Grete Götze.
5: Neu in diesem Jahr ist eine 360-Grad-Bühne in der Mitte des Stadions. Zu den diesjährigen Highlights gehören Künstler wie der deutsche DJ Robin Schulz, die US-albanische Sängerin Bibi Rexha, aber auch Rapstars wie der Offenbacher Haftbefehl oder der Frankfurter Vega. Die Veranstaltung zieht über 100.000 Menschen an.
2: Das nächste HR3 News Update gibt's in einer Stunde.
0: Bei mir macht's nicht Boom, Boom, Boom. Wo fahre ich hin?
2: Sag's mir.
0: Rock am Ring. Mann, wenn's nicht Boom, Boom, Boom macht.
2: Macht's wie?
0: Ring, Ring, Ring. Die gute Nachricht, Martin, das Schlimmste haben wir überstanden, das Schlechte, jetzt kommt's Mittelmaß.
6: Ja, so um die 20 Grad, mal ein bisschen weniger bei euch in Nordhessen, mal ein bisschen mehr bei euch im Süden und dazu eben so mittelmäßige Schauer, die auch mal mittelmäßig die Sonne durchlassen. So sieht's eben jetzt heute am Freitag in Hessen aus.
0: Ganz mein Ding, so Mittelmäßigkeit. Hi, ich bin Mirko Förster und HR3-Meteorologe Martin Wettergut mit dem Blick auf euer Wochenende.
6: Bei uns in Osthessen wird der Samstag so ähnlich durchwachsen wie heute. Mal scheint die Sonne, mal ist es ziemlich bewölkt und vor allem morgen Nachmittag und morgen Abend wird es nass, so mit knappen 20 Grad. Der Sonntag bringt rund um Lauterbach oder Fulda dann aber insgesamt mehr Sonnenschein.
0: Damit ihr gut ankommt, jetzt das Neueste aus dem HR3-Verkehrszentrum. A5 Kassel-Frankfurt, die Abfahrt Bad Nauheim ist wegen der Tagesbaustelle gesperrt. A45 Gießen-Dortmund zwischen Haiger-Burbach und Willensdorf hat ein LKW gebrannt. Der muss noch da abgeschleppt werden. 8 Kilometer Stau und stockend ab Dillenburg die Umleitung ab Haiger-Burbach über die U21. Und die A66 Wiesbaden-Frankfurt zwischen Wiesbaden-Mainzer Straße und Wiesbaden-Nordenstadt. 5 Kilometer Stau, Bergungsarbeiten. Nur der linke Fahrstreifen ist frei. Ihr braucht hier 20 bis 30 Minuten länger. Gute Fahrt.
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Ich habe ein wichtiges Update für euch aus dem H3-Verkehrszentrum. Wir haben eine Person, die läuft auf dem Mittelstreifen auf der A5 in Richtung Darmstadt zwischen Frankfurter Kreuz und Zeppelinheim.

0: Queen, A Kind of Magic, ein echter Rock-Klassiker. Und ja, Wochenende heißt ja, ne, entweder Techno-Festival oder halt auch Rock-Festival. Hauptsache gute Laune.
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2: Unser Alltag ist ja oft kaum von einem Rockfestival zu unterscheiden. Geh mal am Wochenende ins schwedische Möbelhaus. Da schiebst du dich stundenlang durch Menschenmassen, isst fragwürdiges Essen, von dem die Hälfte auf dem Boden landet. Und die Namen der Möbel passen 1:1 auch für Rockbands.
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2: Und auch Kindergeburtstage sind Festivals. Überall Geschrei, klebriger Boden, völlig übermüdete Menschen und manchmal läuft plötzlich auch irgendwer nackig rum. Und schließlich, bald wieder, Public Viewing zur WM ist auch wie ein Festival. Campingstühle, Dosenbier, Sonnenbrand, es ist laut, vor uns steht einer, der uns die Sicht nimmt und wir haben keine Stimme mehr.
3: Geh mal bitte zur Seite, ich seh nix!
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0: Sia, Unstoppable, gleich für euch. Sophie and the Giants. Loser und Robbie Williams. Come on dann und Loser, das ist echte Abwechslung für euch in HR3.
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0: Tom Walker, Freitag, 5.6. Herbstwetter. Zu Hause in Essen. Kaum hat meteorologisch der Sommer angefangen, ist das Wetter eher herbstlich geworden. Ne? Also das große Krachen ist durch, aber auch heute Wolken, es ist immer mal wieder nass, es kann kurz auch mal Gewitter und Wind geben. Das Ganze bei 19 bis 21 Grad. Naja, sagen wir mal, eher kühl. Hi, ich bin Mirko Förster. Damit ihr gut ankommt, jetzt das Neueste aus dem HR3-Verkehrszentrum. Vorsicht auf der A5 Frankfurt-Kassel zwischen Homberg und Umtal-Dreieck. Hier liegen Reifenteile auf der Fahrbahn. A5 Kassel-Frankfurt, die Abfahrt Bad Nauheim ist wegen einer Tagesbaustelle gesperrt. Und die A45 Gießen-Dortmund ist zwischen Haiger-Burbach und Wilnsdorf gesperrt. Hier hat ein LKW gebrannt, der muss abgeschleppt werden. 8 Kilometer Stau und stockend ab Dillenburg. Umleitung ab Haiger-Burbach über die U21. A66 Wiesbaden-Frankfurt zwischen Wiesbaden-Mainzer Straße und Wiesbaden-Nordenstadt. 4 Kilometer Stau, Unfallstelle ist geräumt. Euch allen eine gute Fahrt.
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0: One Republic, natürlich wieder ein Monster-Hit von den Jungs in HR3. Need Your Love. Und es ist gar keine ganze Woche mehr hin, dann startet die Weltmeisterschaft Fußball. Und auch zu Hause bei uns in Hessen steigt natürlich die Vorfreude. Wie schaut ihr denn so die WM?
1: Mit meiner Schwester manchmal, mit meiner Mutter manchmal. Mhm. Mein Vater ist eigentlich immer dabei.
0: Ja, klar.
1: Und ab und zu mal ich.
0: Okay. Auch, also bei Tim aus Frankfurt ist es eher so ein Familienevent. Ja, aber da fehlt doch noch was. Ach ja, wir.
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0: Snap Rhythm is a Dancer. Gleich für euch Ellie Goulding. Lights und Benson Boone. Ganz warme Stimme. Sorry, I'm here for someone else. Das ist echte Abwechslung für euch hier in HR3.
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0: Es quietscht und quengelt bei Ultravox. Dancing with Tears in My Eyes. Schönen Freitagvormittag, jetzt ist es 11 Uhr.
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2: Mit Theresia Tautz. Hallo. Nach der Panne bei einer Boeing der Lufthansa am Frankfurter Flughafen ist die Ursache weiter unklar. Die Maschine steht seit gestern Abend in einer Technikhalle. HR3-Reporterin Jutta Nieswand.
3: Gestern Mittag war das Bugfahrwerk der 787 auf einer Parkposition unerwartet zusammengeklappt. Nach Angaben von Lufthansa wurden zwei Mitglieder der 13-köpfigen Crew, die schon an Bord war, verletzt. Sie kamen zusammen mit Beschäftigten von Dienstleistungsunternehmen zur ärztlichen Versorgung ins Krankenhaus, konnten das aber inzwischen wieder verlassen.
2: In mehr als jedem zweiten Unternehmen in Deutschland spielt künstliche Intelligenz inzwischen eine wichtige Rolle. Das meldet das Münchner IFO-Institut. Besonders häufig setzen Firmen KI in der Verwaltung, der Datenanalyse und beim Programmieren ein, aber auch immer häufiger in der Kommunikation mit Kunden. Er soll im August letzten Jahres seine Frau erstochen haben. Deswegen steht seit heute ein Mann aus Heppenheim vor dem Landgericht Darmstadt. Laut Anklage wollte sie sich von ihm trennen. HR3-Reporterin Anna Vogel.
4: Offenbar kommt es damals zum Streit. Der 56-Jährige soll daraufhin im Treppenhaus auf seine Frau eingestochen haben. Zwar gelingt es wohl einem Nachbarn im gemeinsamen Mehrfamilienhaus, den mutmaßlichen Täter zu überwältigen und die Polizei zu rufen. Aber die Verletzungen der zweifachen Mutter sind so schwer, dass sie im vergangenen August noch auf dem Weg ins Krankenhaus stirbt. Jetzt ist ihr Mann wegen Mordes angeklagt.
2: Sie war schon superreich, aber jetzt soll Taylor Swift an allen anderen Musikstars vorbeigezogen sein. Laut dem Wirtschaftsmagazin Forbes hat sie inzwischen ein Vermögen von $2 Milliarden und gilt damit als die reichste Musikerin überhaupt. Besonders viel Geld habe sie mit ihrer letzten Tour gemacht. Bei den French Open in Paris will Tennisprofi Alexander Zverev heute den Einzug ins Finale klarmachen. Im Halbfinale muss er dafür den Tschechen Jakub Menzik besiegen. HR3-Sportreporter Steffen Gahr sagt, dass das klappen könnte.
5: Zverev ist der letzte Top-10-Spieler hier. Er hat so viel mehr Erfahrung als alle anderen. Und das merkt man ihm auch an. Er ist für seine Verhältnisse locker und entspannt. Er reagiert nicht mega genervt, wenn ihm eine Frage mal nicht gefällt. Da haben wir ihn in der Vergangenheit schon ganz anders erlebt. Also er macht einen ruhigen, zuversichtlichen Eindruck.
2: Das nächste HR3 News Update gibt's hier in einer Stunde.
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7: Bei der Hitze letztes Wochenende haben wir alle die Pools aufgebaut, Martin. Jetzt können wir die nur noch zum Getränkekühlen benutzen.
8: Na, aber immerhin, das ist mal eine Aufgabe für so einen Pool. Jetzt kommen aber erstmal die Regentonnen zum Einsatz. Heute jedenfalls noch ein bisschen, also heute Nachmittag in Form von Regenschauern. Dazwischen ein bisschen Sonne und Temperaturen so mittelmäßige 18 bis 21 Grad.
7: Man muss sich nur zu helfen wissen. Hi, ich bin Mirko Förster und HR3-Meteorologe Martin Wettergut mit dem Blick auf die nächsten Tage.
8: Die Eckdaten beim Wochenendwetter hier für den Osten von Hessen sind insgesamt mal Sonne, mal Wolken. Ein paar Schauer, die es vor allem morgen Nachmittag und morgen Abend gibt und dazu knappe 20 Grad oder auch mal mehr. Der Sonntag wird hier rund um Fulda dabei, der etwas freundlichere Teil vom Wochenende.
7: Damit ihr gut ankommt, jetzt das Neueste aus dem HR3-Verkehrszentrum. Vorsicht auf der A661. Oberursel Richtung Egelsbach zwischen Preungesheimer Dreieck und Frankfurt-Friedberger Landstraße. Da liegt ein Fahrzeugteil auf der Fahrbahn. Vorsicht auf der B49 Limburg-Gießen zwischen Weilburg und Löhnberg. Zwei defekte Fahrzeuge auf dem rechten Fahrstreifen. A5 Kassel-Frankfurt, die Abfahrt Bad Nauheim ist wegen der Tagesbaustelle gesperrt. Die A45 Gießen-Dortmund ist weiter zwischen Haiger-Burbach und Wilnsdorf gesperrt. Ein LKW hat gebrannt, dadurch 8 Kilometer Stau und stockend ab Dillenburg die Umleitung ab Haiger-Burbach über die U21. Euch allen eine gute Fahrt.
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Artemas, I like the way you kiss me. Und wir haben es gerade in den Nachrichten gehört, Taylor Swift, reichste Frau im Musikbusiness im ganzen Universum. Und zack, was macht sie? Noch mehr Geld verdienen. Nein, Quatsch. Sie erfüllt sich einen Kindheitstraum mit neuer Musik für den Film Toy Story 5. Und so klingt's. Taylor hat nämlich gesagt, mit 5 Jahren hat sie den ersten Toy Story Film gesehen. Seitdem ist sie mega Fan und träumt schon immer davon, für diese Figuren einen Song zu schreiben. Und das ist jetzt in Erfüllung gegangen, dieser Traum. Welch eine besondere Ehre. Der Film selber kommt erst am 23. Juli bei uns in die hessischen Kinos. Aber heute Morgen ist ganz frisch dieser Hit für euch hier reingeflogen. Taylor Swift, neu für euch in HR3. I knew it. You. Ach, ihr wisst schon. Sie singt's ja auch gleich selber. Taylor Swift.

0: Taylor Swift, ganz neuer Film für den Soundtrack. I knew you. Ich werde diesen Titel schon noch lernen auszusprechen. Gleich für euch Toby Romeo und You Know Das. Das geht mir von den Lippen. What It Feels Like. Und Alex Warren. So viel Power. Ordinary. Das ist echte Abwechslung für euch hier in HR3.
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0: 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Zu Hause in Hessen. Nicht mehr ganz so wild wie gestern, aber trotzdem sehr wechselhaft heute, dieser Freitag. Viele Wolken, zwischendurch mal Sonne, aber auch ruckzuck wieder ein bisschen Regen. Und Gewitterwind kann auch immer mal durchziehen. 19 bis 21 Grad. Hi, ich bin Mirko Förster. Damit ihr gut ankommt, jetzt das Neueste aus dem hr3-Verkehrszentrum. Vorsicht auf der B45, die Burg Hanau zwischen Rödermark-Oberroden und Rottgau-Niederroden liegen Holzteile auf dem linken Fahrstreifen. Immer noch gesperrt, A45 Richtung Dortmund zwischen Haiger-Burbach und Willensdorf. Da hat ein LKW gebrannt, 8 Kilometer Stau und stockend ab Dillenburg. Und ihr könnt ab Haiger-Burbach über die U21 umleiten. A60 Mainz-Bingen zwischen Mainz-Finden und Dreieck-Mainz, 2 Kilometer Stau. Euch allen eine gute Fahrt.
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0: Think What About Us. HR3, es ist Brückentag und ja, morgen ist ein ganz, ganz wichtiger Tag und darüber wollen wir sprechen. Ein Thema, das viele einfach nicht so richtig diskutieren wollen, weil es geht halt um Organspende. Und jeder Juni-Samstag, der erste, ist eben ein Tag, da will man drauf aufmerksam machen. In Deutschland gibt es zu wenig Spenderorgane. Mindestens 1000 Organe pro Jahr fehlen. Robert Meyer vom 630 News Podcast hat sich für uns mal damit beschäftigt. Das ist ja ein Thema, das gesetzlichen Regeln unterliegt. Und da muss sich ja eigentlich die Regierung drum kümmern. Tut sich denn da was?
1: Ein bisschen was. Die Zahl der Organspender ist in Deutschland letztes Jahr leicht gestiegen und da zählt ja wirklich jeder Einzelne. Aber 8000 Menschen warten immer noch auf eine Spende. Politikerinnen und Politiker aus verschiedenen Parteien fordern jetzt gerade auch wieder, dass wir hier die Widerspruchslösung einführen. Und die sagt, erstmal sind alle automatisch Organspender. Es sei denn, man widerspricht.
0: Ja, momentan ist ja das Gegenteil der Fall. Wir müssen uns aktiv mit dem Thema auseinandersetzen. Und wenn wir Spender sein möchten, zum Beispiel einen Organspenderausweis ausfüllen und immer dabei haben, das heißt Entscheidungslösung. Problem ist halt, ganz viele wollen sich damit im Moment nicht beschäftigen, weil es halt ein schwieriges Thema ist. Könnte denn die Widerspruchslösung hier bald kommen?
1: Das ist weiter unklar. Das Thema soll zwar bald im Bundestag diskutiert werden, aber es gibt auch Abgeordnete, die sagen, Organspende muss weiter etwas sein, dem man aktiv zustimmt. Dazu muss man auch sagen, in Ländern, die die Widerspruchslösung haben, gibt es alleine deswegen nicht viel mehr Spenderorgane, sagen Studien, sondern dafür bräuchte es auch andere Strukturen. Zum Beispiel eine standardmäßige Prüfung bei Todesfällen, ob der Verstorbene ein Spender sein könnte.
0: Organspende, wichtiges Thema, reden wir heute drüber und gleich schauen wir uns mal Lilly aus Wiesbaden an. Lilly ist 15 Jahre jung, sie hat gerade ein Spenderherz bekommen und ohne dieses Herz wäre sie nicht mehr am Leben. Ihre Mama Sandra erzählt uns ihre Geschichte gleich hier um kurz nach 12 bei mir in der Show.
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0: The Cure, Kult, Friday, I'm in Love. Gleich leidenschaftlicher Rock, Alex Max Band und Camila Cabello. Lässiges Havanna. Das ist echte Abwechslung für euch in HR3.
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Harai, wichtiges Update für euch aus dem Verkehrszentrum. Vorsicht auf der A49 Gießen-Kassel, werden Steine auf die Fahrbahn geworfen zwischen Baunatal Süd und Mitte. Steinewerfer auf der A49 zwischen Baunatal Süd und Baunatal Mitte.

0: Düsseldorf. Es ist 12 Uhr.
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2: Hallo, ich bin Ina Meinl. Sie warten seit Jahren auf den Beitritt zur EU, die 6 Westbalkanstaaten. Auf einem Gipfel heute in Tivat in Montenegro soll der Aufnahmeprozess neuen Schwung bekommen. Woran es bisher hakt, dazu ARD-Korrespondent David Freches.
3: Es geht beim Beitritt nicht nur darum, die Bedingungen für die Aufnahme zu erledigen, sondern jedes einzelne Land hat seine einzelnen Probleme, die gelöst werden müssen. Und solange diese einzelnen länderspezifischen Probleme nicht geklärt sind, da hat sich die EU nicht auf die jeweiligen Kandidaten zubewegt. Aber wenn durch den Gipfel in Tivat eine Perspektive aufgezeigt wird, dann könnte auch das Treffen ein Erfolg werden.
2: Nach der Panne gestern bei einem Flugzeug der Lufthansa am Frankfurter Flughafen ist die Ursache weiter unklar. Die Boeing wird heute untersucht. Kurz vor dem Boarding war das Fahrwerk am Bug plötzlich eingeknickt und die Maschine lag dann auf der Nase. Einige Crewmitglieder und Beschäftigte wurden verletzt. Kritik von allen Seiten an der geplanten Pflegereform von Gesundheitsministerin Wagen. Der Städtetag nennt die Pläne einen Schlag ins Gesicht der Kommunen. Der Entwurf müsse vom Tisch. ARD-Hauptstadtkorrespondent Jasper Ruppert.
4: Kritisch äußerte sich auch Pflegeratspräsidentin Vogler gegenüber dem Redaktionsnetzwerk Deutschland. Im Mittelpunkt stünden nicht die Sicherung der pflegerischen Versorgung, sondern die kurzfristige Konsolidierung der Pflegeversicherung. Wagen hatte gestern ihren Gesetzentwurf vorgelegt, darin enthalten höhere Belastung von Gutverdienern und Menschen ohne Kinder sowie strengere Maßstäbe bei der Pflegebedürftigkeit.
2: In mehr als jedem zweiten Unternehmen in Deutschland spielt künstliche Intelligenz inzwischen eine wichtige Rolle. Das meldet das Münchner IFO-Institut. Besonders häufig setzen Firmen KI in der Verwaltung, der Datenanalyse und beim Programmieren ein, aber auch immer häufiger in der Kommunikation mit Kunden. Die Festivalsaison geht los. An diesem Wochenende starten zum Beispiel Rock am Ring und Rock im Park. Und im Frankfurter Waldstadion beginnt heute der World Club Dome. HR-Reporterin Grete Götze.
5: Neu in diesem Jahr ist eine 360-Grad-Bühne in der Mitte des Stadions. Zu den diesjährigen Highlights gehören Künstler wie der deutsche DJ Robin Schulz, die US-albanische Sängerin Bibi Rexha, aber auch Rapstars wie der Offenbacher Haftbefehl oder der Frankfurter Vega. Die Veranstaltung zieht über 100.000 Menschen an.
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7: Gute Nachricht, Martin. Das Schlimmste haben wir überstanden, das Schlechte, jetzt kommt's Mittelmaß.
8: Ja, so um die 20 Grad, mal ein bisschen weniger bei euch in Nordhessen, mal ein bisschen mehr bei euch im Süden und dazu eben so mittelmäßige Schauer, die auch mal mittelmäßig die Sonne durchlassen. So sieht's eben jetzt heute am Freitag in Hessen aus.
7: Ganz mein Ding, so Mittelmäßigkeit. Hi, ich bin Mirko Förster und HR3-Meteorologe Martin Wettergut mit dem Blick auf euer Wochenende.
8: Bei uns in Osthessen wird der Samstag so ähnlich durchwachsen wie heute. Mal scheint die Sonne, mal ist es ziemlich bewölkt und vor allem morgen Nachmittag und morgen Abend wird es nass, so mit knappen 20 Grad. Der Sonntag bringt rund um Lauterbach oder Fulda dann aber insgesamt mehr Sonnenschein.
7: Damit ihr gut ankommt, jetzt das Neueste aus dem HR3-Verkehrszentrum. A7 Fulda-Würzburg zwischen dem Fuldaer Dreieck und Bad Brückenau-Volkers 2 Kilometer Stau ab der Raststätte Utrichshausen. A45 weiterhin gesperrt Richtung Dortmund zwischen Haiger-Burbach und Wilnsdorf. LKW hat gebrannt, wird aufgeräumt. 8 Kilometer Stau und Stocks ab Dillenburg. Ihr könnt ab Haiger-Burbach über die U21 drumrum fahren. A643 Mainz-Wiesbaden zwischen Dreieck-Mainz und Mainz-Mombach. 3 Kilometer stockender Verkehr. Euch allen eine gute Fahrt.
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0: Harry Styles, American Girls. Wir sprechen heute hier in HR3 über ein sehr, sehr dringendes Thema, was einfach mehr Aufmerksamkeit braucht, die Organspende. Einfach nur bewusst mal drüber nachdenken und sich auch ganz bewusst dafür oder dagegen entscheiden. Wir haben ja schon drüber gesprochen, die Bundesregierung wird wieder darüber beraten, ob jeder von uns automatisch Organspender sein wird und aktiv widersprechen muss. Oder eben auch nicht. Morgen ist offizieller Tag der Organspende, immer erster Samstag im Juni. Und der ist für Sandra aus Wiesbaden sehr, sehr wichtig. Denn ihre 15-jährige Tochter, die Lilly, würde nicht mehr leben, wenn sie kein Organ bekommen hätte. Dabei hatte sie im Dezember nur noch, oder beziehungsweise nur eine normale Erkältung.
1: Es war einfach Husten, Schnupfen und Fieber ein bisschen. Aber letztlich haben wir gelernt, hat das ihr Herz angegriffen. Und zwar so stark und so schnell innerhalb von 3 Wochen. Wir haben sie ins Krankenhaus gebracht und letztlich ist sie dann schon in der Intensivstation gelandet mit Worten an uns, dass es ganz, ganz kritisch aussieht und sie hoffen, sie wieder stabilisieren zu können.
0: Ja, sie hat sich leider nicht stabilisiert. Lilly wurde dann auf die Transplantationsliste gesetzt und die ganze Familie hat natürlich gebangt und gewartet.
1: Die Schwestern kamen ins Zimmer und sie hat sich aufgesetzt und hat gesagt, oh mein Gott, ist mein Herz da? Also sie wusste es auch sofort. Und ich glaube, es war für sie einfach auch eine riesige Erleichterung. Das muss man sich überlegen, mit 15 sich mit sowas auseinanderzusetzen.
0: Sandra und ihre Familie sind einfach nur dankbar, dass es Menschen gibt, die sich für eine Organspende entschieden haben und dann damit eben Kindern wie Lilly das Leben retten.
1: Manchmal gehe ich in ihr Zimmer und ich kriege Gänsehaut, wie furchtbar das war, weil wir einfach auch so Angst um sie hatten. Bei ihr war es einfach eine akute, lebensgefährliche Situation, die wirklich auch bedeutet hat, wenn es nicht in den nächsten Wochen passiert, dann wird sie sterben. Und insofern kann man das halt, glaube ich, nicht in Worte fassen, wie glücklich wir sind, dass sie diese Chance bekommen hat.
0: Ja, ist Wahnsinn. Und wie geht's Lilly jetzt? Wollen wir natürlich auch wissen.
1: Sie hat das fantastisch gemacht. Sie kann auch wieder aufstehen. Sie ist natürlich nicht so belastbar wie vorher, das noch nicht. Einfach weil sie auch vorher jetzt so lange eben auch liegen muss. Das heißt, ihre Muskeln hatten sich halt abgebaut. Aber sie hat voll den Spirit. Sie will zurück wieder in ihr Leben. Sie freut sich dann auf die Schule, auf die Freunde. Und insofern ist sie super motiviert.
0: Ja, wir drücken ganz fest die Daumen. Danke, Sandra, dass du uns die Geschichte erzählt hast. Es geht wirklich darum, sich ganz bewusst zu entscheiden. Also nicht einfach, es einfach so nebenbei liegen zu lassen und sich nicht Gedanken drüber zu machen, sondern zu sagen, ja, ich möchte bewusst Organspender werden oder eben bewusst nicht. Ein wichtiges Thema behandeln wir heute hier bei uns.
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0: This is the life und gleich für euch Meredith Brooks. Schöner Power Lady Rock. Bitch. Und Michael Patrick Kelly. Run Free und Bitch, das ist echte Abwechslung für euch in HR3.
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0: Meredith Brooks und Bitch. Schöne Mittagspause für alle, die arbeiten sind.
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0: Und wir lassen uns den Sommer nicht verderben. Wir essen trotzdem ein Eis jetzt in der Mittagspause. Jawohl. Wetter draußen ist so lala. Wolken, Sonne gibt's auch mal. Zwischendurch regnet's auch mal. Und vereinzelt Gewitter mit Wind kann auch geben. 19 bis 21 Grad heute. Hi, ich bin Mirko Förster. Damit ihr gut ankommt, jetzt das Neueste aus dem HR3-Verkehrszentrum. A7 Hannover-Kassel zwischen Kassel-Nord und Kassel-Ost. Ein kaputter LKW auf dem rechten Fahrstreifen. A7 Fulda-Würzburg zwischen dem Fulda-Dreieck und Bad Brückenau-Volkers. 2 Kilometer Stau ab der Raststätte Utrichshausen. A45 Gießen-Dortmund zwischen Willensdorf und Dillenburg und Willensdorf. Streckenweise Stau und Stocken. Bergungsarbeiten am LKW-Brand. Der rechte Fahrstreifen ist noch gesperrt. Gute Fahrt euch.
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0: Meghan Trainor macht gute Laune hier in HR3. So mal Hand hoch, wer ist alles Fan von Bakterien? Ja, völlig zu Unrecht, sagt Peter Wohlleben. Der ist Förster, Biologe und Bestsellerautor. Am Sonntag zu Gast bei Bärbel Schäfer im Sonntagstalk. Und sein wichtiges Thema sind die Bakterien. Er sagt, Bakterien sind Alleskönner und möchte, dass die einfach mehr Beachtung bekommen.
1: An dem Bakterienprofil der Hände kann man Menschen individuell unterscheiden, weil es gibt diese 4.500 Arten, aber jeder Mensch hat davon nur so knapp 160 Arten an den Händen. Und die Zusammensetzung, die ist eben individuell verschieden. Selbst wenn man sehr nett ist und sehr vielen Menschen die Hände schüttelt, bleibt das eben plus minus gleich.
0: Ja, zeig mir deine Bakterien und ich sag dir, wer du bist. Besonders fasziniert ist Peter Wohlleben von den vielen Superkräften von Bakterien. Die sind nämlich wahnsinnig anpassungsfähig.
1: Es gibt zum Beispiel Bakterien, die hat man in Meeresschlamm entdeckt. Die haben seit der Zeit der Dinosaurier nichts mehr zu fressen bekommen. Also die müssten mit dem auskommen, was dann halt noch da war vor über 80 Millionen Jahren. Und deswegen haben die ihre Teilungsraten extrem verlangsamt. Also wir haben ja vorhin davon gesprochen, dass Bakterien sich teilweise, also ich glaube die allerschnellsten schaffen das alle 10 Minuten sich zu teilen. 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
0: Ja, das ist wirklich spannend. 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

0: Empire of the Sun. Schöne, entspannte Mittagspause mit We Are the People. So, für alle Sportfanatiker gleich was für ein Workout. Survivor, Eye of the Tiger habe ich gleich für euch. Und richtig schöne, fette Nummer. David Guetta, Teddy Swims und Tones and I. Viel Power drin. Gun, Gun, Gun und Eye of the Tiger. Das ist echte Abwechslung für euch hier in HR3.
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0: Kurzes Update aus dem H3-Verkehrszentrum für euch. Vorsicht A7 Kassel-Fulda zwischen Niederaula und Hünfeld-Schlitz. Hier sind Rinder auf der Fahrbahn.

0: Dancing in the Moonlight. Schönen Nachmittag. Es ist jetzt 1 Uhr.
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2: Hallo, ich bin Ina Meinl. Finanzämter in Hessen sind flott. Sie bearbeiten Steuererklärungen deutschlandweit am schnellsten. Im Schnitt haben sie letztes Jahr rund 41 Tage gebraucht. Das zeigt ein Ranking des Steuerzahlerbunds. Aus dem News-Team Marco Schleicher.
3: Damit sind die hessischen Finanzämter deutlich schneller geworden, und zwar um rund 3 Tage. Fürs Ranking

0: heißt das, zum ersten Mal Platz 1 statt bisher Platz 7. Sehr erfreulich und wegweisend nennt das der Bund der Steuerzahler. Diese Erfolgsnachricht müsse für Hessen aber Ansporn sein, noch schneller zu werden und deutlich unter 40 Tage zu kommen. Am längsten müssen Menschen aus Bremen warten. Die Finanzämter dort brauchen im Schnitt rund 56 Tage.
1: Verfassungsschutz und Innenministerium in Brandenburg warnen vor Extremisten, die gezielt junge Leute über Social Media beeinflussen würden. Innenminister Redmann hat gesagt, die Jugend werde von gewaltorientierten Neonazis, Islamisten und Linksextremisten geködert und turboradikalisiert. In Potsdam ist der aktuelle Bericht des Verfassungsschutzes vorgestellt worden. Danach ist der Rechtsextremismus in Brandenburg die größte Herausforderung und er bekomme auch am meisten Zuwachs. Die 6 Westbalkanländer wollen seit Jahren in die EU aufgenommen werden. Bei einem EU-Treffen in Montenegro soll der Aufnahmeprozess heute vorangebracht werden. Konkret geht es um Albanien, Serbien, Kosovo, Nordmazedonien, Bosnien-Herzegowina und Montenegro. Die norwegische Kronprinzessin Mette-Marit hat eine schwere chronische Lungenerkrankung und jetzt wartet sie auf eine Spenderlunge. Das hat das norwegische Königshaus mitgeteilt. ARD-Skandinavien-Korrespondent Arne Bartram.
2: Die Ärzte der Kronprinzessin, die sagen, dass sich ihr Gesundheitszustand noch mal deutlich verschlechtert hat. Wann sie eine neue Lunge bekommt, das ist aber noch unklar. Bis sie eine neue Lunge hat, wird Norwegens Kronprinzessin erstmal keine offiziellen Termine mehr wahrnehmen können. Die Kronprinzessin hat eine sogenannte Lungenfibrose. Die Krankheit gilt als nicht heilbar, deswegen ist eben jetzt der einzige Ausweg eine Lungentransplantation.
1: Bei den French Open in Paris spielt der deutsche Tennisprofi Alexander Zverev nachher um den Einzug ins Finale. Das erste Halbfinale der Männer ist um 14:30. Zverev spielt gegen den Tschechen Jakub Menzik. Der Sieger trifft dann am Sonntag im Endspiel auf Flavio Cobolli oder Matteo Analdi. 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
4: Bei der Hitze letztes Wochenende haben wir alle die Pools aufgebaut, Martin. Jetzt können wir die nur noch zum Getränkekühlen benutzen.
5: Na, aber immerhin, das ist mal eine Aufgabe für so einen Pool. Jetzt kommen aber erstmal die Regentonnen zum Einsatz. Heute jedenfalls noch ein bisschen, also heute Nachmittag in Form von Regenschauern. Dazwischen ein bisschen Sonne und Temperaturen so mittelmäßige 18 bis 21 Grad.
4: Man muss sich nur zu helfen wissen. Hi, ich bin Mirko Förster und HR3-Meteorologe Martin Wettergut mit dem Blick auf die nächsten Tage.
5: Die Eckdaten beim Wochenendwetter hier für den Osten von Hessen sind insgesamt mal Sonne, mal Wolken. Ein paar Schauer, die es vor allem morgen Nachmittag und morgen Abend gibt und dazu knappe 20 Grad oder auch mal mehr. Der Sonntag wird hier rund um Fulda dabei, der etwas freundlichere Teil vom Wochenende.
4: Damit ihr gut ankommt, jetzt das Neueste aus dem HR3-Verkehrszentrum. Vorsicht auf der A3 Frankfurt-Würzburg zwischen Obertshausen und Hanau. Da liegt ein Fahrradschloss auf dem mittleren Fahrstreifen. Gummimatte haben wir auch. Vorsicht A5 Kassel-Frankfurt. Am Ohmtal-Dreieck in der Verbindung zur A49 Richtung Kassel liegt die. Vorsicht auf der A7 Fulda-Kassel zwischen Hünfeld-Schlitz und Niederaula. Ein Holzteil auf dem rechten Fahrstreifen. Vorsicht A7 Kassel-Fulda zwischen Niederaula und Hünfeld-Schlitz. Rinder auf der Fahrbahn. A7 Fulda-Würzburg zwischen dem Fulda-Dreieck und Bad Brückenau-Volkers 2 Kilometer Stau ab der Raststätte Utrichshausen. B7 Hess-Schlichtenau-Kassel zwischen Helsa und Kaufungen in beiden Richtungen 2 Kilometer Stau. Und Landkreis Marburg-Biedenkopf. In Oberhörlen ist die Hauptstraße wegen Löscharbeiten bei einem brennenden Fahrzeug gesperrt. Fahrt vorsichtig.
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0: Mark Ronson, Miley Cyrus, Nothing Breaks Like a Heart. Und was haben wir zusammen uns gefreut? Wochenlang haben wir mit den Vereinen gejubelt.
1: Ja, geil, oh, schön, mega, super stark. Vielen, vielen Dank.
0: Es uns gegenseitig gegönnt.
1: Dankeschön, das ist so lieb und wir freuen uns, sagen vielen, vielen, vielen Dank für eure Unterstützung und natürlich auch viel Glück den anderen Vereinen, ne, die sich beworben haben.
0: Ja, einmal quer durch Hessen und wieder zurück. 1000 Euro für eure Vereinskasse nach Offenbach, Lützelinden, Weiterstadt, Frankfurt, Leun, Eichenzell, Österreich, Winkel, Gründau, Kassel, Bad Soden, Löhnberg. 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

0: Depeche Mode, Enjoy the Silence. Und gleich für euch wird gezaubert. Lady Gaga macht ordentlich Krach. Abracadabra. Und Tom Grennan. Viel Leidenschaft, a little bit of love und Abracadabra. Das ist echte Abwechslung für euch hier in HR3.
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0: Gaga. Zu Hause in Hessen. 19 bis 21 Grad und es ist so ein Alles-kann-nichts-muss-Tag. Von Sonne bis Gewitter kann alles mal durchflutschen. Hi, ich bin Mirko Förster, damit ihr gut ankommt. Jetzt das Neueste aus dem H3-Verkehrszentrum. Vorsicht A3 Köln-Frankfurt zwischen Limburg-Nord und Süd, eine Dachbox auf der Fahrbahn. A3 Köln-Frankfurt zwischen Raststätte Medenbach und Rauenheim, 7 Kilometer stockt's. A7 Fulda-Würzburg zwischen dem Fuldaer Dreieck und Bad Brückenau-Volkers, 3 Kilometer Stau ab der Raststätte Utrichshausen. A66 Frankfurt-Wiesbaden zwischen Eschborner Dreieck und Frankfurt-Höchst, 2 Kilometer Stau, es gab einen Unfall, die beiden rechten Fahrstreifen sind gesperrt. B7 Hesse-Schlichtenau-Kassel zwischen Helsa und Kaufungen in beiden Richtungen 2 Kilometer Stau. Und Landkreis Bergstraße, die L3110, ist zwischen Hüttenfeld und Neuschloss wegen Bergungsarbeiten nach dem Unfall gesperrt. Fahrt vorsichtig.
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0: Clean Bandit und Rockabye HR3 an diesem Brückenfreitag. Viel Zeit, um was zu unternehmen, jetzt am Wochenende bei uns zu Hause in Hessen. Ich verlasse mal ganz kurz das schönste aller Bundesländer und fahre zu Rock am Ring. Lassen wir da mal ordentlich die Ohren durchpusten. Ihr könntet zum Beispiel nach Kassel fahren. Im Bergpark startet heute auch wieder ein Highlight, die beleuchteten Wasserspiele. Die beste Zeit, um dabei zu sein, während der blauen Stunde, wenn langsam die Sonne untergeht.
1: Das Wasser, das den Berg runterfließt, dabei mitgehen. Man kann ja mit dem Wasser, mit der Wasserfront hinuntergehen durch den Bergpark und dabei auch die verschiedenen Standorte erleben und kommt dann irgendwann unten am Fontänenteich an. Und das ist natürlich ganz einzigartig, dieser Spaziergang, diese Wanderung durch diesen herrlichen Bergpark.
0: Norbert Wett kümmert sich um die beleuchteten Wasserspiele und liebt es selbst sehr. Los geht's um 21 Uhr am Herkules und dann geht's langsam runter bis zum Schloss Wilhelmshöhe, immer an beleuchteten Wegen am Wasser entlang. Und natürlich verrät Norbert uns sein Highlight.
1: Ja, die Teufelsbrücke, ganz klar. In Rot dann auch. Die sieht natürlich ganz toll aus, wenn das Wasser dann da runter strömt. Das muss man sich richtig vorstellen, wie ein richtig großer Wasserfall, der dann durch dieses geöffnete Maul des Teufels, so sieht es ja aus, den Berg hinunter fällt. Das ist einfach einzigartig, eine ganz tolle Stimmung.
0: Spektakulär und auch ein bisschen romantisch. Also ab nach Kassel in den Bergpark zu den beleuchteten Wasserspielen heute und morgen Abend.
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0: Set schiebt euch in den Nachmittag. Ironic, das ist echte Abwechslung für euch hier in HR3.
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0: 14 Uhr.
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2: Hallo, ich bin Ina Meinl. Künstliche Intelligenz entwickelt sich rasend schnell. Die großen KI-Firmen sind im Wettlauf. Jetzt schlägt das US-Unternehmen Anthropic vor, mal eine Pause zu machen. Anthropic gilt als Rivale von OpenAI, dem Entwickler von ChatGPT. In einem Blog-Eintrag heißt es, es wäre gut für die Welt, wenn sich KI langsamer entwickeln würde. Ziel der Forschung solle sein, sicherzustellen, dass die KI im Interesse der Menschen handle. Auf so einen Schritt müssten sich die großen KI-Entwickler einigen. In der Branche sei dazu aber noch keine Bereitschaft zu erkennen. Finanzämter in Hessen sind flott. Sie bearbeiten Steuererklärungen deutschlandweit am schnellsten. Im Schnitt haben sie letztes Jahr rund 41 Tage gebraucht. Das zeigt ein Ranking des Steuerzahlerbunds. Aus dem News-Team Marco Schleicher.
3: Damit sind die hessischen Finanzämter deutlich schneller geworden, und zwar um rund 3 Tage. Fürs Ranking heißt das zum ersten Mal Platz 1.

0: 1 statt bisher Platz 7. Sehr erfreulich und wegweisend nennt das der Bund der Steuerzahler. Diese Erfolgsnachricht müsse für Hessen aber Ansporn sein, noch schneller zu werden und deutlich unter 40 Tage zu kommen.
1: Kanzler Merz findet, dass die EU mit Blick auf eine mögliche Mitgliedschaft von 6 Balkanstaaten Gas geben sollte. Zum Auftakt eines EU-Gipfels in Montenegro hat er gesagt, wenn die Union seit 13 Jahren niemanden mehr neu aufgenommen habe, dann müssten die Versäumnisse wohl auch bei der EU liegen. ARD-Korrespondent Georg Schwarte.
2: Und die, so Merz, wollen wir heute überwinden. Merz hatte zuvor gemeinsam mit dem französischen Präsidenten Macron einen Vorschlag für einen beschleunigten Beitrittsprozess auf den Tisch gelegt. Kernidee des Papiers, den 6 Balkanstaaten Serbien, Bosnien-Herzegowina, Albanien, Kosovo, Nordmazedonien und Montenegro werden bereits vor der Vollmitgliedschaft diverse Privilegien eingeräumt, etwa der freie Zugang zum EU-Binnenmarkt oder ein Beobachterstatus bei EU-Gremien.
1: Ein Semester im Ausland studieren, Erasmus macht's möglich. Seit der Einführung des EU-Austauschprogramms vor 39 Jahren sind 1 Million Studierende aus Deutschland ins europäische Ausland gegangen. Der Akademische Austauschdienst in Bonn spricht von einem Meilenstein. Die beliebtesten Länder sind Spanien, Frankreich und Italien. Diese Polizistin ist wohl immer im Dienst. In Wiesbaden hat eine Beamtin, die privat unterwegs war, am Mittwochabend beobachtet, wie eine Frau einer anderen das Portemonnaie aus der Handtasche gestohlen hat. Die Polizistin hat die Frau verfolgt und festgehalten, bis ihre Kollegen da waren. Auf die mutmaßliche Diebin kommt jetzt ein Strafverfahren zu. 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
4: Hallo, willkommen im HR3 Nachmittag. Ich bin Gunter Töpfer. Wir machen gleich mal schön Holly Humberstone laut und ein bisschen Rock'n'Roll, Bon Jovi. Schauen aber erstmal kurz nach dem Wetter. Oh, guck da. Erstes meteorologisches Sommerwochenende steht an. Aber HR3-Meteorologe Martin Wettergut, wo ist denn da der schöne 30-Grad-Sommer hin?
5: Naja, für alle, die so 20 oder 22 Grad jetzt irgendwie als kalt definieren, die brauchen noch ein bisschen Geduld. Also wahrscheinlich erst nächste Woche oder nächstes Wochenende geht's mal wieder nach oben. Die ersten Berechnungen zeigen, dass wir noch ein bisschen Geduld brauchen. Aber bis dahin kann ich eben nur diese 20, 2 oder 23 Grad anbieten und sei es wie Sauerbier.
4: Und so wird das Wetter jetzt erstmal hier bei uns zu Hause.
5: Hier im Osten von Hessen haben wir es vor allem morgen am Samstag noch mit den Schauern zu tun. Die gibt es rund um Hosenfeld, Hünfeld und auch sonst bei uns hauptsächlich morgen Nachmittag und morgen Abend. 20 Grad gibt es dazu und auch ein bisschen mehr. Ein bisschen mehr Sonne kriegen wir dann vor allen Dingen am Sonntag.
4: Damit ihr gut ankommt, das Neueste aus dem HR3-Verkehrszentrum. A44 Dortmund Richtung Kassel zwischen Warburg und Bräuner liegt ein Spanngurt und zwar auf der linken Spur. A7 Fulda-Würzburg zwischen dem Fuldaer Dreieck und Bad Brückenau-Volkers. 3 Kilometer Stau hier ab der Raststätte Utrichshausen. Und die A66 Frankfurt-Wiesbaden. Zwischen Nordwestkreuz und Frankfurt-Höchst 4 Kilometer Stau. Nach einem Unfall wird die Straße gereinigt. 3 rechte Fahrstreifen sind deshalb gesperrt.
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0: Alvaro Soler in HR3. Leute, wie sieht's aus? Sticker-Album schon komplett? Okay, mittlerweile sind die Preise knapp nur noch unter der Ablöse für die echten Spiele, aber irgendwie gehört's ja doch dazu. Damit wir uns ein bisschen in WM-Stimmung bringen. Nächste Woche ist es schon wieder soweit. In Mexiko, in Kanada, in den USA. Aber wie sieht's eigentlich aus beim Gastgeber mit Vorfreude? Nils Dams, HR3 San Francisco.
1: Also ich bin hier die Tage rumgelaufen, habe mit vielen auf der Straße gequatscht und gefragt, na, ist da irgendwas, was vielleicht nächste Woche losgeht? Und die meisten nur so, hä?
2: Next week?
3: What's next week?
1: Und dann irgendwann, ah, da war ja was.
4: Is that for the World Cup?
3: The World Cup? Isn't the World Cup starting next week?
0: Ja, das ist ernsthaft ein World Cup. Nächste Woche mit 6 Spielen auch in eurer Stadt. Aber gut, die Amerikaner sind vielleicht noch nicht so schnell. Wie sieht's aus mit deutschen Fans vor Ort?
1: Ich habe hier genau einen im Deutschland-Trikot gesehen. Christoph heißt er, er lebt und arbeitet hier in San Francisco. Und er ist mit seinem Deutschland-Shirt an mir vorbeigejoggt. Ich so, hey, ein Deutschland-Fan. Und er so,
5: tatsächlich von meinem Bruder, der ist sehr viel fußballbegeisterter als ich.
1: Aber hier in der Gegend leben auch Zehntausende Deutsche. Also hier sind schon einige Fans. Es gibt natürlich auch einen Bayern-Fanclub. Mir San Francisco heißt der. Und die freuen sich, weil die, wenn die Live-Bundesliga anschauen, sich hier immer um 6.30 Uhr morgens treffen müssen wegen der Zeitverschiebung, also 15.30 Uhr deutscher Zeit. Und die Vorrundenspiele der deutschen Mannschaft hier bei der WM sind jetzt in den USA eben tagsüber. Und das ist für deutsche Fans hier natürlich ganz geschickt.
0: Danke für den Moment, Nils Dams in San Francisco. Ganz anders, deutlich vorfreudiger die Stimmung natürlich bei den Mannschaften. Bei der deutschen Elf zum Beispiel geht es gerade vor allem um eine Frage. Wer steht beim Testspiel am Samstag gegen die USA im Tor? Wie geht's Manuel Neuer? Klären wir noch heute Nachmittag hier in HR3.
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0: 1, 2, 3. So. Ah, schön. Gleich drehen wir Offenbach auf. Hurricane. Ungefähr so das einzige Wetter, das wir die letzten 24 Stunden noch nicht hatten. Uns zu Hause in Hessen. Aber gut, dann jetzt. Und direkt dazu, Bärstür. Echte Abwechslung in HR3.
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0: Halb drei haben wir es.
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2: Mit Ina Meinl. Guten Tag. Die großen KI-Firmen sind im Wettlauf um immer leistungsstärkere Modelle. Jetzt bringt das US-Unternehmen Anthropic eine Pause ins Gespräch und schlägt vor, langsamer zu entwickeln. In einem Blog-Eintrag heißt es, die KI-Firmen würden sich gegenseitig überbieten. Das Ziel solle aber sein, die KI so zu entwickeln, dass sie im Sinne der Menschen handele. Weiter Kritik an der geplanten Pflegereform des Bundesgesundheitsministeriums. Das Kuratorium Deutsche Altershilfe wirft der Bundesregierung vor, auf Einsparungen zu setzen, statt auf eine grundlegende Reform. Der Deutsche Pflegerat kritisiert, dass die Sparpläne auch die pflegenden Angehörigen treffen würden, und zwar durch das Absenken ihrer Rentenversicherungsbeiträge. Und jetzt mehr Aktuelles aus unseren Regionalstudios.
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3: Normalerweise müssen Leute zur Polizei, die etwas verbrochen haben. Aber im Fall einer Schildkröte, die hat nichts angestellt und muss trotzdem zur Wache. Sie wird gestern Abend im Fuldaer Stadtteil Mabazell gefunden. Die ausgewachsene Wasserschildkröte ist vermutlich aus einem Gartenteich in der Nähe ausgebüxt. Von der Polizei weiß ich, dass das Reptil über Nacht bei einem der Beamten war. Er hält selbst Schildkröten und kann sie entsprechend gut versorgen. Das Tier ist eine Schmuckschildkröte. Diese Art hat typischerweise einen gestreiften Körper, gilt aber als invasiv. Im Laufe des Tages kommt die Schildkröte in eine spezielle Auffangstation. Dort kann sie dann vorübergehend wohnen, bis ihr Besitzer sich meldet und sie abholt. Sina Philips, Fulda.
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0: Hallo, ich bin Gunnar Töpfer, willkommen im HR3 Nachmittag. Wetter heute bisschen durchwachsen, aber lange nicht so sehr wie gestern. Wir haben auch ein paar Schauer wieder unterwegs. Vielleicht noch mal ein Gewitter, aber das ist eher die Ausnahme. Stattdessen zwischendurch immer wieder mal Sonne und ein paar schöne Wetterwolken. 21 Grad maximal. Damit ihr gut ankommt, das Neueste aus dem HR3 Verkehrszentrum. A3 Würzburg-Frankfurt zwischen Offenbacher Kreuz und Frankfurt Süd. Seid hier bitte vorsichtig. Auf der Mittelspur liegt ein Fahrzeugteil. Dann haben wir die B45, Hanau Richtung Friedberg, zwischen Bruchköbel und Bruchköbel-Rossdorf. Ein Auto mit einer Panne, und zwar in der Kurve. A7, Fulda-Würzburg, zwischen dem Fuldaer Dreieck und Bad Brückenau-Volkers. 5 Kilometer Stau hier ab der Raststätte Utrichshausen. A66, Frankfurt-Wiesbaden, zwischen Nordwestkreuz und Frankfurt-Höchst. 4 Kilometer Stau wegen Reinigungsarbeiten nach einem Unfall. Und die B460, Lorsch-Bärfelden, zwischen Weschnitz und dem Abzweig nach Oberostern. Hier ist wegen Bergungsarbeiten nach einem Unfall mit 4 Pkw gesperrt.
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0: Freunde, das war ein wirklich schöner Frühling mit euch. Der HR3-Vereins-Frühling.
1: Ja, geil. Oh, schön. Mega. Super stark. Vielen, vielen Dank.
0: So viele Hessen, die sich über 1000 Euro von HR3 für ihren Verein gefreut haben. Und noch viele mehr, die auch gegönnt haben. Den anderen in Offenbach, in Lützelinden, in Weiterstadt, in Frankfurt, Leuen, Eichenzell, Österreich-Winkel, Gründau, Kassel-Bad-Soden, Löhnberg. Und so, so vielen Orten mehr.
1: Dankeschön, das ist so lieb und wir freuen uns, sagen vielen, vielen, vielen Dank für eure Unterstützung und natürlich auch viel Glück den anderen Vereinen, ne, die sich beworben haben.
0: Und jetzt? Jetzt sagen wir Danke Vereinsfrühling.
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0: Alex Born in HR3. Apropos Fever Dream. Kennt ihr dieses Gefühl, wenn du dich von den Kindern hast in den neuen He-Man schleppen lassen und du dann hinterher so... Tina Turner, jetzt! Und direkt dazu entspannt Maroon 5. Echte Abwechslung in HR3.
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Tina Turner in HR3. Vorsicht, wenn ihr unterwegs seid auf der B84, Fachhaar-Wienfeld, zwischen Neuwirtshaus und dem Abzweig nach Rosbach, läuft ihr mit auf der Straße.

0: 15 Uhr.
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2: Hallo, ich bin Ina Meinl. Immer schneller, immer leistungsstärker. Künstliche Intelligenz entwickelt sich rasend schnell. Jetzt schlägt die KI-Firma Anthropic vor, eine Pause einzulegen. Annika Hennig aus dem News-Team.
3: Anthropic steht in Konkurrenz zu OpenAI, dem Entwickler von ChatGPT. In einem Blog-Eintrag von Anthropic heißt es, die Forschung müsse in eine Richtung gehen, die sicherstellt, dass KI im Interesse der Menschen handelt. Außerdem brauche die Gesellschaft die Zeit, sich anzupassen, um mit dem Technikfortschritt mitzuhalten. Dafür müssten alle großen KI-Entwickler an einem Strang ziehen und ihre Arbeit verlangsamen. Bisher befinden sich die Unternehmen aber eher in einem Wettlauf.
2: Rund 41 Tage, so lange brauchen hessische Finanzämter im Schnitt, um eine Steuererklärung zu bearbeiten. Damit sind sie deutschlandweit am schnellsten. Das zeigt eine Auswertung vom Bund der Steuerzahler. Die hessischen Finanzämter haben ihre Bearbeitungszeit damit letztes Jahr nochmal verkürzt, um rund 3 Tage. Die 6 Westbalkanländer wollen seit Jahren in die EU aufgenommen werden. Bei einem EU-Treffen in Montenegro soll der Aufnahmeprozess heute vorangebracht werden. Konkret geht es um Albanien, Serbien, Kosovo, Nordmazedonien, Bosnien-Herzegowina und Montenegro. Bundeskanzler Merz hat sich optimistisch gezeigt, dass mehrere der Länder in die EU aufgenommen werden können. Er hat gesagt, dass seit 13 Jahren kein Land mehr dazukam, habe auch die Europäische Union versäumt. Die norwegische Kronprinzessin

0: Prinzessin Mette-Marit hat eine schwere chronische Lungenerkrankung und jetzt wartet sie auf eine Spenderlunge. Das hat das norwegische Königshaus mitgeteilt. ARD-Skandinavien-Korrespondent Arne Bartram.
1: Die Ärzte der Kronprinzessin, die sagen, dass sich ihr Gesundheitszustand noch mal deutlich verschlechtert hat. Wann sie eine neue Lunge bekommt, das ist aber noch unklar. Bis sie eine neue Lunge hat, wird Norwegens Kronprinzessin erstmal keine offiziellen Termine mehr wahrnehmen können. Die Kronprinzessin hat eine sogenannte Lungenfibrose. Die Krankheit gilt als nicht heilbar, deswegen ist eben jetzt der einzige Ausweg eine Lungentransplantation.
0: Bei dem Zwischenfall mit einer Lufthansa-Maschine am Frankfurter Flughafen sind insgesamt 5 Menschen verletzt worden. Diese Zahl hat das Unternehmen einen Tag nach dem Vorfall genannt. Unter den Verletzten seien 2 Lufthansa-Mitarbeiter und 3 Kollegen von anderen Firmen. Gestern Mittag war bei einer geparkten Boeing 787 plötzlich das vordere Fahrwerk eingeklappt. Warum, wird jetzt untersucht. 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
2: Ich glaube, wir müssen mal kurz Pause zwischendurch machen. Gleich fast 5 Minuten in voller Länge. Guns N' Roses, Don't Cry. Und Katy Perry für unseren Nachmittag. Wir schauen aber erstmal Richtung Wetter. Schön, die Gewitter von gestern sind wahrscheinlich erstmal durch, für den Moment jedenfalls. Die waren relativ heftig. H3-Meteorologe Martin Wettergut. Wie gefährlich wird das, was da jetzt noch nachkommt?
3: Erstmal nicht. Also wir brauchen keine Angst vor diesen dicken Monstern haben, die da in Form kräftiger Wolkenbrüche oder auch Blitz- und Donnerschläge kommen. Alles, was jetzt an kleinen Gewittern jetzt am Wochenende oder auch Anfang der nächsten Woche zu uns kommt, ist eher so vom Typ Kindergarten. Also so große Gewitterfronten, vor denen brauchen wir erstmal keine Angst haben.
2: Und so wird das Wochenendwetter genau bei uns zu Hause.
3: Sonne, Wolken und im Laufe des Tages ein paar Regenschauer. So sieht es bei uns in Osthessen erstmal am Samstag aus. 20 Grad kriegen wir dazu, bevor der Nachmittag und der Abend öfter mal nass werden. Der Sonntag wird dann wieder gemütlicher. Da scheint von Flieden bis Bad Hersfeld wieder mehr die Sonne.
2: Willkommen im H3-Nachmittag und damit ihr gut ankommt, jetzt das Neueste aus dem HR3-Verkehrszentrum. B84 Facher Hünfeld zwischen Neuwirtshaus und dem Abzweig nach Rossbach läuft jemand auf der Straße. A3 Frankfurt-Köln zwischen Kelsterbach und Mönchhof-Dreieck 3 Kilometer stockend. A7 Fulda-Würzburg zwischen dem Fulda-Dreieck und bei Brückenau-Volkers 5 Kilometer Stau ab der Raststätte Utrichshausen. A66 Frankfurt-Wiesbaden zwischen Nordwestkreuz und Frankfurt-Höchst. Hier haben wir 4 Kilometer Stau wegen Reinigungsarbeiten nach einem Unfall. Und die B45 Hanau Richtung Friedberg zwischen Bruchköbel und Bruchköbel-Rossdorf. 1 Kilometer Stau wegen einer Autopanne.
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1: Guns N' Roses Don't Cry im Heidreinachmittag. Ah, schöner Klassiker. Für echte Abwechslung haben wir heute auch ganz neue Musik für euch. Ganz viel neue Musik. Es ist Freitag, der Tag, an dem immer viel neue Musik rauskommt. Heute zum Beispiel Madonna. Die neue Taylor Swift haben wir heute Nachmittag noch für euch. Soundtrack zum neuen Toy Story Film. Und direkt jetzt was Neues von ihm. Der Hymnenhühne. Ray Dalton. Blood Running. Haben ihn gefeiert. Der neue hat noch ein bisschen mehr Energie, ist noch ein bisschen mehr für den Sommer. Und richtig gute Laune ist reingepackt auch. Ray Dalton, 9H3, Go That High.

0: Echo.
1: Ray Dalton, Go That High. 9 HR3. Gleich Nico Santos. Und schon ein bisschen Rock'n'Roll, Avril Lavigne. Echte Abwechslung in HR3.
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Immer noch besser als gar kein Sommer. Nico Santos, Ray of Light. Obwohl, heute wird es doch schon langsam wieder mit dem Wetter, gell? Habt einen schönen Nachmittag in HR3. Don Henley, Boys of Summer, jetzt. Yes.

0: halb vier.
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2: Mit Ina Meinl. Guten Tag. Künstliche Intelligenz entwickelt sich schnell. Die großen KI-Firmen sind im Wettlauf. Jetzt schlägt das US-Unternehmen Anthropic eine Pause vor. Die großen KI-Konzerne sollten ihre Systeme langsamer entwickeln. In einem Blog-Eintrag heißt es, das Ziel solle sein, die KI so zu entwickeln, dass sie im Sinne der Menschen handele. Die geplante Pflegereform von Bundesgesundheitsministerin Wagen sorgt weiter für Kritik. Von Diakonie und Caritas heißt es, die Regierung sende ein fatales Signal an Menschen, die für den Pflegeberuf gewonnen werden sollen. Der Deutsche Pflegerat kritisiert, dass die Sparpläne auch die pflegenden Angehörigen treffen würden, und zwar durch das Absenken ihrer Rentenversicherungsbeiträge. Und jetzt mehr Aktuelles aus unseren Regionalstudios.
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3: Für Rico Ried war klar, beim Hessentag in Fulda bietet er seine Flammkuchen im Weindorf an. So wie schon immer bei den Landesfesten. Ärgerlich, die Stadt Fulda setzt einen Neubewerber auf seinen Stammplatz und ihn gleich neben das Riesenrad. Ried ist stinksauer und trägt seinen Streit mit der Stadt öffentlich aus. Er schreibt die Presse an, spricht von Vetternwirtschaft, weil ein Stadtverordneter seinen Platz bekommen habe, und ruft das Verwaltungsgericht an. Die Stadt Fulda sagt uns jetzt dazu, das seien rufschädigende Unterstellungen. Das Gericht habe der Stadt Recht gegeben, sie dürfe als Veranstalter Bewerber auswählen und Flächen verteilen. Außerdem sei Rieds neuer Platz auch ein Publikumsmagnet. Thomas Kurella, Fulda.
4: Hallo, ich bin Gunnar Töpfer, schönen Nachmittag. Und schönes, langes Wochenende stecken wir ja gerade auch mittendrin, die meisten von uns zumindest. Wir schauen mal eben nach dem Wetter. Es ist deutlich freundlicher als gestern. Wirklich noch nicht perfekt, aber die Gewitter sind sehr selten. Die Schauer nicht ganz so oft wie gestern. Und zwischendurch kommt immer wieder mal die Sonne durch. Temperatur bis 21 Grad. Damit ihr gut ankommt, das Neueste aus dem HR3-Verkehrszentrum. A3 Frankfurt-Würzburg zwischen Seligenstadt und dem Seligenstädter Dreieck. Eine ungesicherte Unfallstelle und Leute auf der Fahrbahn. A7 Kassel-Fulda zwischen Homberg-Efze und Bad Hersfeld-West. Hier liegt ein Reifen, und zwar auf der rechten Spur. A49 Kassel-Gießen zwischen Kassel-Aue-Stadion und Niederzweren. Ein Mülleimer liegt hier auf der Straße. B251, B450 Kassel-Korbach zwischen Wolfhagen-Ister und Bründersen. Mehrere Pferde und Leute laufen auf der Fahrbahn. Und noch eine Warnmeldung für den Landkreis Limburg-Weilburg. Zwischen Oberbrechen und Weiher ein kaputtes Fahrzeug mitten auf der Straße. A4 noch, Erfurt Richtung Kirchheimer Dreieck. Da ist ein mit Autos beladener Anhänger umgestürzt. Zwischen Friedewald und Bad Hersfeld ist deshalb im Moment gesperrt oder blockiert. 1 Kilometer Stau. Und die A7 Fulda-Würzburg zwischen Fulda-Dreieck und Bad Brückenau-Volkers. 5 Kilometer Stau ab der Raststätte Utrichshausen. Eine noch, dann haben wir es. A66 Frankfurt-Wiesbaden. Zwischen Nordwestkreuz Frankfurt und Frankfurt-Höchst 4 Kilometer Stau wegen Reinigungsarbeiten nach einem Unfall.
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0: ist doch das Weekend, Leonie. Willkommen in HR3, 15:41 haben wir es. Ein tolles Wochenende. So viel los bei uns zu Hause in Hessen und drumherum. Riesige Festivals, World Club Dome in Frankfurt. In der Eifel startet Rock am Ring. Und haltet mal die Augen auf, wenn ihr danach feiert. Vielleicht seht ihr auch Mirko Förster von HR3. Mirko und ich kennen wir eigentlich normalerweise auf der Bühne mit Band oder mit der HR3 Disco Party. Dieses Wochenende dann mal schön 3 Tage davor. Ungeduscht mit Schlafsackfrisur.
1: Aber es lohnt sich doch so sehr, Gunnar. Das ganze Line-up ist so, dass sogar ich, alter Mann, gesagt habe, das ist endlich wieder wie früher. Und dann Linkin Park mit der neuen Sängerin, mit der Emily. Das muss ich unbedingt mal live sehen. Linkin Park durfte ich natürlich in alter Besetzung dank HR3 auch schon das ein oder andere Mal sehen. Aber diesmal mit der neuen Frontfrau und alle schwärmen so von ihr. Ich hoffe, ich werde mich nicht gleich schockverlieben und kann den Rest des Konzerts auch noch genießen.
0: Für alle von uns, die nächsten 3 Tage ohne Schlamm, ohne Matsch, ohne Bierduschen verbringen werden. Mach uns ein bisschen neidisch. Wer ist noch mit auf dem Line-Up?
1: Oh, großartige Bands wie Papa Roach, Limbiskit. Wir haben Volbeat, die großen Superstars des Metal-Rocks zurzeit. Und natürlich das Schöne bei Rock am Ring ist ja auch, du kannst zwischendurch immer die anderen Bühnen so abgrasen und entdeckst einfach neue Sachen. Und dieses Jahr ist es wirklich so, es gab eine ganze Zeit lang, da wurde dann nochmal so ein bisschen Deutschrap und was weiß ich, wurde versucht, fürs junge Publikum was zu machen. Dieses Jahr ist es fast geschlossen eine Rockgeschichte und man entdeckt so lauter kleine Schmankerl, wo man sagt, ach, wo wart ihr die letzten 10 Jahre nur?
0: Schön, und das Warm-up machen wir direkt jetzt gleich mal auch in deinem Auto, Linkin Park laut, okay?
1: Ich hab's auf 12.
0: Tschüss, mein Lieber.
1: Tschö.
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0: jetzt. Aber direkt dazu, Cyril. 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Und James Blunt für echte Abwechslung in HR3.
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Mister, ich will den Grand Slam-Titel. Alexander Zverev, French Open Halbfinale. Er führt. Ersten Satz gewonnen. 7-5. Und im zweiten liegt er auch schon wieder vorne mit 2-1.

0: 16 Uhr.
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2: Hallo, ich bin Ina Meindl. Nur Ja heißt Ja. Für diesen Grundsatz im deutschen Sexualstrafrecht will sich Justizministerin Hubig einsetzen. Das hat sie beim Treffen der EU-Justizminister angekündigt. ARD-Korrespondentin Katrin Schmidt.
3: Damit soll sich Deutschland einigen EU-Staaten anschließen, erklärte sie im Kreise ihrer europäischen Ministerkolleginnen und Kollegen. Denn in EU-Staaten wie Schweden, Spanien und Frankreich zum Beispiel gilt bereits das Prinzip Nur Ja heißt Ja. Sex gilt damit nur dann als einvernehmlich, wenn alle Beteiligten ausdrücklich zugestimmt haben und den körperlicher wie geistiger Verfassung für eine solche Zustimmung waren. In Deutschland gilt seit einer Reform des Sexualstrafrechts 2016 das Prinzip Nein heißt Nein. Rechtlich liegt also eine Vergewaltigung nur dann vor, wenn Beteiligte ausdrücklich widersprechen.
2: Der ukrainische Präsident Zelensky erntet viel Zustimmung zu seinem Vorschlag, dass er und der russische Präsident Putin direkt über eine Waffenruhe verhandeln. Eine EU-Sprecherin hat in Brüssel gesagt, man begrüße den Aufruf ausdrücklich. Die EU werde noch einmal die Fakten darlegen, nämlich, dass die Ukraine Frieden wolle und dass Europa Frieden wolle. Auch die Bundesregierung und der französische Präsident Macron finden den Vorschlag gut. Immer schneller, immer leistungsstärker. Künstliche Intelligenz entwickelt sich schnell. Jetzt schlägt die KI-Firma Anthropic vor, eine Pause einzulegen. Annika Hennig aus dem News-Team.
4: Anthropic steht in Konkurrenz zu OpenAI, dem Entwickler von ChatGPT. In einem Blog-Eintrag von Anthropic heißt es, die Forschung müsse in eine Richtung gehen, die sicherstellt, dass KI im Interesse der Menschen handelt. Außerdem brauche die Gesellschaft die Zeit, sich anzupassen, um mit dem Technikfortschritt mitzuhalten. Dafür müssten alle großen KI-Entwickler an einem Strang ziehen und ihre Arbeit verlangsamen. Bisher befinden sich die Unternehmen aber eher in einem Wettlauf.
2: Hotels, Bars und Restaurants. Das Gastgewerbe steckt zum Sommerstart in einer Krise. In einer Umfrage der Deutschen Industrie- und Handelskammer haben 2/3 der Betriebe gesagt, dass ihre finanzielle Lage

0: problematisch ist. Jede 10. Firma spricht von drohender Insolvenz. Probleme machen vor allem die hohen Kosten für Energie und Personal. Die Deutsche Industrie- und Handelskammer fordert für die Betriebe weniger Bürokratie und flexiblere Arbeitszeiten. Diese Polizistin ist wohl immer im Dienst. In Wiesbaden hat eine Beamtin, die privat unterwegs war, am Mittwochabend bemerkt, wie eine Frau einer anderen Frau das Portemonnaie aus der Handtasche gestohlen hat. Die Polizistin hat die Frau verfolgt und festgehalten, bis ihre Kollegen da waren. Auf die mutmaßliche Diebin kommt jetzt ein Strafverfahren zu. 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
1: Schön, gleich Vorfreude aufs Konzert nächste Woche beim Hessentag. Kamerad wie mein für unseren Nachmittag in HR3. Hallo zusammen, ich bin Gunnar Töpfer. Es ist das erste meteorologische Sommerwochenende gerade. Aber HR3-Meteorologe Martin Wettergut, wo ist er denn jetzt, der schöne 30-Grad-Sommer?
2: Naja, für alle, die so 20 oder 22 Grad jetzt irgendwie als kalt definieren, die brauchen noch ein bisschen Geduld. Also wahrscheinlich erst nächste Woche oder nächstes Wochenende geht's mal wieder nach oben. Die ersten Berechnungen zeigen, dass wir noch ein bisschen Geduld brauchen. Aber bis dahin kann ich eben nur diese 20, 2 oder 23 Grad anbieten und sei es wie Sauerbier.
1: Und so wird das Wetter jetzt erstmal hier bei uns zu Hause.
2: Hier im Osten von Hessen haben wir es vor allem morgen am Samstag noch mit den Schauern zu tun. Die gibt es rund um Hosenfeld, Hünfeld und auch sonst bei uns hauptsächlich morgen Nachmittag und morgen Abend. 20 Grad gibt es dazu und auch ein bisschen mehr. Ein bisschen mehr Sonne kriegen wir dann vor allen Dingen am Sonntag.
1: Damit ihr gut ankommt, das Neueste aus dem HR3-Verkehrszentrum. A3 Frankfurt-Köln zwischen Kelsterbach und dem Mönchhof-Dreieck, 3 Kilometer stockend. A4 Erfurt Richtung Kirchheimer Dreieck. Zwischen Friedewald und Bad Hersfeld ist ein Anhänger mit Autos beladen umgestürzt. Autobahn blockiert, 2 Kilometer Stau. A7 Fulda-Würzburg zwischen dem Fuldaer Dreieck und Bad Brückenau-Volkers, 5 Kilometer Stau ab der Raststätte Utrichshausen. A66 Frankfurt-Wiesbaden zwischen Nordwestkreuz und Frankfurt-Höchst, 4 Kilometer Stau, unfallstelle hier geräumt. Und die B3 Marburg Richtung Kassel zwischen Marburg-Werder und dem Kölber Eck, 2 Kilometer Stau haben wir hier nach einem Unfall auf der rechten Spur.

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0: Hier schöne Hebefigur. Eric Carmen, Hungry Eyes im HR3 Nachmittag. Wenn ihr die nächsten Tage mal irgendwo in Hessen am Main lang geht und seht da jemanden schwimmen, keine Sorge, das ist wahrscheinlich nur der Matthias Alt aus Schlüchtern beim Versuch, 470 Kilometer Main abzuschwimmen. Gestern ist es losgegangen, 21 Tage wird er insgesamt unterwegs sein. Sein Ziel, ja, oben bleiben natürlich und Spenden sammeln und auf das Thema mentale Gesundheit aufmerksam machen.
1: Ich kenne den Main seit meiner Kindheit. Ich leide an einer posttraumatischen Belastungsstörung. Und ich bin als Kind misshandelt worden. Und wenn wir Pfingsten immer paddeln waren am Main, war das die einzige Woche, in der ich keine Schläge, Schmiss, Beschimpfungen oder sonst irgendwas erleiden musste. Und somit habe ich den Main als was Besonderes für mich empfunden. So ist der Main für mich immer geblieben, dass ich, wenn ich mal wirklich Ruhe braucht oder Entspannung oder abschalten wollte, bin ich runter an den Main gefahren. Und somit war für mich klar, ich mache den Main.
0: Gerade schwimmt der Matthias noch ein bisschen den Main in Bayern ab und dann geht's rüber zu uns nach Hessen. Und dann so um den 20. Juni wird er da so seine letzten Kilometer schwimmen. Main, Fliegen, Dörnigheim, Frankfurt, Höchst, bis er dann irgendwann in Mainz am Ziel ist. Tolles Projekt. Wir drücken die Daumen, dass er es schafft. Gleich den Biscuit. No one knows what it's like to feel these feelings. Und direkt dazu ganz viel Liebe für unser Wochenende. Ellie Goulding für echte Abwechslung in HR3.
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0: Limp Bizkit Behind Blue Eyes. So klingt für viele von euch das Wochenende. Rock am Ring. Unter anderem auch mit dieser Band. Und dann gibt's natürlich noch das große Festival bei uns zu Hause in Hessen. Und das klingt ein bisschen anders, nämlich so. Robin Schulz in HR3 und er ist mit dabei beim World Club Dome in Frankfurt. Und unter den ganz vielen, die da gerade im Stadion einchecken zum Festivalwochenende, ist Sven aus Darmstadt.
1: Ja, wir checken gerade ein. Also wir stehen in der Schlange. Wetter ist wieder auf jeden Fall besser, weil gerade eben hat es ein bisschen geregnet. Ja. Jetzt kommt die Sonne wieder runter, also läuft auf jeden Fall.
0: Ich habe gehört, in Frankfurt und Umgebung sind überhaupt keine Friseurtermine mehr zu kriegen gewesen, weil alle irgendwie ausgebucht waren. Die Leute wollen sich stylen lassen zum World Club Dome. Wie ist denn so dein Styling?
1: Also an allererster Stelle selber schuld. Wer sich zu spät einen Friseurtermin bucht, hat einfach die Kontrolle über sein Leben verloren. Mein Styling, auf jeden Fall entspannt. Ich habe Volumenhaarspray in den Haaren. Läuft.
0: Und damit geht's heute Abend zu Robin Schulz?
1: Ja, da geht's auf jeden Fall. Dann muss man ja mitmachen, ne? Legende.
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0: Halb fünf.
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2: Mit Ina Meinl. Guten Tag. Bundesjustizministerin Hubig setzt sich im Sexualstrafrecht dafür ein, dass ein Konsensprinzip eingeführt wird. Das hat sie beim Treffen der EU-Justizminister erklärt. So eine Nur-Ja-heißt-Ja-Regel gibt es schon in Schweden, Spanien und Frankreich. Danach gilt Sex nur dann als einvernehmlich, wenn alle Beteiligten ausdrücklich zustimmen. Bei einem Treffen in Montenegro beraten Spitzenvertreter der EU heute darüber, ob die 6 Westbalkanländer in die Europäische Union aufgenommen werden. Dabei haben sich Bundeskanzler Merz und der französische Präsident Macron für mehr Tempo stark gemacht. Merz hat gesagt, die EU müsse zeigen, dass sie willig ist, größer zu werden. Und jetzt mehr Aktuelles aus unseren Regionalstudios.
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3: Was für ein Zirkus ist das hier eigentlich? Das denken sich bestimmt einige Lehrerinnen und Lehrer hin und wieder mal. In der Windbergschule in Freienstainau wird das zur Realität mit einem großen Zirkusprojekt. Dafür arbeitet die Schule seit Jahren mit dem Zirkus Pompitz zusammen, sagt Schulleiterin Silvia Röllgrätz.
4: Am Montag gibt es so eine kleine Vorführung für die Kinder und dann können die sich auch schon entscheiden, was sie machen wollen. Jonglagen, Clownerien und dann beschäftigen sie sich 5 Tage und üben eine Nummer ein, gemeinsam mit den Zirkuspädagogen.
3: Im September soll es losgehen. Aber dafür sammelt die Windbergschule jetzt noch Spenden. Paul Mosbacher, Freienstainau.
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6: Hey, schön, dass ihr dabei seid. Ich bin Gunnar Töpfer, willkommen im HR3 Nachmittag. Es ist an vielen Stellen zu Hause in Hessen jetzt mittlerweile sonnig. Wir haben auch ein paar schöne Wetterwolken, auch ein paar dickere. Und vor allem im Nordwesten gerade relativ viele Schauer noch unterwegs und rund um die Rhön auch ein paar. Also da kann immer noch mal wieder was rumkommen, aber zumindest die Gewitter sind weitestgehend durch und die Schauer sind deutlich seltener als gestern. Temperatur heute Nachmittag bis 21 Grad. Damit ihr gut ankommt, das Neueste aus dem HR3-Verkehrszentrum. A3 Frankfurt-Köln zwischen Flughafen und Kelsterbach. Hier liegen Fahrzeugteile. A4 Erfurt-Kirchheim zwischen Friedewald und Bad Hersfeld. Nach einem Unfall ist die Autobahn blockiert. 4 Kilometer Stau mittlerweile ab Wildeck-Höhnebach. A7 Fulda-Würzburg zwischen dem Fuldaer Dreieck und Bad Brückenau-Volkers. 4 Kilometer Stau hier ab der Raststätte Utrichshausen. Und die B3 Marburg-Kassel zwischen Marburg-Werder und dem Kölber Eck. 2 Kilometer Stau hier nach einem Unfall auf der rechten Spur.
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Evanescence, Bring Me to Life in HR3. Und für echte Abwechslung, was ganz Neues, gerade heute rausgekommen, direkt dazu für euch. Wer erkennt's? Stimme erkennen wir direkt, aber der Sound ist schon ein bisschen weird. Klingt, ja, nach Love Story, wie die meisten ihrer Songs. Aber der ist eher so Love für so eine alte Kinderliebe. Toy Story. Der neue Film kommt bei uns in Deutschland am 23. Juli in die Kinos, aber ein bisschen Soundtrack können wir ab heute schon hören. Taylor Swift hat ihn beigesteuert. I Knew It, I Knew You. Heißt der neue Song. Ist heute draußen. Und damit ihr ihn auch direkt kennenlernt, jetzt für euch in HR3, Taylor Swift.

0: I knew it, I knew you. Taylor Swift mit dem neuen Hit in HR3. Ah, wir hatten schon so viele Festivals, die gerade starten. Rock am Ring, World Club Dome. Noch ein schönes haben wir in Wiesbaden an diesem Wochenende im Stadtteil Auring. Das klingt dann so. Das Auringer Schäfereifestival. Ihr tanzt, ihr feiert und 200 Meter weiter gucken euch die Schafe zu. Das wird schön.
1: Dafür haben wir den Stall umgebaut zum Shepherd's Beach Club mit Palmen, einer Bar, Sandstrand und einer tollen Bühne. Und da wird es natürlich auch einige Konzerte geben. Und ganz aufregend ist dann heute Abend der Hauptakt Hasmat Modin aus New York bei uns im Schafstall. Das ist unglaublich. Wir können es kaum selbst glauben, dass die bei uns spielen, aber es hat geklappt. Also da werden wir alle sehr, sehr, sehr begeistert sein.
0: Das ist der Michael, der freut sich auf euch von heute bis Sonntag. Konzerte sind sogar kostenlos, nur für den Rave braucht ihr ein Ticket. Für ein scharfes Wochenende. Gleich Sophie and the Giants. Aber direkt dazu machen wir noch ein bisschen Feuer. Billy Joel. 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

0: 17 Uhr.
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2: Hallo, ich bin Ina Meinl. Nur Ja heißt Ja. Für diesen Grundsatz im deutschen Sexualstrafrecht will sich Justizministerin Hubig einsetzen. Das hat sie beim Treffen der EU-Justizminister angekündigt. ARD-Korrespondentin Katrin Schmidt.
3: Damit soll sich Deutschland einigen EU-Staaten anschließen, erklärte sie im Kreise ihrer europäischen Ministerkolleginnen und Kollegen. Denn in EU-Staaten wie Schweden, Spanien und Frankreich zum Beispiel gilt bereits das Prinzip, nur Ja heißt Ja. Sex gilt damit nur dann als einvernehmlich, wenn alle Beteiligten ausdrücklich zugestimmt haben und in körperlicher wie geistiger Verfassung für eine solche Zustimmung waren. In Deutschland gilt seit einer Reform des Sexualstrafrechts 2016 das Prinzip Nein heißt Nein. Rechtlich liegt also eine Vergewaltigung nur dann vor, wenn Beteiligte ausdrücklich widersprechen.
2: Künstliche Intelligenz entwickelt sich schnell. Die großen KI-Firmen sind im Wettlauf. Jetzt schlägt das US-Unternehmen Anthropic vor, mal eine Pause zu machen. Anthropic gilt als Rivale von OpenAI, dem Entwickler von ChatGPT. In einem Blog-Eintrag heißt es, es wäre gut für die Welt, wenn sich KI langsamer entwickeln würde. Ziel der Forschung solle sein, sicherzustellen, dass die KI im Interesse der Menschen handele. Vor dem Landgericht Darmstadt hat heute der Prozess gegen einen Mann begonnen, der seine Ex-Frau ermordet haben soll. Der 57-Jährige hat ausgesagt, dass er sich nicht an die Tat erinnern würde. Er wisse, dass es an dem Abend im August letzten Jahres einen Streit gegeben habe. Dann habe ihn die Frau angespuckt. Ab diesem Zeitpunkt wisse er nicht mehr, was passiert sei. Ist klassisches Telefonieren eigentlich out? In Deutschland ist letztes Jahr deutlich weniger übers Festnetz oder Handy angerufen worden. Im Jahresbericht der Bundesnetzagentur steht, dass es 14 Milliarden weniger Gesprächsminuten gab. ARD-Reporterin Anne Burkhardt.
4: Stattdessen gab es mehr Anrufe über Messenger-Dienste, oft per Videotelefonie. Dort stieg auch die Zahl der Sprachnachrichten und der schriftlichen Chats, berichtet die Bundesnetzagentur in Bonn. Außerdem, eine SMS zu schreiben, das wurde auch seltener. Die Zahl der SMS hat sich halbiert, aber immerhin wurden noch 3 Milliarden Nachrichten auf diese Weise versendet.
2: Bei dem Zwischenfall mit einer Lufthansa-Maschine am Frankfurter Flughafen sind insgesamt 5 Menschen verletzt worden. Diese Zahl hat das Unternehmen einen Tag nach dem Vorfall genannt. Unter den Verletzten seien 2 Lufthansa-Mitarbeiter und 3 Kollegen von anderen Firmen. Gestern Mittag war bei einer geparkten Boeing 787 plötzlich das vordere Fahrwerk eingeklappt. Warum, wird jetzt untersucht. 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

0: Hallo, schönen Nachmittag euch. Willkommen in HR3, ich bin Gunnar Töpfe. Ist ein bisschen ruhiger das Wetter heute als die letzten Tage. Gestern relativ heftige Gewitter, zum Teil HR3-Meteorologe Martin Wettergut. Sind die jetzt komplett durch oder kommt da nochmal nach?
1: Erstmal nicht. Also wir brauchen keine Angst vor diesen dicken Monstern haben, die da in Form kräftiger Wolkenbrüche oder auch Blitz- und Donnerschläge kommen. Alles, was jetzt an kleinen Gewittern jetzt am Wochenende oder auch Anfang der nächsten Woche zu uns kommt, ist eher so vom Typ Kindergarten. Also so große Gewitterfronten, vor denen brauchen wir erstmal keine Angst haben.
0: Und so wird das Wochenendwetter genau bei uns zu Hause.
1: Sonne, Wolken und im Laufe des Tages ein paar Regenschauer. So sieht es bei uns in Osthessen erstmal am Samstag aus. 20 Grad kriegen wir dazu, bevor der Nachmittag und der Abend öfter mal nass werden. Der Sonntag wird dann wieder gemütlicher. Da scheint von Flieden bis Bad Hersfeld wieder mehr die Sonne.
0: Damit ihr gut ankommt, das Neueste aus dem HR3-Verkehrszentrum. A7 Fulda-Kassel zwischen Cuxhagen und dem Dreieck Kassel-Süd steht ein LKW mit Pfanne auf der rechten Spur. B3 Frankfurt-Friedberg zwischen Bad Vilbel-Süd und Bad Vilbel-Nord. Hier läuft jemand auf der Straße. A4 Erfurt-Kirchheim zwischen Friedewald und Bad Hersfeld. Hier ist die Autobahn nach einem Unfall gesperrt. 4 Kilometer Stau ab Wildeck-Hönebach, Umleitung ab Friedewald über die parallele B62. A7 Fulda-Würzburg zwischen dem Fulda Dreieck und Bad Brückenau-Volkers. 4 Kilometer Stau ab der Raststätte Utrichshausen. Und die B3 Marburg-Kassel zwischen Marburg-Werder und dem Kölber Eck. Hier haben wir 2 Kilometer Stau nach einem Unfall auf der rechten Spur.
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0: All American Rejects in HR3.
1: Ah, so langsam wird's, oder? Die ersten Nachbarn haben schon wieder die Spiegelfähnchen gehisst, haben da Cheddar im Supermarkt, pappen sie auf alles in Deutschland Fahne drauf, selbst auf die Bananen habe ich vorhin schon gesehen. Es wird langsam wieder WM. Stimmung in den USA eher noch verhalten, haben wir heute schon gehört aus San Francisco. Aber wie ist es bei der deutschen Nationalmannschaft? Morgen letztes Testspiel gegen die USA in Chicago. Das weißt du auf H3 Chicago. Vorhin gab es die Pressekonferenz zum Spiel. Wichtigste Frage heute natürlich, wie geht's der Wade von Manu Neuer?
2: Ja, wir werden alle so dermaßen auf diese Wade starren nachher beim Training im riesigen Soldier Field Stadion. Das ist eine neue Umgebung fürs DFB-Team. Die waren ja vorher hier beim örtlichen Major League Soccer Club auf dem Gelände, gehen jetzt ins große Stadion. Und gestern sah das noch nicht so richtig spielreif aus bei der vermeintlichen deutschen Nummer 1. Ich nehme an, dass er heute wahrscheinlich vielleicht schon voll trainiert und morgen dann trotzdem nicht spielt. Ich kann es mir einfach nicht vorstellen, dass Nagelsmann den Neuer bringt, wenn der hier eine halbe Trainingseinheit unter Vollstoff gelaufen ist. Nachher gucken wir zu, dauert noch ein bisschen wegen der Zeitverschiebung.
1: Wie spielreif hast du denn den Rest der Mannschaft gesehen auf amerikanischem Boden?
2: Die machen einen richtig guten Eindruck und vor allem, die haben ja richtig Spaß in Chicago. Die Stadt präsentiert sich aber auch ganz herrlich. Hier ist so eine wunderbare Frühsommeratmosphäre und man merkt auch, die Spieler gehen richtig gerne raus, schlendern ein bisschen um den Block bei ihrem schicken Hotel. Selbst die paar Medientermine und das, was man noch so auf dem Programm hat, was offiziell ist, also zum Beispiel ein Besuch in der internationalen Schule mit deutschen Kindern, das mussten gestern Sané und Rüdiger machen, das scheint denen gar nichts auszumachen. Die haben einen richtig guten Vibe, finde ich. Also da bin ich erstaunlich optimistisch.
1: Das klingt bis hier eher nach Urlaub als nach Titelkampf.
2: Ja, es ist tatsächlich so gedacht, dass es zwar morgen hier einen Härtetest gibt, die Amis im vollen Stadion mit über 60.000 Fans und mit irre viel Ambitionen, die werden die Deutschen nochmal ganz anders fordern als jetzt zum Beispiel zuletzt die Finnen bei dem Test in Mainz. Aber danach gibt's auch nochmal einen freien Tag und dann wird der Schalter final umgelegt. Dann geht's nach North Carolina und dann ist der Spaß vorbei.
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0: Man in Need in High 3. Oh, erstmal das letzte lange Wochenende für eine Weile. Bei uns zu Hause in Hessen. Lasst uns nochmal schön genießen. Die nächste Tage ist ja aber wirklich viel los bei uns in Hessen auch. In Kassel, im Bergpark starten die Wasserspiele. Tolles Bild. Sprechen wir gleich noch ausführlicher drüber. In Ziegenhain die berühmte Salatkirmes. In Frankfurt World Club Dome. Und außerdem morgen auch noch Party auf dem Flugplatz in Seligenstadt Zillhausen. 75 Jahre Luftsportverein und der Dennis ist da auch am Start mit seinem Verein Kleine Helden, große Flügel.
1: Wir sind mit einem Stand vertreten, kümmern uns um die Fallschirmspringer und haben sogar noch eine Überraschung in der Luft. Wenn ihr erleben wollt, was da so möglich ist mit Flugzeugen, an Kunststücken, was wir alles so machen können damit und wie wir die Physik scheinbar außer Kraft setzen, kommt gern vorbei. Der Eintritt ist frei, genießt den Tag mit uns und lasst euch verzaubern.
0: Dennis, das klingt spektakulär. Flugplatz Zillhausen, schön Loopings bestaunen. Habt ein schönes Wochenende. Gleich Ava Max. Ich weiß nicht, was es da zu lachen gibt. Und wir machen schön Blink 182 laut. Echte Abwechslung in HR3.
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Ava Max im H3 Nachmittag. Leute, wenn ihr Tennis interessiert seid, könnte sein, dass am Wochenende vielleicht noch ein Date dazukommt. French Open, Finale. Gerade Halbfinale sieht tatsächlich ganz gut aus für Alexander Zverev. 2 Sätze gewonnen, 3. abgegeben, aber im 4. liegt er schon wieder vorne.

0: Halb sechs.
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2: Mit Ina Meinl. Guten Tag. Bundesjustizministerin Hubig setzt sich im Sexualstrafrecht dafür ein, dass ein Konsensprinzip eingeführt wird. Das hat sie beim Treffen der EU-Justizminister erklärt. So eine Nur-Ja-heißt-Ja-Regel gibt es schon in Schweden, Spanien und Frankreich. Danach gilt Sex nur dann als einvernehmlich, wenn alle Beteiligten ausdrücklich zustimmen. Die Europäische Union soll größer werden durch einen schnellen Beitritt der 6 Westbalkanländer. Dafür haben sich Kanzler Merz und der französische Präsident Macron bei einem EU-Treffen in Montenegro ausgesprochen. Merz hat gesagt, erste Schritte in die Richtung könnten jetzt schon eingeleitet werden. Zum Beispiel könnten die Länder an der SEPA-Zahlung und am Roaming teilnehmen. Und jetzt mehr Aktuelles aus unseren Regionalstudios.
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3: Welturaufführung heute in Fulda, Premiere für das Musical Der Schimmelreiter im Schlosstheater. Geschrieben und produziert von Spotlight Musicals aus Fulda. Das Stück basiert auf der Novelle von Theodor Storm. Angekündigt ist ein Mystery Musical. Regisseur Simon Eichenberger.
4: Eine Geschichte, die berührt. Schimmelreiter ist jetzt nicht gerade ein Stück, wo man nach Hause geht und beseelt ist durch, oh mein Gott, das hat so viel Spaß gemacht. Und es ist ja ein Stück, das wirklich unter die Haut geht. Und das er vielleicht auch zum Nachdenken anregt.
3: Die Premiere heute Abend ist ausverkauft. Der Schimmelreiter läuft dann noch bis Ende August im Schlosstheater. Hermann Diehl aus Fulda.
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0: Hallo, schönen Feierabend euch hoffentlich schon. Willkommen in HR3, ich bin Gunnar Töpfer. Wir haben Sonne heute, wir haben Schauer unterwegs, aber Gewitter erstmal nicht in Sicht. Und die Schauer sind auch nicht so heftig wie die letzten Tage. Morgen dann ein freundlicher Vormittag und erst am Nachmittag wieder die nächste Runde Schauer. Damit ihr gut ankommt, das Neueste aus dem HR3-Verkehrszentrum. A66 Egelsbach-Oberursel zwischen Oberursel und Oberursel-Nord. Eine Panne auf der rechten Spur. Und A7 Fulda-Würzburg zwischen dem Fulda-H3 und Bad Brückenau-Volkers. 3 Kilometer Stau ab der Raststätte Utrichshausen.
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0: Pink, Runaway im HR3 Nachmittag. Ah, was ein schönes Wochenende. Viel los, viel Sport zu gucken, Handball, French Open, so wie es aussieht. Auch noch im Finale, Alexander Zverev. Mal schauen. Natürlich das letzte Testspiel vor der WM und eine Menge Kultur.
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0: Der Bergpark Wilhelmshöhe in Kassel, der gehört seit 2013 zum UNESCO-Welterbe, Europas größter Bergpark. Besonders bekannt für den gigantisch großen Herkules natürlich, für die fantastische Beleuchtung, heute und Abend und morgen und natürlich für die Wasserspiele. Schwerkraft und natürlicher Wasserdruck sorgen für tolle Kaskaden im Frühjahr und im Sommer. Und auch an diesem Wochenende, am Sonntag, pünktlich 14.30 Uhr, wird es losgehen. Eintritt frei. Kassels Stadtdezernent Norbert Wett.
2: Das Wasser, das den Berg runterfließt, dabei mitgehen. Man kann ja mit dem Wasser, mit der Wasserfront hinuntergehen durch den Bergpark und dabei auch die verschiedenen Standorte erleben und kommt dann irgendwann unten am Fontänenteich an. Und das ist natürlich ganz einzigartig, dieser Spaziergang, diese Wanderung durch diesen herrlichen Bergpark.
0: Anderthalb Stunden wandert das Spektakel durch den Park, endet dann 15:45, so gegen 15:45 mit der großen Fontäne am Schlossteich. Besonderes Highlight ist, wenn das Wasser dann nach so 30 Minuten nach dem Start die Teufelsbrücke erreicht.
2: Die Teufelsbrücke. In Rot dann auch. Die sieht natürlich ganz toll aus, wenn das Wasser dann darunter strömt. Das muss man sich richtig vorstellen, wie ein richtig großer Wasserfall, der dann durch dieses geöffnete Maul des Teufels, so sieht es ja aus, den Berg hinunter fällt. Das ist einfach einzigartig, eine ganz tolle Stimmung.
0: Unbedingt mal ansehen, wirklich ein Highlight. Auch im Süden von Hessen wird zum Welterbetag an diesem Wochenende etwas Besonderes auf die Beine gestellt. Die Darmstädter Mathildenhöhe, die gehört seit 2021 zum UNESCO-Welterbe. Ein tolles Ensemble aus Architektur, Skulpturen und Parkanlagen. Und am Wochenende, am Samstag und am Sonntag, da feiert die Mathildenhöhe mit Marktständen und Foodtrucks und am Samstagabend auch mit einer Illumination, die sie zum ersten Mal 1901 stattgefunden hat.
3: Im Jahr 1901, während der damaligen Ausstellung, gab es 3 große Illuminationen, jeweils in einer Farbe. Und dann wurden damals natürlich ohne LEDs mit tausenden Lampignons dann die Häuser, die ganz oft natürlich weiße Fassaden hatten, in eine Farbe gebadet. Das machen wir nach, das machen wir dann aber mit unseren digitalen Möglichkeiten heutzutage. Aber da freuen sich ganz viele Menschen drauf, weil das dann wirklich eine ganz magische Atmosphäre ist hier.
0: Und wir freuen uns mit, Philipp Gutbrot, Leiter vom Institut Mathildenhöhe. Habt viel Spaß an diesem langen Wochenende.

0: Alexander Zverev hat das Halbfinale tatsächlich gewonnen und steht am Sonntag im Finale French Open. Mal schauen, ob es diesmal was wird. Gleich geht Rock entspannt in Richtung Feierabend. Aber direkt dazu haben wir auch Leonie für euch. Echte Abwechslung in HR3.
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Kid Rock in HR3. Und American Girls jetzt. Und ein hessisches Girl direkt noch dazu. Kate und der HR3 von Disguise. Habt einen schönen Abend.

0: 18 Uhr.
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2: Hallo, ich bin Ina Meinl. Bundeskanzler Merz wertet das Treffen in Montenegro zu einem EU-Beitritt der Westbalkanländer als Erfolg. Der gemeinsame Vorschlag mit Frankreich, die Länder schrittweise an die EU heranzuführen, sei gut angekommen beim Europarat und auch bei den Westbalkanstaaten selbst. ARD-Korrespondent David Freches.
3: Zwar müssten noch einzelne Schritte ausgearbeitet werden, aber die Message sei klar. Wir wollen euch, sagte der Kanzler wörtlich in Richtung der Westbalkanstaaten. Die EU sei sich einig, diesen Ländern den Weg zu bereiten. Es werde keine Ausreden mehr geben, sondern individuelle Wege, die den Ländern auf dem Weg in die EU zum Beispiel die Teilnahme am SEPA-Zahlungsverfahren ermöglichen sollen, Roaming oder auch Erasmus. Ziel bleibe dabei aber die Vollmitgliedschaft.
2: In Zukunft soll Sex nur noch dann als einvernehmlich gelten, wenn alle Beteiligten ausdrücklich zustimmen, es also nach dem Nur-Ja-heißt-Ja-Prinzip geht. Bundesjustizministerin Hubig will sich dafür einsetzen, dass diese Konsensregel im Sexualstrafrecht eingeführt wird. In Schweden, Spanien und Frankreich gilt das schon. In Deutschland gibt es bisher nur das Nein-heißt-Nein-Prinzip, also eine Vergewaltigung ist es nur dann, wenn Beteiligte den Sex deutlich ablehnen. Hotels, Bars und Restaurants. Das Gastgewerbe steckt zum Sommerstart in einer Krise. In einer Umfrage der Deutschen Industrie- und Handelskammer haben 2/3 der Betriebe gesagt, dass ihre finanzielle Lage problematisch ist. Jede 10. Firma spricht von drohender Insolvenz. Probleme machen vor allem die hohen Kosten für Energie und Personal. Die DIHK fordert für die Betriebe weniger Bürokratie und flexiblere Arbeitszeiten. In Fritzlar im Schwalm-Eder-Kreis hat es einen schweren Unfall mit einem Regionalzug und einem Auto gegeben. Die Polizei geht davon aus, dass der Autofahrer an einem Bahnübergang den Zug übersehen hat. HR-Reporter Marcel Ruge.
4: Laut Bundespolizei fährt der Mann gegen Mittag mit seinem Auto über den unbeschrankten Bahnübergang an der Pappelallee. Der Lokführer versucht noch eine Notbremsung, kann den Zusammenprall aber nicht mehr verhindern. Der Fahrer wird lebensgefährlich verletzt. Neben dem Mann werden noch 4 weitere Menschen leicht verletzt, darunter auch der Lokführer und der Zugbegleiter. Wie genau es zu dem Unfall gekommen ist, ist noch unklar.
2: Der deutsche Tennisprofi Alexander Zverev steht im Finale der French Open in Paris. Er hat sein Halbfinale gegen den Tschechen Jakub Menzik in 4 Sätzen gewonnen. Damit könnte Zverev am Sonntag den ersten Grand-Slam-Titel seiner Karriere holen. Gegner ist entweder Flavio Cobolli oder Matteo Analdi, beide aus Italien. 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
6: Einen wunderschönen Freitagabend, Leute. Kommt gut in euer Wochenende oder vielleicht seid ihr ja schon längst drin, ne? Habt den Brückentag bestens genutzt und euch einfach mal 4 Tage frei gegönnt. Richtig so. Wettermäßig ist ja auch ein bisschen Sommerpause gefühlt im Moment. Einzelne Schauer kann es noch geben in der Nacht zum Samstag. Die klingen aber dann ab. Dann bleibt es auch erstmal trocken. Morgen dann am Samstag bis zu 23 Grad. Ist tendenziell eher bewölkter. Die Sonne hat es ein bisschen schwer, aber hey, immerhin über 20 Grad. Ist doch schon mal was. Hier und da einen kleinen Schauer.

0: Schauer kann es geben. Am Sonntag wird es dann im Süden zumindest etwas sonniger und trockener. Bei ähnlichen Temperaturen. Damit ihr gut ankommt, jetzt das Neueste aus dem hr3-Verkehrszentrum. Vorsichtig auf der A66 Frankfurt-Fulda zwischen Maintal-Bischofsheim und Maintal-Döringheim. Da befindet sich eine Person auf dem Standstreifen. A7 Fulda Richtung Würzburg. Zwischen dem Fulda Dreieck und Bad Brückenau-Volkers, da haben wir 3 Kilometer Stau ab der Raststätte Utrichshausen. Und die B455 Königstein-Mainz-Kastell ist zwischen Rambach-Hessloch und Wiesbaden nach einem Unfall in beiden Richtungen gesperrt. Sonst sieht's gut aus. Kommt gut an. Mein Name ist Kate Menzig. Hi.
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Schönen Freitagabend mit HR3. Er hat uns einen der schönsten Liebessongs der letzten Jahre geliefert. Und jetzt gibt's Nachschub von Alex Warren. Was für eine Ballade. Gefühlt auf jeder Hochzeit der letzten 12 Monate rauf und runter gelaufen. Zu Recht. Aber Alex Warren ist ein sehr vielseitiges Kerlchen. Der kann nicht nur emotionale Balladen, sondern auch gute Laune-Sound. Jawohl, und da, wo der herkommt, Fever Dream, gibt's noch viel, viel mehr. Am 28. August kommt nämlich sein neues Album raus und passend dazu als Vorgeschmack schon der nächste Hit von Alex Warren hier ganz neu für euch in HR3. Passenger heißt er und der Refrain, der gräbt sich direkt rein ins Ohr, geht sehr soft los und dann richtig schön nach vorne mit viel positiver Energie. Also genau das, was wir am Freitagabend brauchen. Genießt euer Wochenende mit coolem Sound.

0: Wie cool ist der denn? Starker neuer Sound von Alex Warren für euren Start ins Wochenende. Passenger in HR3. Und gleich die Tassen hoch.
1: Oder die Schottgläser. Shabusi kriegt ihr gleich von mir.
0: Und weil wir Abwechslung lieben. Den Stress der Woche abschütteln mit Alexandra Stan. Gleich. 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

0: Perfekter Start ins Wochenende mit J-Lo und David Guetta. Einen wunderschönen Freitagabend. Ne? Der ein oder andere unter euch hat sich wahrscheinlich den Brückentag heute gegönnt. Ne? Wirklich, habt ihr euch verdient. 4 Tage am Stück Freiwetter. Hat sich auch eine Pause gegönnt, so gefühlt. Also heute sind noch ein paar vereinzelte Schauer drin, aber die klingen dann im Laufe der Nacht ab. Morgen am Samstag tut sich die Sonne ein bisschen schwer. Da kann es hier und da auch nochmal regnen, bei immerhin bis zu 23 Grad maximal. Dafür wird es am Sonntag etwas sonniger und trockener. Damit ihr gut ankommt, jetzt das Neueste aus dem HR3-Verkehrszentrum. Da haben wir die A3 Köln-Frankfurt zwischen Dietz und Limburg-Nord. 2 Kilometer Stop-and-Go wegen eines defekten Lasters auf der rechten Spur. Die A45 Gießen-Aschaffenburg zwischen Münzenberg und Wölfersheim. Bergungsarbeiten auf der rechten Spur hinter einer Kurve, also seid da bitte vorsichtig. Außerdem die B455 in der Sperrung Königstein-Mainz-Kastell ist zwischen Rambach-Heißloch und Wiesbaden nach einem Unfall in beiden Richtungen gesperrt. Kommt gut an.
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0: mit Tiffany Aris ab ins Wochenende mit euch. H3 hier, hi. Und was bei euch so los ist, das ist sicher einiges. Überall in Hessen wird gefeiert, wird das Leben genossen. Was genau, checken wir jetzt.
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2: Höher, schneller, weiter. Jetzt wird's sportlich. Fulda erwartet an diesem Wochenende rund 500 jugendliche Athletinnen und Athleten aus allen Teilen des Landes zu den hessischen Meisterschaften der Jugend U20 und U18. Im Hochsprung der männlichen U20 geht zum Beispiel Jakob Thome von der Eintracht Frankfurt als Favorit an den Start. Er hat schon 2,15 Meter übersprungen und gehört damit zur deutschen Spitzengruppe seines Jahrgangs, sagt der hessische Leichtathletikverband. Die 15-jährige Emmy Pfourunger vom ASC Darmstadt ist mit fast 49 Metern die Favoritin bei den U18-Diskuswerferinnen. Auch zuschauen macht da Spaß. Samstag und Sonntag wird um die Spitzenplätze gerungen, ab 10 Uhr im Sportpark Johannesau. Michael Pschibilla, Fulda.
3: I migliori auguri per il vostro anniversario aziendale. Herzlichen Glückwunsch zum Firmenjubiläum, heißt es am Wochenende bei Perilli in Großen Lüder. Die Eismanufaktur feiert 40 Jahre und tischt richtig auf. Zum italienischen Schlagerabend am Samstag wird der Sänger Emilio erwartet. Am Sonntag ist Familientag mit Programm für die Kinder und einer besonderen Vorführung, sagt Geschäftsführer Massimo Perilli.
4: Mein Vater, der Gründer von Perilli Eis, der wird im Laufe des Tages mehrmals Eis produzieren auf die Straße mit seiner ersten Eismaschine. Und dann kann die Leute das verkosten. Die ist auch 45 Jahre alt, die Maschine. Und ich glaube, das ist auch was ganz Schönes, weil die Leute haben das nie gesehen in Aktion.
3: Viele andere italienische Spezialitäten zum Essen und Trinken runden den runden Geburtstag ab. Paul Mosbacher, Großen Lüder.
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0: ist auch 2026 immer noch ein richtiges Brett, Nirvana in HR3. Und gleich zuckersüße Leichtigkeit.
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0: Ja, echte Abwechslung eben mit Miles Smith. Und dazu... Klingt so schön verknallt, ne? Taylor Swift. Gleich für euch. 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
1: Eine Stimme, die es irgendwie schafft, dem Herzen so gut zu tun, oder? Mal Smith für euren Weg ins Wochenende H3 hier. Kommt gut an, oder vielleicht seid ihr ja schon mittendrin, Brückentag freigenommen. Ja, sei euch gegönnt, Leute. Die musikalische Untermalung gibt's hier bei mir. Kate Benzig, mein Name. Gleich mit Bastel und jetzt mit Desireless. Voyage, voyage.

0: Desireless. 19 Uhr ist es.
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0: Hallo, ich bin Annika Hennig. Bundeskanzler Merz zieht ein positives Fazit nach dem Treffen in Montenegro, bei dem es um einen EU-Beitritt der 6 Westbalkanländer ging. Der Vorschlag, die Länder schrittweise an die EU heranzuführen, sei gut angekommen beim Europarat und auch bei den Westbalkanstaaten selbst. ARD-Korrespondent David Freches.
2: Die Message sei klar, wir wollen euch, sagte der Kanzler wörtlich in Richtung der Westbalkanstaaten. Die EU sei sich einig, diesen Ländern den Weg zu bereiten. Es werde keine Ausreden mehr geben, sondern individuelle Wege, die den Ländern auf dem Weg in die EU zum Beispiel die Teilnahme am SEPA-Zahlungsverfahren ermöglichen sollen, Roaming oder auch Erasmus. Ziel bleibe dabei aber die Vollmitgliedschaft.
0: Deutschland, Frankreich und Großbritannien wollen gemeinsam mit der Ukraine darüber sprechen, wie ein Ende des russischen Angriffskriegs aussehen könnte. Dafür soll es laut einem britischen Regierungssprecher am Sonntag ein Treffen in London geben. Daran wollen Kanzler Merz, Frankreichs Präsident Macron, der britische Premier Starmer und der ukrainische Präsident Zelensky teilnehmen. Zelensky hatte Kreml-Chef Putin ein persönliches Treffen angeboten, Putin hat aber abgelehnt. Schwerer Zugunfall in Fritzlar im Schwalm-Eder-Kreis. An einem Bahnübergang ohne Schranke ist heute Mittag ein Regionalexpress in ein Auto gerast und hat es mitgeschleift. Der 71-jährige Autofahrer ist dabei lebensgefährlich verletzt worden. Die Polizei geht davon aus, dass er den Zug übersehen hat, als er mit seinem Wagen über die Gleise fahren wollte. Ist klassisches Telefonieren eigentlich out? In Deutschland ist letztes Jahr deutlich weniger übers Festnetz oder Handy angerufen worden. Im Jahresbericht der Bundesnetzagentur steht, dass es 14 Milliarden weniger Gesprächsminuten gab. Stattdessen wurde mehr über Messenger-Apps telefoniert, auch mit Video. Der deutsche Tennisprofi Alexander Zverev hat es ins Finale der French Open in Paris geschafft. Er hat sein Halbfinale gegen den Tschechen Jakub Menzik in 4 Sätzen gewonnen. ARD-Sportreporter Guido Ringel sagt, damit hat er gute Chancen auf den ersten Grand-Slam-Titel seiner Karriere.
3: Nicht nur, weil er weiterhin dieses Selbstbewusstsein ausstrahlt, sondern auch, weil der Gegner fehlen wird. Zverev ist ja als Nummer 3 der Welt nicht nur der Favorit, sondern er kann das eben auch in jedem Match unter Beweis stellen. Und die Gegner hier sind allesamt nicht das Kaliber eines, sagen wir mal, Alcaraz oder Sinner. Und auch sein Gegner im Finale, Cobolli oder Arnaldi, wird aller Voraussicht nach nicht das notwendige Format haben. Dazu ist Zverev geradezu unerschütterlich.
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5: Und für alle, die sich fragen, ob Jakub Menzik und Kate Menzik verwandt sind, vielleicht. Man weiß es nicht. Wettermäßig, ist ein bisschen durchwachsen im Moment, aber hey, was soll's, Wochenende vor der Nase, da machen die paar Regentropfen jetzt auch nichts. Die Sonne schafft's heute noch ab und zu ein bisschen rauszukommen, ist ja jetzt auch schon Endspurt. Das bei bis zu 11 Grad heute Nacht, also wird auf alle Fälle nochmal frischer. Morgen am Samstag hat's die Sonne ein bisschen schwerer, auch wenn's erstmal sonnig losgeht. Bis zu 23 Grad kriegen wir vereinzelt, kann da auch mal ein Schauer mit drin sein. Und der Sonntag ist trockener und sonniger bei ähnlichen Temperaturen. Damit ihr gut ankommt, jetzt das Neueste aus dem HR3-Verkehrszentrum. Da haben wir die A3 Frankfurt-Würzburg vorsichtig zwischen Frankfurt-Süd und Offenbacher Kreuz. Da liegt ein Kotflügel auf der mittleren Spur. A5 Kassel-Frankfurt zwischen Ohmtal-Dreieck und Homberg-Ohm, ein Unfall auf der linken Spur. Und die B455 Königstein-Mainz-Kastell ist zwischen Rambach-Hessloch und Wiesbaden nach einem Unfall in beiden Richtungen.

Brigade in HR3. Noch 6-mal schlafen und dann ist... Ja, okay, das geht ja wohl ein bisschen besser, oder? 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Ja, und was brauchen wir noch? Klar, passende Musik. Was ganz Neues, Hübsches von Alesso und One Republic. In Your Eyes ist Teil des offiziellen Soundtracks zur Fußball-Weltmeisterschaft und ist auch einfach die perfekte sommerliche Stadionhymne. Also jetzt schon mal überlegen, was auf den Grill kommt. Getränke kalt und dazu dieser coole Sound für euren Feierabend. Leute, der Sommer wird der Hammer.

EWM 2026 vor der Nase. Dazu dieser Sound kann nur groß werden. Alice in One Republic in HR3. Und dazu gleich. Für Corey Hart kein Thema, falls die Sonne gerade am Wochenende nicht so viel scheinen sollte. Sunglasses at Night geht immer. Und dazu. Starker Sound. Fürs Weekend. Offenbar von Norma Jean Martin. Yes. Echte Abwechslung eben. 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

0: die Chainsmokers und Coldplay in HR3.
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0: 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Einen wunderschönen Freitag. Vielleicht den Brückentag freigenommen, dann habt ihr alles richtig gemacht. Und wenn nicht, jetzt sind wir ja auch schon fast am Wochenende, also tut gar nicht mehr ganz so weh wettermäßig. Ja, hat sich der Juni auch so eine klitzekleine Pause direkt am Anfang gegönnt. Ein paar vereinzelte Schauer gibt es noch in der Nacht zum Samstag anfangs, aber die klingen dann ab, dann bleibt es eher trocken bei Temperaturen zwischen 6 und 11 Grad. Morgen dann am Samstag geht es erstmal sonnig los im Tagesverlauf, aber doch mehr Wolken. Da hat die Sonne schwerer, vereinzelte Schauer bei bis zu 23 Grad. Der Sonntag ist dann der hübschere Tag am Wochenende. Damit ihr gut ankommt, jetzt das Neueste aus dem HR3-Verkehrszentrum. Vorsichtig auf der A3 Frankfurt Richtung Würzburg in Höhe Offenbacher Kreuz. Eine ungesicherte Unfallstelle auf der linken Spur. Dann haben wir die A5 Kassel Richtung Frankfurt zwischen Ohmtal-Dreieck und Homberg-Ohm. Ein Unfall auf der linken Spur. Und auch auf der A7 Kassel-Hannover zwischen Kreuz Kassel-Mitte und Kassel-Ost gab es einen Unfall auf der linken Spur. Die B455 noch Königstein-Mainz-Kastell ist zwischen Rambach-Hessloch und Wiesbaden nach einem Unfall in beiden Richtungen gesperrt. Kommt gut an.
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Mark and the Mechanics in HR3. Gibt ja so Leute, die sind mit nur einer Sache schon völlig überfordert, so wie ich. Und es gibt so Leute, die kriegen 20 Sachen parallel hin, so wie Austies. Von der gibt's neue Musik. Dazu ist sie gerade hochschwanger, erwartet im Sommer ihr erstes Kind, ist aber parallel eine absolute Alleskönner-Künstlerin und haut einfach einen Hit nach dem nächsten raus, ne? Wo andere sich zurücklehnen, vielleicht die Schwangerschaft ein bisschen genießen oder ertragen, je nachdem, gibt die einfach Gas, solo oder auch zusammen mit anderen wie Glockenbach zum Beispiel. Jetzt hat sie es eben wieder solo getan. The Art of Letting Go heißt ihr neuer Hit. Und dazu sagt Austies, sie wünscht sich, dass wir ihr Videos schicken, in denen wir dazu mit Vollgas ins Meer springen. Sie selbst kann es nicht, weil, ich habe es ja eben eventuell erwähnt, sie ist ziemlich schwanger. Und ich finde, genauso wie ins Meer fallen lassen, klingt dieser Hit perfekt für den Sommer.

0: einem so ein wunderschön leichtes Kalifornien-Gefühl, oder? Aus dies The Heart of Letting Go in HR3. Und gleich wird's super cool. Ist ja auch gar nicht anders möglich, wenn es von ihr kommt. Lady Gaga spiele ich euch für euer Wochenende. Und ein Hit, den ich ja über alles liebe und den wir viel zu selten hören. Ihr könnt euch nicht vorstellen, wie ich gleich ausflippen werde, wenn ich den spiele. Macht's mal einfach nach. Danny Warhols gleich. Echte Abwechslung eben. 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

Für mich ja eine der coolsten Künstlerinnen aller Zeiten, Lady Gaga in HR3. Habt einen wunderschönen entspannten Weg ins Wochenende, den perfekten Sound. Dazu gibt's jetzt für euch von der wundervollen Stimme Teddy Swims, Mr. Know-It-All. Schön zum Abschalten.

0: wunderschön ist dieser Hit. Teddy Swims um 20 Uhr.
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2: Um 20 Uhr mit Christoph Haas. Deutschland will sich weiter um einen Sitz im UN-Sicherheitsrat bewerben. Das hat Bundeskanzler Merz am Rande des EU-Westbalkan-Gipfels in Montenegro angekündigt. ARD-Korrespondentin Kirstin Girschig.
3: Am Mittwoch war Deutschland mit seiner Kandidatur für die kommenden beiden Jahre in der UN-Generalversammlung gescheitert. Österreich und Portugal werden nun Westeuropa im Sicherheitsrat vertreten. Merz kündigte an, die Kandidatur diesmal längerfristig von Anfang an gut vorzubereiten. Es gebe ein weiteres Land aus der westeuropäischen Gruppe, das ebenfalls einen Sitz anstrebe. Merz will in der Europäischen Union dafür werben, dass es bei diesen beiden Ländern bleibt.
2: Merz hat außerdem ein positives Fazit des EU-Treffens mit den Staaten des Westbalkan gezogen. Er sprach von einer klaren Botschaft an die 6 Beitrittskandidaten, dass sie in der EU willkommen seien. Zu ihnen gehören unter anderem Albanien, Montenegro, Serbien und Bosnien-Herzegowina. 5 Astronauten an Bord der Internationalen Raumstation haben die ISS für kurze Zeit verlassen müssen. Grund war ein Leck in einem Modul, das von den anderen 2 Crewmitgliedern repariert wurde. Die Raumfahrer mussten so lange ins Dragon-Raumschiff ausweichen. Laut dem Betreiber SpaceX passen bis zu 7 Menschen in das Raumschiff. Die Besatzungen der ISS hatten schon mehrere Male mit Lecks zu kämpfen. In Obertshausen im Kreis Offenbach ist ein Mann durch einen Messerangriff lebensgefährlich verletzt worden. Staatsanwaltschaft und Polizei teilten mit, der Vorfall habe sich am Nachmittag in einem Wohnhaus ereignet. Der Sohn des 49 Jahre alten Mannes sei als Tatverdächtiger festgenommen worden. Einzelheiten zu den Hintergründen haben die Ermittler bisher nicht mitgeteilt. Im Finale der French Open am Sonntag trifft der deutsche Tennisprofi Alexander Zverev auf Flavio Cobolli. Der Italiener erreichte kampflos das Endspiel, weil sein Landsmann Matteo Arnaldi wegen einer Virusinfektion das für heute geplante Halbfinale abgesagt hatte. ARD-Sportreporter Guido Ringel.
4: Die Nummer 14 der Welt spart also Kraft in Vorbereitung auf das Finale, absolvierte aber am Abend immerhin noch eine öffentliche Trainingseinheit vor vollen Rängen. Er braucht alle Sinne und Fähigkeiten am Sonntag im Match gegen Alexander Zverev. Der Hamburger hatte wieder einen überzeugenden Auftritt im Start Roland Garros bei seinem 4-Satz-Sieg gegen Jakub Menschik. Der Tscheche tat Zverev den Gefallen, nicht so stark zu spielen wie in den Runden zuvor. Dennoch musste der Deutsche auf der Hut sein und genau das war der Fall.
2: Das waren die Nachrichten.
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0: Schönen Freitagabend euch. Kommt gut an, falls ihr gerade noch ein bisschen unterwegs seid und lasst euch schön ins Wochenende plumpsen. Oder vielleicht seid ihr ja schon am Mittwochabend ins lange verlängerte Wochenende geplumpst. Dann macht genauso weiter. Ihr macht alles richtig. Wettermäßig ja, sind jetzt vereinzelte Schauer noch möglich. Tiefstwerte heute Nacht dann zwischen 6 und 11 Grad. Morgen am Samstag zeigt sich erstmal ein bisschen die Sonne, aber im Tagesverlauf tut sie sich ein bisschen schwer. Vereinzelte Schauer sind drin bei bis zu 23 Grad. Der Sonntag wird dann der hübschere Tag. Damit ihr gut ankommt, jetzt das Neueste aus dem hr3-Verkehrszentrum. Vorsichtig auf der A5 Frankfurt-Darmstadt zwischen Langenbefelden und Weiterstadt. Da liegen Reifenteile auf der Fahrbahn. Außerdem Vorsicht auf der A7 Kassel-Fulda zwischen Reihe Kassel-Süd und Ruxhagen auch nochmal Reifenteile auf der Fahrbahn. Stau auf der A3 Frankfurt-Würzburg zwischen Frankfurt-Süd und Offenbacher Kreuz, 2 Kilometer. Und die A5 Kassel-Frankfurt zwischen Ohmtal-Dreieck und Homberg-Ohm, ein Unfall auf der linken Spur. Ähnlich sieht es bei euch auf der A7 Kassel-Hannover aus. Zwischen Kreuz Kassel-Mitte und Kassel-Osten Unfall auf der linken Spur. Und die B455 Königstein-Mainz-Kastell ist zwischen Rambach-Hessloch und Wiesbaden nach einem Unfall in beiden Richtungen gesperrt. So viel für den Moment. Kommt gut an.
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Über 234 Millionen verkaufte Platten hat er, 14 Grammys, einen neuen Song jetzt für euch in HR3 und auch eine eigene Straße, Bruno Mars. Bruno. Ja, Las Vegas hat einfach mal eine Straße nach ihm benannt. Ne? Da gibt's jetzt den Bruno Mars Drive. Bruno hat dort über 140 Konzerte bis jetzt gespielt sozusagen. Hat ihm und der Stadt eine Menge bedeutet, offensichtlich. Denn so einfach kriegst du jetzt nicht eine Straße in Las Vegas. Probier das mal. Ich glaube, das ist schwierig. Jetzt für euch in HR3 der zweite Song aus seinem aktuellen Album. Oh My Soul heißt er. Und der Name ist sowas von Programm. So schön soulig. 70er Funk, Retro-Gefühl. Und dazu seine so

0: voll verruchtes Evan Collins.
1: Für euren Weg ins Wochenende, da begleite ich euch hin gleich mit Lee Ryan und jetzt mit strahlendem Sound. Nico Santos.

0: Einen wunderschönen Freitagabend euch. Gute Heimfahrt, falls ihr gerade noch unterwegs seid und hoffentlich ganz, ganz viele tolle Sachen, die am Wochenende auf euch warten, die ihr unternehmen könnt oder aber auch einfach nur entspannen, chillen, auf der Couch bleiben, gutes Buch lesen. Sei euch alles gegönnt. Wettermäßig würde ich mal sagen, ist alles möglich, ne? Also es sind jetzt nur noch vereinzelt ein paar Schauer drin. Bleibt dann heute Nacht überwiegend trocken bei Temperaturen zwischen 5 und 11 Grad. Also wird schon deutlich frischer, ne? Wirklich heiß wird es da nicht. Keine Tropennacht. Morgen dann am Samstag geht es erstmal mit ein bisschen Sonne los. Im Tagesverlauf tut sie sich etwas schwer, bis zu 23 Grad. Vereinzelte Schauer sind auch mit drin. Der Sonntag sieht ein bisschen hübscher aus. Damit ihr gut ankommt, jetzt das Neueste aus dem HR3-Verkehrszentrum. Vorsichtig auf der A66 Wiesbaden-Frankfurt. In der Abfahrt Wiesbaden-Nordenstadt, da liegen Reifenteile auf der Fahrbahn. Dann haben wir die A3 Frankfurt-Würzburg zwischen Frankfurt-Süd und Offenbacher Kreuz. 2 Kilometer Stau nach einem Unfall auf der linken Spur. Sonst sieht's gut aus. Allen, die unterwegs sind, gute Fahrt. Kate Manzik hier. Hi.
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wunderschönen Weg euch ins Wochenende. Und da gebe ich euch heute im hr3-Freundeskreis nicht nur die großen Stars mit auf den Weg, sondern auch einen super spannenden Newcomer. Einer, der dieses Jahr richtig durchstartet, ist BAC. Kommt aus Österreich, 21 Jahre jung. Und seine Musik ist so eine richtig coole Mischung aus Rap und Pop mit einem sehr schön chilligen Vibe.

Vom eigenen Jugendzimmer aus hat BAC direkt die viralen Charts gestürmt, muss man ja sagen. Aber das war jetzt auch kein Zufall, weil der hat schon mächtig drauf. Also spielt schon seit seiner Kindheit Klavier, baut den Mix aus Rap und Pop komplett selbst. Und statt jetzt über dicke Autos, Geld und Fame zu rappen und zu singen, spricht er wirklich schön, echt und ehrlich Gefühle an. Also ich finde, seine Songs gehen ungefiltert unter die Haut und treffen gerade den Nerv einer Generation, also einer ganzen Generation und vielleicht ab jetzt ja auch euren Sturzflug. BAC, neu in HR3.

Erinnert mich irgendwie an so einen Mix aus dem frühen Clouseau und Crow. Dieser Typ bringt uns den ehrlichen Wohlfühl-Hip-Hop der 2000er zurück ins Radio. Neue Musik von BAC in HR3. Und gleich! Diese mächtige Stimme für euren Freitagabend. Rag & Bone Man. Und weil wir Abwechslung lieben... On top. Habt einen wunderschönen Weg ins Wochenende. HR3 hier.

0: Zelensky abgelehnt. Zelensky hatte in einem offenen Brief direkte Friedensgespräche in einem Drittstaat vorgeschlagen. ARD-Korrespondent Björn Blaschke.
1: Kreml-Chef Wladimir Putin kritisierte den offenen Brief, den der ukrainische Präsident Volodymyr Zelensky an ihn gerichtet hat. Er sehe jedenfalls keinen Sinn in einem Treffen, so Putin weiter. Nicht jedenfalls, solange keine Perspektiven für einen dauerhaften Frieden gegeben seien. Mit langfristiger Perspektive meint er, dass Zelensky all seinen Forderungen nachgeben soll, dass Zelensky unter anderem die 4 im Osten der Ukraine umkämpften Regionen sowie die Krim als russisch anerkennt und räumt.
0: Deutschland will sich wieder um einen Sitz im UN-Sicherheitsrat bewerben. Das hat Bundeskanzler Merz am Rande des EU-Westbalkan-Gipfels in Montenegro angekündigt. Die nächste Möglichkeit gibt es für die Periode 2035-36. Deutschland war bei der Abstimmung in der UN-Vollversammlung vorgestern Österreich und Portugal unterlegen. In Obertshausen im Kreis Offenbach ist ein Mann durch einen Messerangriff lebensgefährlich verletzt worden. Staatsanwaltschaft und Polizei teilten mit, der Vorfall habe sich am Nachmittag in einem Wohnhaus ereignet. Der Sohn des 49 Jahre alten Mannes sei als Tatverdächtiger festgenommen worden. Einzelheiten zu den Hintergründen haben die Ermittler bisher nicht mitgeteilt. Vor dem letzten Testspiel morgen vor der WM hat die deutsche Fußballnationalmannschaft ihr Abschlusstraining in Chicago absolviert, ohne Torwart Manuel Neuer. Aus Chicago Thomas Kunze.
2: Manuel Neuer wird morgen nicht zwischen den Pfosten des deutschen Tores stehen. Die verletzte Wade ist laut Julian Nagelsmann zwar auf dem besten Weg der Heilung. Der Bundestrainer will mit Blick auf das WM-Turnier aber kein Risiko bei seiner Nummer 1 eingehen. Für das USA-Spiel steht Oliver Baumann bereit. Der Rest der Mannschaft war zunächst fit und vollzählig auf dem Rasen. Dabei verletzte sich dann allerdings Lennart Karl. Eine Diagnose wird in einem Krankenhaus in Chicago erstellt, steht aber noch aus. Für das Spiel gegen die USA wird der Youngster definitiv ausfallen. Eventuell droht eine längere Pause. Im Worst Case sogar das WM aus.
0: Im Finale der French Open am Sonntag stehen sich der deutsche Tennisprofi Alexander Zverev und Flavio Coppoli gegenüber. Der Italiener erreichte kampflos das Endspiel, weil sein Landsmann Matteo Arnaldi das Halbfinale abgesagt hatte wegen einer Virusinfektion. Zverev hatte heute sein Halbfinale gegen den Tschechen Jakub Menzig in 4 Sätzen gewonnen. Das waren die Nachrichten. Das Wetter. Heute Nacht gibt's anfangs noch vereinzelt Schauer, Tiefstwerte zwischen 11 und 6 Grad. Morgen scheint erstmal die Sonne, später kommen öfter Wolken dazu und auch ein paar Schauer, maximal 18 bis 23 Grad. Die Zeit, es wird jetzt 21.03 Uhr.
3: Das Neueste aus dem Verkehrszentrum. Achtung, ein Falschfahrer auf der A4 Aachen-Köln zwischen Köln-Klettenberg und Kreuzköln Süd. Hier kommt ein Falschfahrer entgegen. Bitte äußerst rechts fahren und nicht überholen. Auf der A4 Aachen-Köln zwischen Köln-Klettenberg und Kreuzköln Süd ein Falschfahrer. Bitte Vorsicht in beiden Richtungen. Vorsicht auf der A8 Stuttgart Richtung Karlsruhe. Zwischen Stuttgart-Degerloch und Stuttgart-Möhringen ist eine ungesicherte Unfallstelle. Die A1 Münster-Osnabrück ist zwischen Lattbergen und Lengerich in beiden Richtungen gesperrt. Dort werden bis Sonntag früh Brücken erneuert. A2 Braunschweig Richtung Magdeburg zwischen Allerengersleben und Born stellt Unfall, 6 Kilometer Stau, ihr verliert etwa eine Dreiviertelstunde. A5 Basel Richtung Karlsruhe zwischen Hartheim, Heitersheim und Freiburg Süd, Baustelle, 7 Kilometer stockender Verkehr, 30 Minuten länger. A61 Ludwigshafen Richtung Koblenz zwischen Kreuz Ludwigshafen und Kreuz Frankenthal, 3 Kilometer Stau, 20 Minuten länger. A7 Hannover Richtung Kassel zwischen Dreiecksalzgitter und Bockenem. Hier ist nur eine Spur frei, 7 Kilometer Stau. Und die A565 Bonn Richtung Meckenheim ist zwischen Bonn-Beuel und Bonn-Auerberg in beiden Richtungen wegen Brückenschäden gesperrt. Und jetzt kommt auch die Entwarnung auf der A4 Aachen-Köln. Kein Falschfahrer mehr zwischen Köln-Klippenberg und Kreuz-Köln-Süd. Kommt gut an!
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3: Mit Michael Reufsteck, hallo, und mit Fußball heute Abend. Die Frauenfußballnationalmannschaft spielt um die WM-Qualifikation und kann die heute festmachen, wenn sie gegen Norwegen gewinnt. Dahin ist sie im Moment auf einem guten Weg. Nach einer halben Stunde steht es für Deutschland 2:0. Hier ist Purple Disco Machine und All My Life.

Hier ist Pop. Das ist die gemeinsame Abendshow. Schön, dass ihr alle dabei seid. Wir sind zusammen in SR1, WDR2, HR3, MDR Jump, NDR2 und SWR3. Und seid ihr eigentlich in Quizlaune? Dann würden wir mit euch Reim dich spielen. Das ist das fiese Radioquiz, bei dem man manchmal was wissen muss, aber vor allen Dingen muss man reimen können. Seid gerne dabei und beantwortet innerhalb von 30 Sekunden 6 Fragen richtig. Und zwar so, dass sich die Antworten aufeinander reimen. 07221 2011. 07221 2011. Verreim dich.

0: American Girls. Aktueller Hit von Harry Styles.
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0: Heute Abend spielen wir Reim dich und wir spielen mit Silvi aus Hilden. Hallo Silvi.
2: Ja, hallihallo.
0: Müsstest du heute Abend nicht bei Robbie Williams sein? Der ist in Düsseldorf. Das ist doch nur ein Steinwurf entfernt.
2: Wow, der ist heute da? Nein, ich bin aber tatsächlich noch super bei den Backstreet Boys in Düsseldorf.
0: Ach, guck mal an. Du bist die Fraktion Backstreet Boys.
2: Ja.
0: Okay. Wirst du sie, zum wievielten Mal wirst du sie live sehen?
2: Zum ersten Mal.
0: Tatsächlich. Das ist interessant. Das war mir nicht klar, dass Menschen jetzt noch zum ersten Mal zu Backstreet Boys Konzerten gehen könnten.
2: Ja, doch.
0: Ich dachte, und ich vermute, die Backstreet Boys selbst denken auch. Das sind Fans, die kommen schon immer zu uns, die hören halt nicht damit auf. Wann bist du Fan von denen geworden?
2: Also schon immer, aber das war damals ja auch nur Kostenfrage. Ne?
0: Ja. Das stimmt natürlich. Und jetzt hast du das Geld zusammengespart und kannst endlich hin. Das finde ich klasse.
2: Genau.
0: Ja, manchmal dauert es einfach ein bisschen, aber lohnt sich bestimmt. Ich habe sie mal live gesehen, das war gut. Gebe zu, ist ein paar Jahrzehnte her. Insofern weiß ich nicht, ob sie noch mithalten können, aber ich vermute, das geht. Silvi, wir spielen ein Quiz. Es heißt Reim dich und heißt deshalb so, weil sich alle Antworten gleich aufeinander reimen werden. Und das ist eben gleich auch eine Anforderung an dich, dass nicht nur alle Antworten richtig sein müssen, sondern sich auch aufeinander reimen. Und dann kommt noch dazu, dass du innerhalb von 30 Sekunden mit allem fertig sein solltest. Wenn dir das gelingt, gewinnst du. Wenn nicht, dann nicht. Und wenn sich was nicht reimt, dann fresse ich dich.
2: Okay.
0: Wollen wir es versuchen?
2: Bitte.
0: Jetzt bist du gerade in einem Wanderfunkloch, habe ich das Gefühl.
2: Nee.
0: Wir sollten dafür sorgen, dass wir eine klare Sprechverbindung haben. Ist das Handy am Ohr? Ist der Lautsprecher aus?
2: Ja.
0: Gut, dann versuchen wir das jetzt. 30 Sekunden. Reim dich. Wie nennt man ein geschlechtsreifes männliches Rind, wenn es nicht kastriert ist, aber besser keinen Polizisten?
2: Bulle.
0: Was ist ein anderes Wort für ein Butterbrot?
2: Stulle.
0: Wie sagt man umgangssprachlich zu einer Flasche?
2: Ja, Bulle,
0: worin
2: Bulle.
0: Kann man Schmuck aufbewahren?
2: In der Schatulle.
0: Was war der Spitzname des Radprofis Jan Ullrich?
2: Jan Ullrich, mein Gott. Oh Gott, Scheiße. Jan Ullrich?
0: Ulle. Ulle wurde er genannt. Schade, dann war die Zeit auch um.
2: Ja, bitte.
0: Silvi, vielen Dank fürs Mitmachen.
2: Ja, danke auch. Hat
0: schön,
2: Spaß gemacht.
0: Schönen Abend beim Robbie Williams ignorieren. Für alle, die Robbie Williams nicht ignorieren wollen, in einer knappen Stunde berichten wir, wie das Konzert in Düsseldorf so läuft. Und dir viel Spaß dann bald bei den Backstreet Boys.
2: Ja, vielen Dank.
0: Ciao. Gut, ne? Schönes Wochenende. Dann. Tschüss.

Gary Moore und Empty Rooms. Michael Reufsteck hier in Pop, der Abendshow. Halbzeit im WM-Qualifikationsspiel der deutschen Frauenfußballnationalmannschaft. Gegen Norwegen steht es zur Pause 2:0. Hier kommt ein neuer Hit von ADMT namens Turn the Page. Ist keine Coverversion eines Songs, von dem viele glauben, er sei im Original von Metallica. ADMT schreibt seine Lieder selbst. Manchmal mit ein, zwei anderen Leuten, aber grundsätzlich selbst. Und deswegen ist es hier ein neuer Song, der einfach nur genauso heißt. Turn the Page.

0: Be The One war der Durchbruch für Dua Lipa. Mal eben schätzen, wann war das? Wann war das? Wann war das? Das war vor 11 Jahren.
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2: Heute Nacht klingen letzte Schauer ab und es klart oft auf. Später bildet sich regional in Niederungen und Tälern Nebel. Es wird frisch mit 11 Grad im Rheingau und 6 Grad im Kellerwald. Morgen geht es sonnig los, dann kommen zeitweise dickere Wolken dazu. Die bringen hier und da Schauer. Dazu gibt es maximal 18 Grad in Gersfeld und 23 Grad in Heppenheim. Es weht ein schwacher bis mäßiger Südwind mit frischen Böen um 35 Kilometer pro Stunde.
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3: A7, Kassel Richtung Fulda. Die Auffahrt Hünfeld-Schlitz ist wegen einer Baustelle bis 11. Juni gesperrt. Eine Umleitung ist eingerichtet. A7, Fulda Richtung Kassel. Die Auffahrt Kirchheim ist wegen einer Baustelle bis 24. Juni gesperrt.
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The Weeknd und Save Your Tears. Hier ist Pop, die Abendshow. Und hier ist die Stelle in dieser Show, in der ihr entscheidet, von wem der nächste Hit kommt. Es ist ein Hit der Toten Hosen. Oh, die Toten Hosen sind heute Nummer 1 in den deutschen Albumcharts, ihr letztes Album. Ist von 0 auf 1 eingestiegen, damit haben sie das 13. Nummer 1 Album. Keine Band hatte mehr Nummer 1 Alben in den deutschen Charts. Bab und Depeche Mode hatten gleich viele, aber keiner hatte mehr. Die Toten Hosen, Nummer 1. Und ein Hit von ihnen, nicht aus diesem Album, sondern ein Klassiker von ihnen, steht jetzt zur Auswahl, aber in 3 Versionen. Und ihr entscheidet, welche Version wir davon gleich in voller Länge im Radio hören, unter 07-221-2011. Version 1 ist von den Toten Hosen. Wünsch dir was! Das wäre unser Angebot 1, die Toten Hosen, und wünscht ihr was? Angebot 2, Rap-Duo Genetik.

0: Die Toten Hosen, Genetik oder gestört, aber geil? Ihr entscheidet jetzt live unter 07-221-2011. Wir spielen die Version, die zuerst 3 Stimmen erreicht hat. Hallo, wer ist da?
1: Hallo, Michael, hier ist Felix, direkt aus der Backstube.
0: Hallo, Felix, was darf sein?
1: Ich nehme die Nummer 3.
0: Einmal gestört, aber geil. Vielen Dank. Schönen Dienst. Tschüss.
1: Ja, danke. Tschüss.
0: Hier ist Michael Räufsteck. Hallo, wer ist am Telefon?
2: Ja, schönen guten Abend. Hier ist Evelyn aus Bechen. Ich grüße dich.
0: Hallo, hi. Evelyn, was darf sein?
2: Die 1, bitte.
0: Einmal die Toten Hosen. Vielen Dank. Danke. Schönen Abend auch dir. Tschüss. Hallo, hier ist Michael. Wer ist da?
3: Ja, hier ist der Matthias.
0: Matthias, wen spielen wir, oder was?
3: Natürlich wünsch dir was.
0: Ja, aber von wem?
3: Na, Toten Hosen.
0: Alles klar, 2-1 für die Toten Hosen. Vielen Dank. Hallo, wer spricht?
4: Hier ist die Bianca, hi.
0: Hi Bianca, was darf sein?
4: Wenn nur das Original, die 1.
0: Dann die Toten Hosen, dann haben die gewonnen. Danke dir.
4: Sehr gut.
0: Schönen Abend auch dir, schönes Wochenende. Ciao. Ihr habt es euch gewünscht, also wünscht ihr was.

0: Tame Impala und Jenny, aktueller Hit Dracula. Hier ist Pop, die Abendshow. Solange die schlechten Nachrichten der Fußballnationalmannschaft vor der WM kommen, ist alles okay. Oder nur währenddessen bitte nicht mehr. Jetzt kam heute Abend die Nachricht, dass Lennart Karl sich offenbar schwerer verletzt hat. Wir haben eben schon gehört, dass Manuel Neuer morgen nicht im Tor spielen wird bei dem Testspiel der Deutschen. Nun hat Trainer Nagelsmann auf der Pressekonferenz auch noch erzählt, dass Lennart Karl sich offenbar schwerer verletzt hat.
1: Da müssen wir jetzt mal abwarten, was rauskommt. Sah jetzt ehrlich gesagt nicht so gut aus. Aber ich bitte euch noch ein bisschen Geduld zu haben. Wir fahren jetzt ins Krankenhaus, machen ein Bild in Ruhe, fahrt nicht hinterher, lasst den Spieler kurz in Ruhe und irgendwann kriegt er dann die Info auf, was er hat. Der muss jetzt selber erstmal die Situation verarbeiten, wir auch, und gucken, was wir machen. Und dafür brauchen wir eine Diagnose und dann informieren wir euch und dann schauen wir auch, ob wir es mit ihm hoffentlich machen können im Turnier weiter oder ob wir den Spieler nachnominieren, aber das alles in Ruhe. Aber sonst sind alle Spieler fit und gesund.
0: Das ist bitter für den 18-jährigen Lennart Karl. Gute Besserung wünschen wir ihm. Und immerhin läuft es im Moment gut für die deutschen Frauen. Mit einem Sieg heute gegen Norwegen wären sie für die WM nächstes Jahr in Brasilien qualifiziert. Und im Moment, nach 63 Minuten, steht es 2:0.

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1: Um 22 Uhr mit Christoph Haas. Russlands Präsident Putin hat es abgelehnt, sich mit dem ukrainischen Präsidenten

0: Generalversammlung gescheitert. Österreich und Portugal werden nun Westeuropa im Sicherheitsrat vertreten. Merz kündigte an, die Kandidatur diesmal längerfristig von Anfang an gut vorzubereiten. Es gebe ein weiteres Land aus der westeuropäischen Gruppe, das ebenfalls einen Sitz anstrebe. Merz will in der Europäischen Union dafür werben, dass es bei diesen beiden Ländern bleibt.
1: 5 Astronauten an Bord der Internationalen Raumstation haben die ISS für kurze Zeit verlassen müssen. Grund war ein Leck in einem Modul, das von den anderen 2 Crewmitgliedern repariert wurde. Die Raumfahrer mussten so lange ins Dragon-Raumschiff ausweichen. Laut dem Betreiber SpaceX passen bis zu 7 Menschen in das Raumschiff. Die Besatzungen der ISS hatten schon mehrere Male mit Lecks zu kämpfen. Schwerer Zugunfall in Fritzlar im Schwalm-Eder-Kreis. Die Polizei sagt, dass gegen 11:30 an einem unbeschrankten Bahnübergang ein Regionalexpress ein Auto erfasst und mitgeschleift hat. Der 71 Jahre alte Fahrer des Autos wurde lebensgefährlich verletzt. Die Polizei geht davon aus, dass er den Zug übersehen hat, als er mit seinem Wagen über die Gleise fahren wollte. Beim letzten Testspiel der deutschen Fußballnationalmannschaft vor der WM wird morgen Abend Manuel Neuer nicht im Tor stehen. Er soll wegen seiner Wadenverletzung weiter geschont werden. Beim Abschlusstraining heute in Chicago hat sich Jungstar Lennart Kahl verletzt. Möglicherweise droht ihm das Turnier aus. Bundestrainer Nagelsmann sagte:
2: Das sah jetzt ehrlich gesagt nicht so gut aus. Wir fahren ins Krankenhaus, machen ein Bild in Ruhe. Der muss jetzt selber erstmal die Situation verarbeiten, wir auch, und gucken, was wir machen. Und dafür brauchen wir eine Diagnose und dann schauen wir auch, ob wir es mit ihm hoffentlich machen können im Turnier weiter oder ob wir ihn später nachnominieren, aber das ist alles in Ruhe.
1: Das waren die Nachrichten. Das Wetter. Heute Nacht gibt's anfangs noch vereinzelt Schauer und es wird frisch mit Tiefstwerten zwischen 11 und 6 Grad. Morgen scheint erstmal die Sonne, später kommen öfter Wolken dazu und ein paar Schauer, maximal 18 bis 23 Grad. Und am Sonntag im Norden windig, im Süden sonniger bis 23 Grad. 22.03 Uhr.
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4: Vorsicht auf der A66, A45 Aschaffenburg Richtung Gießen. Zwischen Hanauer Kreuz und Langensellwolder Dreieck eine ungesicherte Unfallstelle auf dem linken Fahrstreifen. Bitte eine Gasse für die Einsatzfahrzeuge bilden. A7, Fulda Richtung Kassel. Zwischen Fulda Nord und Hünfeld Schlitz ein Unfall auf dem Standstreifen. A7, Fulda Richtung Kassel. Die Auffahrt Kirchheim ist wegen einer Baustelle bis 24. Juni gesperrt.
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5: Mit Michael Reifsteg, hallo. Es ist Konzertabend in Düsseldorf mit Robbie Williams. Da spielt er 2 Termine, heute und morgen. Wir sind heute dabei und schalten gleich hin, wie es denn so läuft. Beginnen jetzt aber mit Michael Schulte und 5 AM.
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Eine Eilmeldung aus dem Verkehrszentrum. Vorsicht bitte in beiden Richtungen auf der A7 Hamburg-Hannover zwischen Galsdorf und Egestorf. Hier werden Gegenstände auf die Fahrbahn geworfen. Vorsicht in beiden Richtungen auf der A7 Hamburg-Hannover zwischen Galsdorf und Egestorf. Hier werden Gegenstände auf die Fahrbahn geworfen.

Noch eine Eilmeldung aus dem Verkehrszentrum. Achtung, ein Falschfahrer auf der A45 Dortmund-Hagen. Zwischen Westhofener Kreuz und Kreuz-Hagen. Hier kommt ein Falschfahrer entgegen. Bitte äußerst rechts fahren und nicht überholen. Auf der A45 Dortmund-Hagen. Zwischen Westhofener Kreuz und Kreuz-Hagen ist ein Falschfahrer unterwegs. Bitte Vorsicht in beiden Richtungen.

0: Band-Aids von Katy Perry. Hier ist Pop, die Abendshow mit MDR Jump, Bremen 4, SR1, NDR 2, HR3, WDR 2 und SWR 3. 22.14 Uhr. Wir hören gerade live rein in das Robbie Williams Konzert in Düsseldorf und erkennen, er singt gerade She's the One. Es ist ja die einzige Station seiner Tour hier in Deutschland, aber das wenigstens zweimal. Heute und morgen können ihn die Fans in der Düsseldorfer Arena sehen, wo auch ARD-Reporterin Anke Kahle ist. Hallo Anke!
1: Hallo, guten Abend. Schunkelst du schon mit?
0: Ja, sehr. Robbie Williams galt schon immer, schon lange als einer der größten Live-Entertainer überhaupt. Hat sich daran irgendwas geändert?
1: Also, dass Robbie der selbsternannte King of Entertainment ist, das hat er natürlich direkt zu Beginn der Show nochmal klar gemacht. Aber ich weiß gerade wirklich nicht, wie viel Grad es jetzt in der Düsseldorfer Arena hier sind. Sowas habe ich echt selten gesehen. Ein komplett tanzendes Stadion. Also spätestens bei Let Me Entertain You, gleich zu Beginn, hat Robbie wirklich alle von ihren Sitzen gerissen. Mehr als 55.000 Menschen, die stehen da drin, tanzen, singen. Ja, und dieser Mann hat eine unfassbare Energie und das mit Anfang 50. Vielleicht liegt es ja auch an seinem heißen Outfit. Er trägt natürlich heute auch seinen ikonischen roten Jogger, allerdings mit so funkelnden Glitzersteinen. Ja, und ich habe heute mindestens genauso verrückte Robbie-Fans getroffen und viele sind extra für diese Show heute aus ganz Deutschland angereist. Warum habt ihr Federn auf dem Kopf?
2: Weil das 90er ist. Beste Zeit überhaupt. Da war die Welt noch in Ordnung.
3: Wir sind alle nur wegen meiner Freundin hier. Und wahrscheinlich ist sie auch am Ende des Abends nicht mehr meine Freundin. Also wir erzählen hart darauf, dass sie von Robbie mitgenommen wird.
4: Robbie, du geile Sau.
0: Okay, was ist denn neu beim Konzert? Welche Überraschungen gibt's?
1: Also Robbie hat die Show heute nicht selbst eröffnet, sondern mit einer KI-generierten Stimme über die Zukunft des Entertainments. Aber mit dem Ergebnis, Robbie ist und bleibt der wahre Mr. Entertainment. Gut, und besonders stark war ein Moment, in dem er sein jüngeres Ich auf die Bühne geholt hat mit so einem KI-animierten Foto aus der Take-That-Zeit. Ja, das war wie so ein kleines Zwiegespräch quasi. Und der junge Robbie sei wohl auch der Grund, warum er bis heute in Therapie sei. Ich meine, der Mann, der erzählt ja Geschichten on stage, ne? Also er hat auch noch gesagt heute, der wilde Robbie von damals, der hat inzwischen 4 Kinder und zwar von ein und derselben Frau und dafür gab es im Stadion auch anerkennenden Applaus.
0: Sein neues Album heißt Britpop, geht musikalisch zurück in die 90er. Es ist sehr gut, aber die großen Hits sind natürlich alle schon ein bisschen älter. Wie ist die Ratio? Wie viele der neuen Songs hat er gespielt?
1: Also er liefert hier wirklich musikalisch ab. Also ich würde sagen, überwiegend die alten Hits. Musikalisches Highlight war auf jeden Fall die Take That Nummer, Relight My Fire. Da gab es wirklich niemanden, der nicht mitgegrölt hat. Ja, und einer der schönsten Momente des Abends, wie ich fand, war The Road to Mandalay mit tausenden Handylichtern. Ja, Tänzerinnen in weißen Gewändern mit Blumenkränzen. Es war wirklich wunderschön. Und er ist ja auch einfach so nahbar, ne? Begrüßt die Fans mit Handschlag, läuft einmal durchs Publikum. Also ich kann ja sagen, so intensiv und auch so ein bisschen nostalgisch, so fühlt sich das heute Abend an. Ja, ich finde so irgendwie, Robbie hat gefühlt einmal mal so an der Uhr gedreht. Ja, wir gehen ja heute alle mal zusammen mit Robbie auf Zeitreise.
0: Live aus Düsseldorf, Anke Kahle vom Robbie Williams Konzert. Im Hintergrund haben wir She's the One gehört und in voller Länge hören wir jetzt Robbie Williams live mit dem Song, mit dem er das Konzert in Düsseldorf auch eröffnet hat. Let me entertain you.

Robbie Williams heute beim ersten seiner beiden Deutschlandkonzerte, beide in Düsseldorf. Die Aufnahme war ein Klassiker, aber damit hat er auch heute in Düsseldorf eröffnet. Nur zwei Konzerte in Deutschland, aber das Ausland ist ja nicht weit. Anja aus Zeltingen hat uns gerade geschrieben: Bin so traurig, dass ich nicht in Düsseldorf bin, aber freue mich auf Luxemburg. Seine 2-Stunden-Konzerte lassen einen einfach alles vergessen. Ich liebe es. Grüße an alle Robbie-Fans da draußen. Danke fürs Berichten. Eure Anja. Gerne, Anja. Danke fürs Zuhören und die Nachricht.

0: Duell.
1: Gute Nachrichten vom Fußball. Die deutsche Frauennationalmannschaft hat sich für die Weltmeisterschaft in Brasilien qualifiziert. Hat gerade das Qualifikationsspiel gegen Norwegen mit 2:0 gewonnen und ist nächstes Jahr bei der WM dabei.

0: aktueller Riesenhit von Tampa City, Self-Aware.
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2: Gut, dass ich griechischen Joghurt dazugegeben habe.
3: Ganz gut.
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4: Heute Nacht klingen letzte Schauer ab und es klart oft auf. Später bildet sich regional in Niederungen und Tälern Nebel. Es wird frisch mit 11 Grad im Rheingau und 6 Grad im Kellerwald. Morgen geht es sonnig los, dann kommen aus Südwesten zeitweise dickere Wolken dazu. Die bringen am Nachmittag hier und da Schauer. Für viele bleibt es aber trocken. Dazu gibt es maximal 18 Grad in Gersfeld und 23 Grad in Heppenheim. Es weht ein schwacher bis mäßiger Südwind mit frischen Böen um 35 Kilometer pro Stunde.
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5: Vorsicht bitte auf der A7 Fulda Richtung Kassel. Zwischen Bad Hersfeld-West und Homberg-Efze steht ein defektes Wohnmobil. A7 Fulda Richtung Kassel. Zwischen Fulda-Nord und Hünfeld-Schlitz ein Unfall auf dem Standstreifen. A61 Ludwigshafen Richtung Koblenz. Zwischen Kreuz Ludwigshafen und Kreuz Frankenthal 2 Kilometer Stau.
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Blink Twice von Shaboozy und Miles Smith. Hier ist Pop, die Abendshow. Die Fußball-WM-Stimmung steigt bei den deutschen Fußballfrauen, weil sie eben die Qualifikation für die WM nächstes Jahr geschafft haben. Die WM der Männer dieses Jahr ist jetzt auch nur noch ein paar Tage entfernt. Und Glückwunsch an Helene Fischer, die seit heute zum ersten Mal mit einem Solo-Song auf Platz 1 der deutschen Charts steht, mit einem Fußball-Song. Ja, Atemlos durch die Nacht war damals nur in Platz 3, als es neu war. Später in einer Duett-Version mit Shirin David Nummer 1. Jetzt sie Solo Nummer 1 in Deutschland seit heute Abend hiermit. Heute Ja, vielleicht ist sie auch Nummer 1, weil sie Helene Fischer ist. Aber es ist auch ein offizieller Song für die Fußball-Weltmeisterschaft 2026. Also zumindest der von Magenta TV, die mit übertragen. Es ist ja heute wichtig, dass jeder Sender seine eigene Hymne hat. Das hier ist die vom ZDF. Ich will, dass diese Zeit noch kurz für immer bleibt. Vincent Weiß, kurz für immer. Hier ist die der ARD. Wie ihr hört, hört ihr nichts, denn die ARD hat tatsächlich immer noch keinen WM-Song. Warum? Wo ist der? Es geht bald los. Aber es gibt vielleicht die Chancen, dass doch noch ein Traum wahr wird, nämlich dass für die WM in den USA, Kanada und Mexiko einfach der Song von 1994 recycelt wird. Nehmt doch den noch mal. Damals haben Nationalspieler immer noch singen müssen. 1994 die Village People und die deutsche Fußballnationalmannschaft Far Away in America. Gut, theoretisch ginge natürlich auch der von 1986 noch. Mexico, mi amor, mi amor. 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Die Nationalmannschaft zusammen mit Peter Alexander. Und in Mexiko spielt unsere Mannschaft ja, wenn sie erst die Gruppe und dann das 16. Finale gewinnt. Ja, es gibt ein 16. Finale. Mexico City wäre der Spielort für das 8. Finale-Gegner, womöglich Frankreich, aber wir greifen vor. Zurück zu den WM-Songs, denn auch da gibt's ja was Neues. Die FIFA hat gleich ein ganzes Album rausgegeben. Der hier. Wir sind die Deutschen, schießen die Tore und danach die Lichter aus. Ist erstaunlicherweise nicht drauf. Ist einer der Ballermann-WM-Songs. Die kommen auch vor jeder WM raus. Aber Shakira ist wieder dabei und die recycelt hier auch so ein bisschen das, was sie schon mal gemacht hat. Waka Waka war der offizielle WM-Song für 2010. Die offizielle FIFA-Hymne für 26 kommt auch von ihr. Wieder zwei Worte. Dai Dai. Quasi This Time for America. Ist italienisch, heißt so viel wie Los geht's. Und los geht's. Vielleicht nimmt die ARD ja auch den. Einer muss ja.

0: Tie-Dye, der offizielle WM-Song 2026 von Shakira und Burna Boy. Und nochmal voraus auf die WM 2027 der Frauen in Brasilien. Da werden die deutschen Fußballerinnen auf jeden Fall dabei sein, denn sie haben sich heute vorzeitig für die WM qualifiziert. Durch das 2:0 gegen Norwegen sind sie sicher Gruppenerster. Und das war nicht selbstverständlich, sagt Bundestrainer Christian Wück.
1: Vergesst bitte nicht, dass Norwegen für mich eine Top-Nation ist. Ja. Und wenn man die Spielerinnen heute gesehen hat, wie die sich individuell verhalten haben, das ist eine Top-Nation. Und von daher war das keine einfache Geschichte. Und von daher bin ich stolz auf die Mannschaft. Wir haben kein Gegentor bekommen, auch wenn wir natürlich ein bisschen Glück hatten, ja. Aber wir haben kein Gegentor bekommen. Wir haben zwei wunderschöne Tore gemacht. Und von daher hören wir heute mal auf, negativ zu denken, sondern wir sind positiv gestimmt.
0: Lea Schüller ist als erste fürs deutsche Team vor die Mikrofone und Kameras der Fernsehkollegen der ARD Sportschau getreten. Die haben sie gefragt, ob der Druck nicht unheimlich hoch war, die Quali heute klar zu machen. Und Lea Schüller sagt so, ach nö.
2: Um ehrlich zu sein, waren die letzten Tage voller Energie. Also wir haben, glaube ich, die beste Trainingswoche seit langem gehabt. Und man hat es heute auch gesehen.
0: Die deutschen Fußballerinnen sind qualifiziert für die WM in Brasilien. 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
1: Um 23 Uhr mit Christoph Haas. Die deutschen Fußballerinnen haben vorzeitig die Qualifikation für die WM im nächsten Jahr in Brasilien geschafft. Das Team gewann das vorletzte Gruppenspiel in Köln gegen Norwegen mit 2:0 und hat damit den Gruppensieg sicher. ARD-Sportreporter Christopher Klein.
2: Schon vor der Pause sorgten die Länderspieldebütantin Marie Müller und Carlotta Wamser für den 2:0-Endstand. Nach der Pause etwas weniger Offensivdrang und auch die ein oder andere kleinere defensive Schwäche. Insgesamt ein verdienter 2:0-Sieg der DFB-Frauen, der dafür sorgt, dass das abschließende Qualifikationsspiel kommenden Dienstag in Slowenien eine relativ entspannte Dienstreise wird.
1: Russlands Präsident Putin hat es abgelehnt, sich mit dem Ruck

0: zugegeben. Die Polizei geht davon aus, dass der Autofahrer an einem Bahnübergang den Zug übersehen hat. HR-Reporter Marcel Ruge.
1: Laut Bundespolizei fährt der Mann gegen Mittag mit seinem Auto über den unbeschrankten Bahnübergang an der Pappelallee. Der Lokführer versucht noch eine Notbremsung, kann den Zusammenprall aber nicht mehr verhindern. Der Fahrer wird lebensgefährlich verletzt. Neben dem Mann werden noch 4 weitere Menschen leicht verletzt, darunter auch der Lokführer und der Zugbegleiter. Wie genau es zu dem Unfall gekommen ist, ist noch unklar.
0: Die Menschen in Deutschland telefonieren immer weniger über das Festnetz oder das Handy. Stattdessen nutzen sie meist Messenger-Dienste, auch für Sprachnachrichten und schriftliche Chats. Das geht aus dem Jahresbericht 2025 der Bundesnetzagentur hervor. Auch die klassische SMS wird demnach immer unbeliebter. Die Telekommunikationsunternehmen haben im letzten Jahr vor allem in schnelles Internet investiert, zum Beispiel in den Ausbau der Glasfasernetze. Das waren die Nachrichten. Das Wetter. In der Nacht gibt es anfangs noch vereinzelt Schauer und es wird frisch mit Tiefstwerten zwischen 11 und 6 Grad. Morgen scheint erstmal die Sonne, später kommen öfter mal Wolken dazu und auch ein paar Schauer, maximal 18 bis 23 Grad. Am Samstag im Norden einzelne Schauer, im Süden sonniger bis 23 Grad. 23.03 Uhr.
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3: A7, Kassel Richtung Fulda. Die Auffahrt Hünfeld-Schlitz ist wegen einer Baustelle bis 11. Juni gesperrt. Eine Umleitung ist eingerichtet. A61, Ludwigshafen Richtung Koblenz. Zwischen Kreuz Ludwigshafen und Kreuz Frankenthal 2 Kilometer Stau.
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4: Mit Michael Reufsteck, hallo. Die Stimmung steigt Richtung Sommer, das Gefühl nimmt zu. Die Fußball-WM naht, das Gefühl ist schon da, wir sprachen schon drüber. Festivals nehmen zu, bringen gute Laune. Darüber sprechen wir gleich und hören bei Rock am Ring rein, dass dieses Wochenende steigt. Und so die erste Atmosphäre von Ferienclubs hören wir jetzt auch gleich im Radio. Zugegeben, das Festival besser als der Club. Wir schalten in den durchschnittlichsten Ferienclub der Welt zu Entertainment-Direktor Knutti. Zuerst Joe und End of Beginning.
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1: 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Weißt du überhaupt noch, wer ich bin von Zartmann? Hier ist Pop, die Abendshow. Die Saison beginnt. Wir schalten in den durchschnittlichsten Ferienclub der Welt. Zur heutigen Durchsage von Entertainment-Direktor Knut.
2: Hallo Cluburlauber, hier spricht wieder euer Knutti. Und auch heute haben wir ein High-Value-Entertainment für euch. Auf der Eventbühne spielt das Polka-Trio No Rhythm zusammen mit dem Orchester Dampfwalze populären Baulärm. Hierfür bieten wir einen Hörschutz aus Wachs für die Ohren an. Bitte seid so fair und reicht ihn nach jedem Lied an euren Sitznachbarn weiter. Im Theatrium verlesen unsere Schauspieler Annika und Tobias eine vollständige Liste der Streikmaßnahmen bei der Bahn und der Lufthansa in den vergangenen 10 Jahren. Für diese Veranstaltung müssen wir leider Überlängenzuschlag erheben. Und im Kids Club führen eure Gastgeber Biggie und Klausi mit den kleinen Rackern eine Pro- und Kontra-Diskussion zum Thema beliebte Allergien. Wir wünschen euch einen tollen Urlaubsabend. Euer Knutti.

0: Alle Farben und You Not Us mit Please Tell Rosie. Hallo, hier ist Pop, das Kontaktmagazin von WDR 2, HR 3, Bremen 4, MDR Jump, NDR 2, SR 1 und SWR 3. Und wir wissen, wofür ihr uns einschaltet, für die Flirt-Tipps. Klar, denn wir waren für euch auf der größten Kontaktbörse Deutschlands mit unseren Reportern unterwegs. Manche behaupten frech, es wäre ein Musikfestival. Aber wir wissen doch, warum die Leute wirklich zu Rock am Ring fahren. ARD-Festival-Reporterin Lisa Seiter berichtet, wie da der perfekte Flirtstarter aussieht.
1: Für die einen geht es beim Flirten natürlich um die inneren Werte.
2: Humor. Ich selber bin auch ein Depp. Und wenn man zu mir auch ein Depp ist, dann deppt man halt zusammen und dann passt das schon.
1: Überraschung, Musik funktioniert auf dem Festival auch zum Flirten.
3: Man muss ganz klarer Linkin Park Ultra sein.
1: Und wie erkennst du Linkin Park Ultras?
3: Weißt du, muss fast jeden Song so richtig mitkrübeln. Dann ist super.
1: Wir können ja schon mal rausgeben an alle Girls.
3: Der Tim aus dem Kreis Trier.
1: Hat eine schnelle Brille auf, blonde kurze Haare, der ist bereit, wenn ihr die Texte könnt.
3: Genau so.
1: Einige sind hier aber auch etwas lost, was das Flirt-Game angeht. Was ist der perfekte Flirtstarter?
4: Einfach mit Leuten in Kontakt kommen.
1: Aber wie?
4: Einfach rübergehen und fragen.
1: Aber was fragen wir?
4: Lust auf eine Runde Bierpong?
1: Hast du schon ausprobiert?
4: Ja, tatsächlich.
1: Und bist du jetzt vergeben?
4: Ich war vorher schon vergeben, aber wir haben mit dem Bierpong gespielt.
1: Und sehr gefragt, aber auch äußerst selten beim Flirten auf dem Festival, ein Mindestmaß an Körperhygiene.
5: Guck mal, wie wir aussehen. Wenn wir so zum Flirten irgendwo hinfahren würden, könnten wir auch zu Hause bleiben.
1: Aber das ist doch Festival-Style. Also ein bisschen Matsch braucht's doch. Ist doch sexy.
5: Boah, geduscht wäre gut.
1: Und was würdest du denn sagen? Was ist denn der perfekte Flirtstarter auf dem Festival?
6: Vielleicht, wenn man eine saubere Unterhose anhat und nett aussieht.
1: Hast du eine saubere Unterhose an?
7: Ja, ich wollte morgen duschen. Ich habe mir eine frische mitgenommen.
1: 10 von 10, wirklich.
0: Lisa Reister hat die Flirt-Tipps eingesammelt. Und was war das? Linkin Park Texte grölen können macht sexy? Gut, dann bitte alle mitüben. Lasst jetzt gerne raus. Seit 20 Minuten stehen die etwa live auf der Bühne bei Rock am Ring und kommen jetzt im Radio Linkin Park Up from the Bottom.

Bottom Linkin Park Headliner dieses Wochenende bei Rock am Ring und Rock im Park im Moment auf der Bühne am Ring. Vergangenes Jahr sind die am Freitagabend schon bekannt gegeben worden, denn das ist inzwischen Tradition. Freitagsabends, wenn es gerade so richtig losgeht, geben sie schon mal bekannt, wer nächstes Jahr einer der Headliner sein wird. Und eben bekannt gegeben worden für 2027 bei Rock am Ring und Rock im Park, Blink 182. Die setzen wir jetzt auch noch hinten drauf. Mit I Miss You. Hier in Pop, eurer Abendshow. Hello.

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1: Hallo Mama.
2: Nee. Ja, hallo Mike.
3: Ja, hallo mein Schatz.
2: Ja, alles gut.
1: Ist da, Entschuldigung.
2: Nicht die Mama, nicht die Mama. Hier ist deine HR3 Morning Show, Tanja und Tobi. Guten Tag.
1: Ja, das ist ja witzig.
3: Warum hast du denn mit deiner Mama gerechnet?
1: Weil das die einzige Person ist, die der private Nummer aufläuft.
3: Und wir.
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4: Heute Nacht klingen letzte Schauer ab und es klart oft auf. Später bildet sich regional in Niederungen und Tälern Nebel. Es wird frisch mit 11 Grad im Rheingau und 6 Grad im Kellerwald. Morgen geht es sonnig los, dann kommen zeitweise dickere Wolken dazu. Die bringen hier und da Schauer. Für viele bleibt es aber trocken. Dazu gibt es maximal 18 Grad in Gersfeld und 23 Grad in Heppenheim. Es weht ein schwacher bis mäßiger Südwind mit frischen Böen um 35 Kilometer pro Stunde.
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5: Vorsicht bitte auf der A45 Gießen Richtung Aschaffenburg. Zwischen Alzenau-Mitte und Karlstein liegen Gegenstände. A7, Kassel Richtung Fulda. Die Auffahrt Hünfeld-Schlitz ist wegen einer Baustelle bis 11. Juni gesperrt. Eine Umleitung ist eingerichtet. A7, Fulda Richtung Kassel. Die Abfahrt Kirchheim ist wegen einer Baustelle bis 24. Juni gesperrt.
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1: Das Fußball-WM-Debüt für den 18-jährigen Lennart Karl fällt aus. Das hat der DFB eben bestätigt. Lennart Karl hat sich im Training in den USA bei der Turniergeneralprobe einen Muskelbündelriss im linken vorderen Oberschenkel zugezogen und kann deswegen bei der Fußball-Weltmeisterschaft in den USA, Mexiko und Kanada nicht mitspielen. Bundestrainer Julian Nagelsmann hat sich dazu auch eben geäußert und gesagt, dass Lennart Karl noch jung sei und noch viele Turniere vor sich habe, sei nur ein kleiner Trost. Er war der Aufsteiger der vergangenen Saison. Nagelsmann sagte, man hätte ihn sehr gerne im Team gehabt. Er hat auch bereits jemanden nachnominiert. Der Leipziger Assan Ouedraogo ist 20 Jahre alt und ist, etwas überraschend, für Lennart Karl jetzt nachgerückt in der Nominierung.

0: Freitagabend in Pop, der Abendshow. Freitag ist der Tag der neuen Musik. Das hier ist nicht neu. Das dient, um zu demonstrieren, von wem wir gleich Neues hören. Jupiter Jones aus der Eifel haben heute was Neues veröffentlicht. 15 Jahre ist ihr Hit Still inzwischen her. Das war damals der Durchbruch. Und seitdem ist viel passiert. 2013 ist Sänger Nikolaus Müller aus der Band ausgestiegen, denn er konnte einfach nicht mehr, wegen Angststörungen. Dann haben sie mit neuem Sänger weitergemacht, waren sogar beim Bundesvision Song Contest für Rheinland-Pfalz am Start. Aber danach war dann wenig später Schluss. 2017 haben sie sich aufgelöst. Aber so richtig Schluss war dann doch nur für eine Weile. 2021 die Neugründung. Seitdem nicht mehr zu viert, sondern nur noch zu zweit, aber wieder mit Originalsänger Nikolaus Müller und Gitarrist Sascha Aigner. Das Album, das sie dann gemacht haben, war, was die Chartplatzierung angeht, ihr erfolgreichstes überhaupt. Die Sonne ist ein Zwergstern, hieß es, bis auf Platz 3 der deutschen Albumcharts ist es geklettert, nachdem sie es per Crowdfunding finanziert hatten. Das muss man erstmal machen. Cool, oder? Noch cooler ist der Name vom neuen Album, das für den August angekündigt ist. Ich trag den Sarg, du trägst was Buntes. Und darauf ist dieser neue Song, der heute rausgekommen ist, den wir jetzt in voller Länge hören. Jupiter Jones, wo diese Liebe hinfällt. Krater.
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0: Heute neu von Jupiter Jones. Wo diese Liebe hinfällt, Klammer auf, Krater, Klammer zu.
1: Soll Krater sein.
0: Jetzt wird's doch etwas fröhlicher, jetzt geht's um Krankheiten. Ja, Ralf Senkel ist ein Phänomen. Niemand redet so fröhlich über Krankheiten an seinem Bäckereistammtisch wie er.
2: Und berufsuntätig bin ich dann geworden wegen der Bandscheibe. Dann sagt der Arzt, ja, Sie haben einen lumbosakralen Bandscheibenschaden. Da habe ich mich erstmal bekreuzigt. Sakraler Bandscheibenschaden, ne? Musst du auch erstmal haben, ne? Bis sie das mal rausgefunden haben, weißt du? Überall haben sie mich hingeschickt, ne? Von Pontius nach Pilates habe ich dann, ne? Haben sie erstmal nicht. Und dauernd, da haben sie MRT gemacht und CT und MP3, wirklich alles. Da haben sie mir, weiß ich noch, als es losging, da habe ich schon Bäckereistammtisch gesagt, ich habe mit dem Kreuz, ich muss jetzt mal gucken. Da haben die gesagt, wenn du in die Röhre musst, Ralf, kannst du bestimmt ein halbes Jahr auf einen Termin warten. Jetzt war ich dann irgendwann beim Arzt und er sagte, ja, geht nicht anders, müssen wir dich mal ins MRT schicken. Und dann hat dann die Sprechstundenhilfe für mich da angerufen. Ne? Und dann hatte ich am nächsten Tag, 9 Uhr hatte ich Termin dann, ne? Da bin ich dann am anderen Tag dahin mit meinem AOK-Clubausweis, stand ich da. Ne? Und da guckte die Frau, guckte ein bisschen komisch dann. Ne? Sagt sie, ja, Sie stehen bei mir hier als privat, sagt sie. Ne? Ich sag, ja, das stimmt. Ne? Ich stehe hier privat sozusagen. Ne? Nee, sagt sie, hätte ich falsch verstanden, ich würde ja jetzt den Privatpatienten den Platz wegnehmen, sagt sie. Ne? Habe ich gesagt, ja, Sie müssen mal gucken, ich habe jetzt 20 Jahre nichts gehabt, wenn Sie meine Karte mal bitte nehmen und einmal durch Ihr Gerät da durchziehen. Ne? Ich sage, da ist Guthaben drauf. Also.

Repeated, aktueller Hit von Martin Garrix und Ed Sheeran in Pop der Abendshow mit Michael Wolfsteck. Das war's von mir, gleich die Popnacht mit Benedikt Laven. Und leider gibt's noch ein paar Themen, zu denen wir heute nicht mehr gekommen sind. Wir hatten noch vor, eine Kurzkritik über die neuen Kanaldeckel in der Parallelstraße. Die Frage, wie viel Eisenerz steckt in Mickey Beisenherz? Und eine Kosten-Nutzen-Abwägung von Gefrierbrand. Vielleicht beim nächsten Mal.

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1: 0 Uhr mit Christoph Haas. Die deutschen Fußballerinnen haben sich vorzeitig für die WM im nächsten Jahr in Brasilien qualifiziert. Das Team gewann das vorletzte Gruppenspiel in Köln gegen Norwegen mit 2:0 und hat damit den Gruppensieg sicher. ARD-Sportreporter Christian Schulze.
2: Den Grundstein für den souveränen Sieg legte das deutsche Team mit einer starken ersten Halbzeit und purer Effizienz. Gleich den ersten guten Angriff schloss Marie Müller nach 17 Minuten erfolgreich ab. Noch schöner der Angriff und der Treffer 10 Minuten später. Im Strafraum schlenzte Carlotta Wamser per direkter Abnahme den Ball herrlich ins untere lange Eck. Nach der Pause hatte Norwegen, der ärgste Konkurrent um den Gruppensieg, durchaus weitere gute Chancen. Doch die starke Ann-Kathrin Berger im Tor und Co. verhinderten ein Gegentor und durften feiern.
1: Schlechte Nachrichten dagegen bei der Männernationalmannschaft. Jungstar Lennart Kahl fällt für die WM aus. Er hat im Training einen Muskelbündelriss erlitten. Bundestrainer Julian Nagelsmann hat für ihn den Leipziger Offensivspieler Asan Ouedraogo nachnominiert. Deutschland will sich weiter um einen Sitz im UN-Sicherheitsrat bewerben. Das hat Bundeskanzler Merz angekündigt. ARD-Korrespondentin Kirsten Girschig.
3: Am Mittwoch war Deutschland mit seiner Kandidatur für die kommenden beiden Jahre in der UN-Generalversammlung gescheitert. Österreich und Portugal werden nun Westeuropa im Sicherheitsrat vertreten. Merz kündigte an, die Kandidatur diesmal längerfristig von Anfang an gut vorzubereiten. Es gebe ein weiteres Land aus der westeuropäischen Gruppe, das

0: geht aus dem Jahresbericht der Bundesnetzagentur hervor. ARD-Korrespondentin Anne Burkhardt.
1: Stattdessen gab es mehr Anrufe über Messenger-Dienste, oft per Videotelefonie. Dort stieg auch die Zahl der Sprachnachrichten und der schriftlichen Chats, berichtet die Bundesnetzagentur in Bonn. Außerdem, eine SMS zu schreiben, das wurde auch seltener. Die Zahl der SMS hat sich halbiert, aber immerhin wurden noch 3 Milliarden Nachrichten auf diese Weise versendet.
0: Das waren die Nachrichten und das Wetter. Heute Nacht kühlt es ab auf 11 bis 6 Grad. Am Tag scheint erstmal die Sonne, später kommen öfter Wolken dazu und auch ein paar Schauer, maximal 18 bis 23 Grad. Und am Sonntag gibt's im Norden einzelne Schauer, im Süden ist es sonniger, wieder bis 23 Grad. Die Zeit, es ist jetzt 0:03 Uhr.
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3: Vorsicht bitte auf der A3 Köln Richtung Frankfurt. Zwischen Limburg Nord und Süd liegen Gegenstände. Vorsicht bitte auf der A45 Gießen Richtung Aschaffenburg. Zwischen Alzenau Mitte und Karlstein liegen Gegenstände. Vorsicht bitte auf der A480 Reiskirchen Richtung Gießen. Zwischen Reiskirchener Dreieck und Gießener Nordkreuz befindet sich eine ungesicherte Unfallstelle.
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4: Eine gute Nacht zusammen. Mein Name ist Benedikt Lavin. Schön, dass ihr dabei seid. Jetzt Harry Styles mit American Girls.
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0: kam Rat. Hier in der Popnacht. Hallo zusammen. 0.12 Uhr ist es am sehr frühen Samstagmorgen. Das klingt irgendwie immer komisch um kurz nach Mitternacht. Eigentlich ist es ja erst morgen, wenn man schon geschlafen hat. Aber gut, wir sind jetzt mal ganz beamtenmäßig korrekt. Es ist Samstag, meine Damen und Herren. 07221 2011 ist unsere Telefonnummer. So sind wir jederzeit per Telefon zum Beispiel erreichbar oder auch per WhatsApp-Sprachnachricht, wie zum Beispiel gerade vom Olli.
1: Hallöchen, guten Morgen, Benedikt vom Retro-Olli aus Hamburg. Wie jede Nacht unterwegs von Bad Salzuflen nach Hamburg. Letzten 3 Stunden Arbeit, dann Urlaub. Und ja, heute gestern am Freitag um 23.30 Uhr 6 Tage nicht Raucher. Na, dann gucken wir mal, wie es im Urlaub wird.
0: Stabil, stabil.
1: Ich wünsche dir was.
0: Auf jeden Fall viel Erfolg, dass du das durchhältst. Dass da draußen 60 Jahre Nichtraucher werden, wäre natürlich auch nicht so schlecht, ne? Und ihr, was macht ihr heute Nacht? Wo seid ihr unterwegs? Was habt ihr dabei an? Außer der Popnacht selbstverständlich. 07221 2011. Von uns gibt's jetzt Nachschub in Sachen neuer Musik. Kommt aus Baden-Württemberg, klingt aber gar nicht so. Ist Fayan und Dorten mit Versprich mir.

0: Smashing Pumpkins, stark. Hier ist die Popnacht. Hello zusammen. Es geht selbstverständlich, und ihr habt es schon erkannt, um Robbie Williams. Da kommen Anni und Pia gerade her aus Nittershausen. Wir kommen gerade vom Robbie Williams Konzert, sind auf der A1 unterwegs, unterwegs Richtung Koblenz und hören dabei die Popnacht sehr gut. Wie war es eigentlich?
1: Ach ja, und das Konzert von Robbie war wie immer mega, Wahnsinn. Supergeil.
0: Selbstverständlich war es mega, ist doch klar. Und Katharina hat uns auch gerade geschrieben aus San Francisco an die 07221 2011. Sie trägt Pink, weil sie bauen auf für den Pride Month. Es wird wohl pink dekoriert. Finden wir natürlich sehr, sehr gut. 07221 2011. Und das müsste eigentlich der Marc aus Werl sein.
2: Hallo, lieber Benedikt.
0: Hallo.
2: Ich habe mir einen Tierwitz der Nacht überlegt.
0: Und los.
2: Also, pass auf. Was lebt... Jetzt werden wir multikontinental.
0: Aha.
2: Was lebt sowohl in Afrika als auch in Australien und hat zwei Stöcke?
0: Ah, zwei Stöcke und lebt in Afrika und in Australien.
2: Du weißt, laut Genfer Konvention steht dir ja ein Tipp zu.
0: So ist es. Mach mal, gib mal Tipp.
2: Ich gebe dir mal einen guten Tipp, ausnahmsweise, weil ich so lieb bin.
0: Okay.
2: Es hat einen Höcker.
0: Ah. Ein, zwei Stöcke hast du gesagt, ne?
2: Ja.
0: Was hat denn zwei Stöcke, verdammt? Stäbchen. Weil, ne, ich habe keine Ahnung.
2: Achtung, ein Trommeldar.
0: Doch, Trommeldar. 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
3: 0 Uhr, naja, 32.
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4: Heute geht es sonnig los, dann kommen zeitweise dickere Wolken dazu. Die bringen hier und da Schauer. Für viele bleibt es aber trocken. Dazu gibt es maximal 18 Grad in Gersfeld und 23 Grad in Heppenheim. Es weht ein schwacher bis mäßiger Südwind mit frischen Böen um 35 Kilometer pro Stunde. Morgen bekommen wir bei einem lebhaften Wind im Norden viele Wolken und einzelne Schauer. Im Süden ist es sonniger. Die neue Woche beginnt deutlich wärmer bei bis zu 28 Grad.
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5: Vorsicht bitte auf der A4 Kirchheimer Dreieck Richtung Erfurt. Zwischen Kirchheimer Dreieck und Bad Hersfeld befindet sich eine ungesicherte Unfallstelle. Vorsicht bitte auf der A45 Gießen Richtung Aschaffenburg. Zwischen Alzenau-Mitte und Karlstein liegen Gegenstände. A61 Ludwigshafen Richtung Koblenz. Zwischen Kreuz Ludwigshafen und Kreuz Frankenthal 2 Kilometer Stau. Die A480 Reiskirchen Richtung Gießen ist zwischen Reiskirchener Dreieck und Gießener Nordkreuz wegen Bergungsarbeiten gesperrt.
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3: Und hier ist die Popnacht der ARD. Mein Name ist Benedikt Larven, schön, dass ihr dabei seid. Jetzt One Republic, Need Your Love.

0: Ein Muskelbündelriss im Oberschenkel. Ja, ja, ja. Ihr habt es ja bei uns auch schon hier gehört, gerade eben im Popabend. Lennart Kahl ist bei der WM raus, bei der Fußball-WM. Ey, Mann, 18 Jahre alt, ne? Gerade der Shootingstar beim FC Bayern und jetzt sich mega gefreut auf die WM. Nächste Woche aber ohne ihn. Das muss frustrierend sein und vor allen Dingen sehr schmerzhaft. Ein Muskelbündelriss im Oberschenkel. Heiliger, das will man auch nicht haben. Gute Besserung an dieser Stelle. Nachnominiert wurde vom Bundestrainer Julian Nagelsmann Assan Ouedraogo vom RB Leipzig. Er ist sozusagen dann der glückliche ARD-Sportreporter Thomas Kunze. Du kommst auch aus Leipzig und hast ihn schon öfter mal spielen sehen. 20 Jahre ist er alt, aber wer ist es? Was bringt er mit?
1: Der kann diesem Team tatsächlich einiges geben. Zum Beispiel die Portion Unbekümmertheit, die ja jetzt erstmal kurz fehlt durch den Ausfall von Lennart Kahl. Da kommt also ein physisch starker, beidfüßiger, großgewachsener Spieler in den Kader. 1,92 groß, ist ein klarer Mann fürs Zentrum. Technisch auch sehr, sehr gut. Er hat unter Julian Nagelsmann ja im November schon debütiert beim 6:0-Sieg gegen die Slowakei. Da hat er dann auch gleich getroffen. Und neben dem Fußballerischen kann sich die Mannschaft da auf einen großartigen Menschen freuen. Sehr zurückhaltender Typ. Immer mit einem Lächeln im Gesicht, super freundlich. Der wird dieser Gruppe gut tun. Naja, und wie gesagt, über die fußballerische Rolle wird sich Julian Nagelsmann schon so seine Gedanken gemacht haben.
0: Assan Ouedraogo spielt jetzt für Lennart Kahl bei der Fußball-WM beim Testspiel heute Abend 20:30 USA gegen Deutschland dann schon.
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0: haben jetzt nur einen kleinen Ausschnitt gespielt aus Live to Tell von Madonna hier in der Popnacht. Es gibt ja wohl, wie uns gerade Hörer Basti erzählt hat, an der 07221 2011 eine über 20 Minuten Maxi-Version davon.
1: Hä? Was?
0: Auf irgendeiner Platte muss sie drauf sein. Sie wurde veröffentlicht. Es gibt eine offizielle 20 Minuten lange Maxi-Version von Live to Tell von Madonna. Die wird sich aber auf jeden Fall mal reingefahren. Da, also jetzt kennt er zumindest mal mein Wochenende. Naja, man macht halt Sachen, versteht er. Vorsicht bitte auf der A7 Würzburg Richtung Ulm zwischen Rothenburg ob der Tauber und Wörnitz, eine ungesicherte Unfallstelle. Bitte hier besonders vorsichtig fahren. Und noch eine kleine Korrektur. Natürlich ist Hassan Ouedraogo heute Abend nicht beim Testspiel USA-Deutschland mit dabei. Er muss ja wohl erst auch noch in die USA einfliegen. Er wurde ja nachnominiert, weil Lennart Kahl verletzt ist. Aber dafür heute Spiel ohne Manuel Neuer. Der ist nämlich auch verletzt.

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1: Um 1 Uhr mit Ramin Movasagian. Russlands Machthaber Putin hat den offenen Brief des ukrainischen Präsidenten Selenskyj zurückgewiesen. Darin hatte Selenskyj dem Kreml-Chef ein Treffen vorgeschlagen in einem sicheren Drittland wie der Türkei oder der Schweiz. Einzelheiten von Björn Blaschke.
2: Ist das eine Methode, die Bedingungen für ein persönliches Treffen und Verhandlungen zu schaffen? Oder ist das die Schaffung von Bedingungen, unter denen es unmöglich ist, ein persönliches Treffen abzuhalten? Ich denke, dass es das Zweite ist, so Putin wörtlich. Eine Anspielung auf den Spott über sein Alter, den Selenskyj Putin in dem Brief entgegenbringt. Er sehe jedenfalls keinen Sinn in einem Treffen, so Putin weiter. Nicht jedenfalls, solange keine Perspektiven für einen dauerhaften Frieden gegeben seien.
1: In der Demokratischen Republik Kongo breitet sich das Ebola-Virus weiter aus. Innerhalb eines Tages wurden mehr als 70 neue Infektionen registriert, wie das kongolesische Gesundheitsministerium mitteilte. Damit steigt die Zahl der bestätigten Fälle auf rund 450. Auch im Nachbarland Uganda wurden weitere Ebola-Fälle bestätigt. Die Weltgesundheitsorganisation hat ein Hilfsprogramm im Umfang von mehr als 500 Millionen Dollar angekündigt. Die deutsche Fußballnationalmannschaft muss bei der Weltmeisterschaft auf Lennart Kahl verzichten. Wie der DFB mitteilte, hat sich der 18-jährige Spieler vom FC Bayern im Abschlusstraining vor dem heutigen Testspiel gegen die USA einen Muskelbündelriss im Oberschenkel zugezogen. Holger Dahl berichtet.
3: Mit Leipzigs Uitraogo steht auch bereits der Nachrücker fest. Schon vor Karls Ausfall wurde entschieden, dass Manuel Neuer noch nicht gegen die USA ins Nationalmannschaftstor zurückkehren wird. In der kommenden Woche soll Neuer aber wieder zur Verfügung stehen. Trotz der Probleme soll es in Chicago möglichst mit einer überzeugenden Leistung und einem Sieg gegen WM-Gastgeber USA weiteren Schwung geben. Anstoß ist um 20.30 Uhr deutscher Zeit und damit 13.30 Uhr Ortszeit.
1: Und wir bleiben beim Fußball. Die deutschen Frauen haben sich vorzeitig für die Weltmeisterschaft im kommenden Jahr in Brasilien qualifiziert.

0: Dazu gibt es ähnlich milde Temperaturen wie schon am Samstag. Und die neue Woche startet wechselhaft mit einem Mix aus Sonne und Wolken. Und noch die Zeit gleich 1.03 Uhr.
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2: Vorsicht bitte auf der A45 Gießen Richtung Aschaffenburg. Zwischen Alzenau-Mitte und Karlstein liegen Gegenstände. A61 Ludwigshafen Richtung Koblenz. Zwischen Kreuz Ludwigshafen und Kreuz Frankenthal 2 Kilometer Stau.
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3: Hallo. Mein Name ist Benedikt Laven, schön, dass ihr mit dabei seid hier in der Popnacht. Jetzt Musik von Topic und A7S, Out My Head.
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Writings on the Wall. Nee, ist ganz sympathisch, wenn man im Radio schmatzt. Hier ist die Popnacht. Hallo zusammen. SWR3 hier in der gemeinsamen Popnacht von SR1, NDR2, WDR2, HR3, Bremen 4, RBB 888 und MDR Jump. Es wird Zeit für ein kleines Quiz. Wir strengen vielleicht ein wenig das Gehirn an oder wir verleiten es dazu, angestrengt zu werden mit dem Müdigkeitssensor. Das heißt, es gibt einen kleinen Preis dafür, wenn ihr es schafft, eine halbe Minute lang nicht einzuschlafen. 0722120111. Jetzt anrufen und mit uns spielen. Wir geben euch gleich eine Aufzählaufgabe vor. Dann zählt ihr 30 Sekunden lang Dinge zu einem bestimmten Oberbegriff auf, ohne dabei eben einzuschlafen. Und zack, habt ihr gewonnen. 0722120111. Jetzt anrufen und mit uns spielen. Und würde sagen, die erste Runde spielen wir nach. Auf jeden Fall schon mal Michael Schulte mit 5 AM. Der Müdigkeitssensor in der Popnacht. 0722120111.

0: Michael Schulte mit 5 AM. Hier ist ja wohl die Popnacht und wir spielen jetzt. Wer stockt, verzockt. Das ist der Müdigkeitssensor hier in der Popnacht. Und wir spielen vielleicht die erste und auch die letzte Runde mit Marlon aus Schallbach. Hallo Marlon.
1: Hallo.
0: Sag mal, Schallbach, hilf mal schnell, wo ist denn das?
1: Ja, das ist bei Lörrach, Dreiländereck.
0: Ah, da unten ist das, ich verstehe schon. Also so Richtung, was das schon, Richtung Schweizer Grenze fast, ne?
1: Ja, Richtung Schweizer Grenze, genau, die ist zum Greifen nahe.
0: Cool, und was machst du heute Nacht, warum bist du wach?
1: Wir waren in Freiburg, wollten in den Club und wir hatten keine Tickets mehr und jetzt sind wir wieder heimgefahren.
0: Oh nein, ach wie doof.
1: Ja, so ist es manchmal im Leben.
0: Aber hey, vielleicht bist du dann jetzt einfach ein Gewinner, okay?
1: Genau, das eben. Das ist vielleicht das Zeichen gewesen.
0: Ja, sehr gut. Wir spielen mit dir den Müdigkeitssensor. Das bedeutet, wer müde wird, verliert. Du bekommst von uns gleich ein Thema vorgegeben und hast dann 30 Sekunden lang Zeit, um zu diesem Thema passend Dinge aufzuzählen, die dir eben dazu einfallen. Du darfst dich nicht doppeln und du darfst keine Pause machen, weil wenn du nämlich kurz überlegen musst und dann deswegen still bist, müssen wir natürlich davon ausgehen, dass du in den Sekundenschlaf gefallen bist. In dem Fall hättest du verloren und es wäre automatisch der oder die nächste dran. Ziehst du allerdings durch, dann bekommst du von uns einen kleinen Preis.
1: Perfekt.
0: Super. Marlon, bist du Fußballfan?
1: Ja, bin ich.
0: Gut, dann wird die nächste Aufgabe für dich ja anspruchsvoll, sag ich mal.
1: Okay.
0: Also, nur 38% der Deutschen freuen sich auf die Fußball-WM. Das kam bei einer YouGov-Umfrage raus. Nächste Woche geht's schon los. Aber wenn jetzt nur einer von drei sich wirklich drauf freut, dann muss es ja sehr viele andere Dinge geben, die vielleicht ein bisschen cooler sind als eine Fußball-WM. Okay. Dann geh doch mal in dich, Marlon, und zähl doch mal Dinge auf, die cooler sind als eine Fußball-WM. Deine 30 Alles Sekunden klar. Laufen ab jetzt.
1: Cabrio fahren, Eis im Sommer essen, ins Schwimmbad gehen, ins Kino gehen, Auto generell fahren, Fußball mit Freunden spielen, Rollhockey spielen, ein Bild malen, ein Auto reparieren, Fahrräder reparieren, Fahrrad fahren, Apfel essen, Rollschuh laufen, Schlittschuh laufen, Handball-WM, Olympische Spiele schauen,
0: und du hast gewonnen!
1: Ja! Perfekt!
0: Hä, was bist du bitte für ein kreativer Typ? Und lass mich raten, du schraubst gerne an Autos.
1: So ist es. Und an Fahrrädern. Viel mehr noch, tatsächlich.
0: Offensichtlich,
1: aber ich habe heute noch am Auto geschraubt, tatsächlich,
0: Siehst du? Also, vielleicht bist du nicht in den Club gekommen, aber dafür ein Gewinner heute Abend. Bleib kurz dran für die Adresse. Vielen Dank fürs Mitspielen.
1: Sehr cool. Dankeschön.
0: Und kommt natürlich nachher gut nach Hause.
1: Danke, danke. 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

0: Und es ist 2:30.
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2: Heute geht es sonnig los, dann kommen aus Südwesten zeitweise dickere Wolken dazu. Die bringen am Nachmittag hier und da Schauer. Dazu gibt es maximal 18 Grad in Gersfeld und 23 Grad in Heppenheim. Es weht ein schwacher bis mäßiger Südwind mit frischen Böen um 35 Kilometer pro Stunde. Morgen bekommen wir bei einem lebhaften Wind im Norden viele Wolken und einzelne Schauer. Im Süden ist es sonniger. Die neue Woche beginnt deutlich wärmer bei bis zu 28 Grad.
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3: Vorsicht bitte auf der A4 Kirchheimer Dreieck Richtung Erfurt. Zwischen Kirchheimer Dreieck und Bad Hersfeld befindet sich eine ungesicherte Unfallstelle. Vorsicht bitte auf der A6 Heilbronn Richtung Nürnberg. Zwischen Heilbronn unter Eisesheim und Heilbronn Neckarsulm befindet sich eine ungesicherte Unfallstelle nach einem Wildunfall. Vorsicht bitte auf der A7 Fulda Richtung Würzburg. Zwischen Dreieck Schweinfurt, Werneck und Gramschatzer Wald liegen Gegenstände. Vorsicht bitte auf der A45 Gießenhagen. Zwischen Herborn Süd und West laufen Personen.
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0: Und das ist die Bobnacht. Ich bin Benedikt Laven, an bei Max Giesinger mit Du wärst es gewesen.

0: Oh nein, der Song ist schon vorbei.
1: Olivia Dean. Ach, das ist einfach so tolle Musik, was sie macht. Ich liebe das. So easy to fall in love. Hier ist die Popnacht. Vorsicht bitte. Auf der A4 Erfurt Richtung Chemnitz zwischen Jena Zentrum und Stadt Roda. Ein defektes Fahrzeug. Und Vorsicht auf der A45 Gießenhagen zwischen Herborn Süd und West. Hier laufen Personen. Bitte schön vorsichtig fahren. Kommen wir zur Pathologie der, wie nennen wir es, Comedy. Also verwenden wir vielleicht zu viele pathologische Begriffe im Alltag. Manche Psychologen sagen das, aber eben auch Comedians, so wie Dieter Nuhr im Ersten.
2: Psychotherapeuten haben ja jetzt davor gewarnt, klinische Begriffe inflationär zu verwenden. Heute wird ja alles pathologisiert. Kinder, die am Spielplatz von der Schaukel fallen, sind sofort traumatisiert. Und die Eltern auch, die kriegen Panikattacken. Nee, früher sagte man, huch. Heute steht immer gleich ein Leben auf der Kippe. Sein Knie ist aufgeschürft. Er wird nie wieder laufen können. Die Eltern beantragen sofort eine Pflegestufe und einen Behindertenparkplatz vor der Türe. Ja. Und sind getriggert. Ja. Auch so ein Begriff aus der klinischen Psychologie. Junge Menschen sind schon getriggert, wenn der Handy-Akku leer ist. Da kommen sofort körperliche, psychosomatische Reaktionen. Der Nacken richtet sich auf. Der Blick wandert vom Screen in die Ferne. Man sieht, es ist eine Welt da draußen. Das macht Angst, das triggert, das traumatisiert. Heute wird alles dramatisch pathologisiert. Unter ADHS geht heute niemand mehr aus dem Haus. Und zwar nicht von Psychologen diagnostiziert, sondern von einem auf TikTok, der die Diagnose getanzt hat.

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1: Jetzt ein neuer Song von Chris de Serendi in der Show. Good Old Days. Und falls ihr euch jetzt fragt, Sekunde mal kurz. Chris de Serendi, das habe ich doch irgendwo schon mal gehört. Die Stimme kommt mir irgendwie bekannt vor. Ist das nicht so ähnlich wie bei... Es gibt auch diesen Song von Glockenbach. Heißt der nicht Magic Moment? Ja, genau, der ist das. Oder sein größter Hit, Cynical, mit Two Colors und Safri Duo. Genau das ist der Kollege, den wir hier jetzt im Angebot haben für euch, Chris de Serendi. Super Typ, kommt aus UK. Und jetzt fragt euch, Sekunde mal, aber Glockenbach und Two Colors, was, das ist doch, naja, er ist nach Berlin gezogen, arbeitet dort. Und so kommt man natürlich auch auf den deutschen Musikmarkt. Haha, und mittlerweile auch sehr gut an. Chris de Serendi, Good Old Days.

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2: Um 2 Uhr mit Ramin Movasakian. EU-Migrationskommissar Brunner hat die 27 Mitgliedstaaten der Europäischen Union dazu aufgerufen, die geplanten Asylreformen konsequent umzusetzen. Dem Deutschlandfunk sagte er, es müsste alles daran gesetzt werden, dass die neuen Regelungen auch funktionieren.
3: Wir hatten kein System, wir hatten keine Kontrolle über das, was in Europa passiert im Migrations- und Asylbereich. Und jetzt müssen wir diese Kontrolle zurückgewinnen. Und da ist der Pakt eine gute Grundlage. Es ist nicht zu 1000% perfekt. Es ist ein Kompromiss zwischen 27 Mitgliedstaaten. Aber es ist eine Basis, auf die sich alle Mitgliedstaaten geeinigt haben. Und das gilt jetzt einfach Stück für Stück umzusetzen, damit wir diese Kontrolle zurückgewinnen.
2: Die Reformen treten Ende nächster Woche in Kraft. Sie sehen unter anderem schnellere Abschiebungen vor. Der ukrainische Präsident Selenskyj hat Kreml-Chef Putin für dessen Absage zu einem gemeinsamen Treffen kritisiert. Die russische Seite entscheidet sich leider erneut für den Krieg, so Selenskyj. Putin hatte den Vorschlag aus Kiew abgelehnt, direkte Verhandlungen in einem sicheren Drittstaat zu führen. Ein solches Treffen mache in seinen Augen keinen Sinn, da bislang kein Friedensabkommen vorliege, so der Kreml-Chef. Erst sollte auf Expertenebene an Lösungen gearbeitet werden. Die deutschen Fußballerinnen haben sich vorzeitig für die Weltmeisterschaft im kommenden Jahr in Brasilien qualifiziert. Die DFB-Frauen gewannen am Abend in Köln gegen Norwegen mit 2:0 und stehen damit als Gruppensieger fest. Aus Köln berichtet Christian Schulze.
4: Gleich den ersten guten Angriff schloss Marie Müller nach 17 Minuten erfolgreich ab. Im Länderspieldebüt gelang ihr damit direkt ihr erstes Tor. Noch schöner der Angriff und der Treffer 10 Minuten später. Im Strafraum schlenzte Carlotta Wamser per direkter Abnahme den Ball herrlich ins untere lange Eck. Schon vor der Pause musste die neu formierte DFB-Abwehr auch einige brenzlige Situationen überstehen. Und nach der Pause hatte Norwegen, der ärgste Konkurrent um den Gruppensieg, durchaus weitere gute Chancen. Doch die starke Ann-Kathrin Berger im Tor und Co. verhinderten ein Gegentor und durften feiern. Deutschland ist vorzeitig für die WM 2027 in Brasilien qualifiziert.
2: Und wir bleiben beim Fußball. Nationalspieler Lennart Kahl wird bei der WM in den USA, Mexiko und Kanada nicht dabei sein. Der 18-jährige Spieler vom FC Bayern hat sich im Abschlusstraining vor dem heutigen Testspiel gegen die USA einen Muskelbündelriss im Oberschenkel zugezogen. Bundestrainer Julian Nagelsmann sprach von einem großen Schock für die Mannschaft. Für Kahl wird Assan Ouedraogo von RB Leipzig nachnominiert. Das Wetter für Deutschland in der Nacht lockert es auf. Die Tiefstwerte liegen bei 15 bis 5 Grad. Der heutige Tag startet im Westen bewölkt und regnerisch. Im Osten bleibt es bis zum Abend sonnig. Die Temperaturen erreichen maximal 17 bis 26 Grad.